0: geleitet haben. Der Mann soll in ein forensisch-therapeutisches Zentrum eingewiesen werden. In Nickelsdorf im Burgenland beginnt heute das Nova Rock, das größte Rockfestival Österreichs. 215.000 Musikfans feiern 4 Tage lang mehr als 80 Bands auf 3 Bühnen, Clemens Stadelbauer.
1: Es ist die 20. Ausgabe des Nova Rock und zum Jubiläum spielt offenbar auch das Wetter halbwegs mit. Es kann zwar immer wieder regnen mit kräftigem Wind, aber sonst wird es nicht zu heiß und auch nicht zu kalt. Rund 35.000 Leute sind gestern schon angereist. Heute Vormittag kommt der große Rest, was auf der Ostautobahn zu Staus führen kann. Das Line-up ist heuer hochkarätig und musikalisch vielfältig besetzt. Headliner sind Volbeat, The Cure, Iron Maiden und Bring Me the Horizon. Bei den Tageskarten hat es für eine Band einen ganz besonderen Ansturm gegeben, sagt Festivalchef Ewald Tatter.
2: Man hat im Vorfeld gemerkt, dass wirklich sehr, sehr viele Leute nur wegen Cure kommen. Ja. Das ist auch ganz selten. Das haben wir voriges Jahr schon bei Linkin Park ein bisschen gehabt, aber es ist heuer eigentlich noch extremer.
1: The Cure sind am Freitag Headliner. Heute startet das Programm um 13.15 Uhr.
0: Und jetzt zum Wetter und zu Nathalie Auer.
3: Der Regen im Osten wird immer weniger. Tagsüber sind dann nur noch ein paar gewittrige Schauer unterwegs. Dazu gibt es eine wechselhafte Mischung aus Sonne und Wolken. Am längsten sonnig habt ihr es von Osttirol über die südliche Steiermark und über das Burgenland bis ins Weinviertel. Der Wind, der legt allerdings zu und erreicht oft Böen um die 40 oder sogar 50 Kilometer pro Stunde. Und damit fühlen sich die 13 bis 21 Grad noch frischer an. Morgen breiten sich dann von Nordwesten her dichte Wolken aus und die bringen besonders vom Tiroler Unterland bis ins Mostviertel einige Schauer.
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1: Am Mikrofon Nina Walli, es ist 3 Uhr. Der Klimawandel hat an Fahrt aufgenommen. Zu diesem Ergebnis kommen Forscherinnen und Forscher in ihrem aktuellen Bericht. Demnach nimmt die Zahl der Hitzewellen immer weiter zu, berichtet Ruth Hutstanner.
2: Nicht nur an Land sind Hitzewellen häufiger geworden, auch im Meer. Seit 1990 haben sich die Hitzewellen in den Ozeanen verdreifacht, erklärt der Schweizer Klimaforscher Thomas Fröhlicher von der ETH Zürich.
3: Und über die letzten 10 Jahre hatten wir 58 Tage im Schnitt mit marinen Hitzewellen pro Jahr.
2: Der Klimawandel hat an Fahrt aufgenommen, so das wesentliche Fazit des diesjährigen Berichts von rund 70 Forschenden weltweit. Das lässt sich auch am gesamten Energiehaushalt der Erde ablesen. Normalerweise sollte ähnlich viel Wärme gespeichert werden wie abgegeben. Nun nimmt die Erde aber immer mehr Wärme auf und auch hier steigt das Tempo. Mit dem Bericht wollen die Forscherinnen und Forscher ein jährliches Klima-Update geben, um den Zustand des Klimas umfassender und lückenloser zu erfassen, heißt es.
1: Nach den jüngsten Streiks in der chemischen Industrie gibt es heute neue Kollektivvertragsverhandlungen. Es ist die mittlerweile 8. Gesprächsrunde. Zuletzt lagen Arbeitgeber und Arbeitnehmer mit ihren Angeboten noch weit auseinander. Der ORF-Stiftungsrat bestellt heute den neuen Generaldirektor, die neue Generaldirektorin für die Jahre 2027 bis 2031. 5 Bewerberinnen und 4 Bewerber nehmen an dem Hearing teil. Danach wird der Stiftungsrat abstimmen. In Belgrad wird heute der neue FIS-Präsident gewählt. Sollte es dabei zu einer Wiederwahl des amtierenden Präsidenten Joan Elias kommen, droht dem Internationalen Skiverband eine Zerreißprobe, Gerhard Braska.
4: Elias wird für seine bisherigen 5 Jahre im Amt heftig kritisiert. Einerseits von Sportlern wie Michaela Schifrin oder Marco Odermatt wegen nicht eingehaltener Versprechen und andererseits von zahlreichen Verbänden wegen der finanziellen Misswirtschaft des 64-jährigen, so ÖSV-Generalsekretär Christian Scherer.
5: Was für mich aber neben den dramatischen Rückgängen

0: Rückgang der Reserven noch nahezu besorgniserregender ist vor allem der Ausblick in die Zukunft. Und hier ist er doch kläglich gescheitert.
1: Einziger Gegenkandidat ist der Liechtensteiner Alexander Ospelt, der von Schweiz, Deutschland, Norwegen oder auch den USA favorisiert wird.
0: Ich glaube, dass die Tendenz und vor allem die Stimmung hier in Belgrad ganz klar einen Wechsel an der Spitze forciert.
1: Allerdings sind Johann Iliesch alle Mittelrecht zur Wiederwahl. So hat er extra auch die georgische Staatsbürgerschaft angenommen, um noch einmal kandidieren zu können.
2: Und jetzt zu Nathalie Auer.
3: Noch regnet es im Osten, in den nächsten Stunden klingt dann aber auch hier der Regen ab. Tagsüber warten uns dann einige Wolken und Sonnenschein. Die meisten Sonnenstunden gehen sich dabei von Osttirol über die südliche Steiermark und über das Burgenland bis ins Weinviertel aus. Auch ein paar Regenschauer können auftauchen und stellenweise kann es blitzen und donnern. Es wird windig heute und die Temperaturen schaffen maximal 13 bis 21 Grad. Morgen habt ihr es dann meist bewölkt und vor allem am Nachmittag gibt es vom Tiroler Unterland ostwärts ein paar Schauer.
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1: Am Mikrofon Nina Walli. Es ist 4 Uhr. Skeptisch sehen Expertinnen und Experten das frisch präsentierte Doppelbudget 2027-28. Bezweifelt wird vor allem, dass die geplanten Sparmaßnahmen im Budget reichen werden und es werden überfällige Reformen vermisst, berichtet Viktoria Waldecker.
2: Es sei gut, dass sich die Regierung auf ein Doppelbudget geeinigt habe, meint Fiskalratspräsident Christoph Badelt. Aber ihm fehlen darin langfristige Reformen.
3: Es gibt eine einzige Maßnahme drinnen, die ich als Strukturänderung ansehen würde, nämlich die Reduktion der Lohnnebenkosten.
2: Ähnlich sieht das Ökonomin Monika Köppel-Turina. Gerade bei den Pensionen habe die Regierung zu wenig gemacht und spiele damit auf Zeit.
4: Die werden im Jahr 2031 der Bundeszuschuss noch um 10 Milliarden steigen. Dann ist es diese Regierung aber nicht mehr an der Macht.
2: Die Experten drängen einmal mehr auf Reformen, von den Pensionen bis zur Gesundheit. Ansonsten werde es in Zukunft immer schwieriger, Budgets zu erstellen.
1: Als Reaktion auf die jüngsten US-Angriffe gegen Ziele im Süden des Iran hat das iranische Militär die Straße von Hormus nach eigenen Angaben komplett gesperrt. Auch seien zwei US-Luftwaffenstützpunkte in den Golfstaaten Bahrain und Kuwait attackiert worden, heißt es. Der ORF-Stiftungsrat bestellt heute den neuen Generaldirektor, die neue Generaldirektorin für 2027 bis 2031. 5 Kandidatinnen und 4 Kandidaten nehmen an dem Hearing teil, berichtet Stefan Kappacher.
5: Das Feld an Bewerberinnen und Bewerbern, die für das Hearing nominiert wurden, ist teils hochkarätig und so breit wie noch nie. Es treten an die externen Medienmanager Clemens Pick, Markus Breitenecker und Johannes Lacher sowie der Medienberater Robert Altenburger. Aus dem ORF stehen Lisa Dotzauer, Katrin Zierhut, Petra Höfer und Sonja Sagmeister zur Wahl. Dazu kommt Eva Schütz vom Boulevardportal Express. Die Personalentscheidung wird überschattet von einer massiven finanziellen Schwächung des ORF. Mit der Budgetrede des Finanzministers ist gestern offiziell geworden, dass die Regierung dem ORF ab 2027 weitere 93 Millionen Euro pro Jahr kürzt. Ab 2028 sind deshalb drastische Einschnitte unvermeidlich.
1: Die US-Schauspielerin Glenn Close wird mit einem Ehren-Oscar ausgezeichnet. Das hat die Akademie am Abend mitgeteilt. Die heute 79-Jährige war bereits 8-mal für einen Oscar nominiert, hat ihn aber nie gewonnen. Und jetzt zum Wetter und zur Nathalie Auer.

0: Der Regen im Osten wird immer weniger. Tagsüber sind da nur noch ein paar gewitterige Schauer unterwegs. Dazu gibt es eine wechselhafte Mischung aus Sonne und Wolken. Am längsten sonnig habt ihr es von Osttirol über die südliche Steiermark und über das Burgenland bis ins Weinviertel. Der Wind, der legt allerdings zu und erreicht oft Böen um die 40 oder sogar 50 Kilometer pro Stunde. Und damit fühlen sich die 13 bis 21 Grad noch frischer an. Morgen breiten sich dann von Nordwesten her dichte Wolken aus und die bringen besonders vom Tiroler Unterland bis ins Mostviertel einige Schauer.
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1: Im Nachrichtenstudio ist Konstantin Hahn. In Zeiten knapper Kassen, Krisen und Kriegen hat Finanzminister Markus Marterbauer gestern das Doppelbudget für die nächsten 2 Jahre präsentiert. 1,6 Milliarden Euro fließen im kommenden Jahr in das Förderbudget des AMS. Der Arbeitsmarkt bleibt damit grundsätzlich von Budgetkürzungen verschont, berichtet Claudia Peintner-Schmidt.
2: Seit 3 Jahren steigen die Arbeitslosenzahlen. Die Bundesregierung will das ändern und auch Anreize für mehr Beschäftigung schaffen. Arbeitsmarktexperte Helmut Maringer vom WIFO sagt dazu:
3: Insgesamt ist die Dotierung der aktiven Arbeitsmarktpolitik über die nächsten Jahre relativ auf gleichbleibendem Niveau abgesichert. Das ist natürlich im Rahmen eines Sparbudgets ein positiver Impuls.
2: Es kommt aber zu Umschichtungen. Unter anderem gibt es 100 Millionen Euro weniger Förderung für die Beschäftigung älterer Mitarbeiter. Im Gegenzug dazu soll etwa mehr Geld für die Bekämpfung von Jugendarbeitslosigkeit verwendet werden. Für Beschäftigte über 60 Jahren steigen die Lohnnebenkosten. Auch Geringverdiener müssen künftig Arbeitslosenversicherung zahlen.
1: Die USA und der Iran haben sich die 2. Nacht in Folge heftig gegenseitig beschossen. Damit schaukelt sich der Konflikt trotz der seit 2 Monaten geltenden Waffenruhe wieder hoch. Irans Militär hat auf neue US-Angriffe nach eigenen Angaben mit der kompletten Sperre der Straße von Hormus reagiert. Laut dem zuständigen US-Regionalkommando fahren jedoch weiter Handelsschiffe in die Meerenge hinein und wieder heraus. Auch Kanada will jetzt ein Mindestalter für die Nutzung von Online-Netzwerken einführen. Die Regierung hat einen Gesetzesentwurf vorgelegt, der ein Social-Media-Verbot für unter 16-Jährige vorsieht. Im Dezember hatte Australien als erstes Land der Welt ein Social-Media-Verbot für Kinder und Jugendliche eingeführt. Mehrere Länder sind dem Beispiel gefolgt. Auch in Österreich ist ein Social-Media-Verbot bis zum Alter von 14 Jahren geplant. Papst Leo XIV. Hat am Abend den Christusturm der Sagrada Familia in Barcelona gesegnet. Der Turm ist mit fast 173 Metern der höchste Kirchturm der Welt. Vor dem Festakt am Vorplatz der Sagrada Familia hat der Papst eine Messe in der Basilika gefeiert, an der auch Spaniens Königspaar sowie Premier Pedro Sanchez teilgenommen haben. Für die Öffentlichkeit wird die Spitze des Turms ab nächstem Jahr zugänglich sein. Das waren die Nachrichten mit Konstantin Hahn.
4: Und wir schauen aufs Oberösterreich-Wetter. Kühle Tage, es nebelt teilweise oder es regnet. 7 Grad nur in Liebenau, Gugu oder in Kollerschlag. 8 Grad in Wolfsegg oder in Windischgarsten. Der Nebel, der wird dann vom Wind, der aufkommt, rasch ausgeräumt. Aber unbeständig und frisch bleibt es heute mit nur 14 bis 18 Grad. Regenschauer gibt es vor allem in den südlichen Landesteilen heute immer wieder. Und die Sonne, die kommt nur gelegentlich raus. Der Freitag dann trüb und auch wieder kühl. In der Früh zeigt sich kurz die Sonne, dann zieht es aber wieder zu. Und es beginnt bei 14 bis 18 Grad wieder verbreitet zu regnen. 5:03 ORF Radio Oberösterreich mit dem besten Verkehrsservice im Land. Und da gibt es im Moment nichts Neues.

0: wünschen eine angenehme Fahrt.
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0: Schönen guten Morgen am Donnerstag. 7 Grad nur in Kollerschlag. Herbstwetter. Aber dann wäre es nicht schon hell um diese Zeit. Wäre wirklich Herbst. Und ich finde dieses Helle um diese Zeit, das hat was. Starten Sie gut rein in den Donnerstag mit einer Schicht mehr heute und mit der besten Musik. Und die kommt gleich. Willkommen!

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1: Antonello Venditti, Italien lässt grüßen. Die haben übrigens auch gerade sehr geteiltes Wetter. Im Süden ist es schön, im Norden ist ein Tief und das schickt uns gerade die Regenwolken. Fürs Wochenende wird dann aber in Norditalien eine Hitzewelle erwartet und zwar 35 Grad vom Gardasee bis Jesolo. Die Italiener, die sind es gewohnt. Die Urlauber packen vielleicht auch noch ein Wurfzelt extra ein für ein bisschen mehr Schatten, wenn die Sonnenschirme nicht reichen.

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2: 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Schönen guten Morgen mit Radio Oberösterreich und den Everly Brothers.

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1: 5:30 im Studio Stefan Schnabel. Guten Morgen. Ein schwerer Unfall im Tunnel Götschka auf der S10 hat mindestens eine Schwerverletzte gefordert. Ein LKW ist auf ein wegen einer Panne stehendes Auto geprallt. 3 der 4 Frauen im Auto haben sich selbst befreien können. Eine Frau musste von der Feuerwehr aus dem Wagen gerettet werden. Sie ist mit einem Rettungshubschrauber in ein Spital gebracht worden. Ein weiteres Unterstützungspaket für die Gemeinden wird heute in die Sitzung des Oberösterreichischen Landtags in Linz eingebracht. Darauf haben sich die 3 größten Fraktionen ÖVP, FPÖ und SPÖ verständigt. Das Paket soll insgesamt 60 Millionen Euro umfassen. Der Großteil des Geldes fließt direkt an die Kommunen. Heute beginnt die Fußball-WM in Nordamerika. Für den LASK-Meisterkapitän Sascha Horvath ist der Traum von der WM-Teilnahme jedoch endgültig geplatzt. Er wird nicht für den verletzten Christoph Baumgartner nachnominiert. Am Abend hat sich Teamchef Ralf Rangnick für Dejan Ljubicic von Schalke entschieden, der nach Amerika nachkommen wird. Das waren die ORF Radio Oberösterreich Nachrichten. Das Wetter. Silke.
2: Oktobertemperaturen im Juni. Typische Schafskälte und die ist noch nicht so schnell ausgestanden. Es regnet derzeit in Weiher bei 9 Grad, aber auch in Unterach am Attersee bei 9 Grad. Und es kommen heute auch noch einige Schauer daher im Laufe des Tages. Und dazu gibt es noch 14 bis 18 Grad. Der Wind heute recht kräftig und die Wolken lockern auch nur gelegentlich auf. Also viel Sonne dürfen wir uns heute auch noch nicht erwarten. Und im Hochgebirge, da schneit es wieder, so oberhalb von 1800 Metern. Morgen Freitag kurzer Sonnenschein in der Früh und dann kommt schon das nächste Regenband und kühl bleibt es vorerst auch. 5:32 ORF Radio Oberösterreich mit dem besten Verkehrsservice im Land und da gibt es im Moment noch keine Neuigkeiten für Sie. Angenehme Fahrt.
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0: zeitlos. Immer gern gehört, die Bee Gees. Schönen guten Morgen mit Radio Oberösterreich. Es ist gleich 5.40 Uhr.
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0: Die Liebe und das Staunen gehen oft Hand in Hand, weiß Pfarrerin Helene Lechner aus Wien. Und sie holt in ihren heutigen Morgengedanken jene vor den Vorhang, die darin ein Vorbild sein können.
2: Von Kindern kann man einiges lernen, aber besonders auch das Staunen. Kinder staunen ständig. Über die Feuerwanze an der Hauswand, über den Mond am Himmel, über die Farben des Regenbogens, über die schönen Steine am Weg. Mit ihrem Staunen ist meistens ein Freuen verbunden. Und in ihrem Freuen, da steckt ein Stück Liebe für das, was sie sehen. Schaue ich hinauf zum Himmel, staune ich über das Werk deiner Finger, heißt es in einem alten biblischen Gebet. Und weiter: Betrachte ich den Mond und die Sterne, die du dort oben befestigt hast, so frage ich, was ist der Mensch, dass du an ihn denkst, das Menschenkind, dass du dich seiner annimmst? Und der Beter stellt für sich fest, kaum geringer als Gott, so hast du den Menschen geschaffen. Du schmückst ihn mit einer Krone, so schenkst du ihm Herrlichkeit und Würde. Die Werke deiner Hände hast du ihm anvertraut, alles hast du ihm zu Füßen gelegt. Schafe, Ziegen und Rinder, alle zusammen und dazu die wilden Tiere auf dem Feld, die Vögel am Himmel und die Fische im Wasser und was sonst die Meere durchzieht. Das Staunen über die Welt ist hier mit Verantwortung verbunden. Die Schönheit der Schöpfung, Gott legt sie dem Menschen ans Herz. Kümmern sollen Menschen sich um das, was ihnen gefällt. So haben sie, ihre Kinder und Kindeskinder, noch lange Grund zu staunen und sich am Leben in ihrer geliebten Welt zu freuen.
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0: Mock mit Rock'n'Roll um 6:07. 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
1: Im Nachrichtenstudio ist Konstantin Hahn. Guten Morgen. Opposition und auch Fachleute sehen das Doppelbudget der Regierung für die nächsten 2 Jahre skeptisch. Kritisiert wird vor allem, dass es darin keinen Puffer gibt und angesichts der globalen Krisen wohl bald nachgebessert werden müsse. Das sieht Finanzminister Markus Marterbauer jedoch anders. Er verweist in der Zeit im Bild 2 darauf, dass das Budget aufgrund der aktuellen Wirtschaftsprognosen erstellt wurde.
2: Bislang, soweit ich das beobachten kann, hält sich die Konjunktur halbwegs an die WIFO-Prognose. Also aus heutiger Sicht ist es aufgebaut, dieses Budget, auf die aktuellsten Daten. Da kann natürlich immer was passieren, gerade in so unsicheren Zeiten. Wer weiß, was Präsident Trump noch alles einfällt. Aber wir haben im Budget zwar keinen Polster, aber im Budgetprozess schon ausreichend Flexibilität, um auf allfällige Herausforderungen zu reagieren.
1: Sagt Finanzminister Marterbauer in der ZIB 2. Die Zahl der Vertriebenen ist erstmals seit 10 Jahren weltweit zurückgegangen. Das berichtet das UNO-Flüchtlingshochkommissariat in seinem jährlichen Bericht. So sei die Zahl der Flüchtlinge global im letzten Jahr um 3% gesunken auf 41,6 Millionen Menschen. 14,7 Millionen Vertriebene seien hingegen in ihre Herkunftsregionen oder Länder zurückgekehrt, heißt es. Besonders viele Rückkehrer hat es laut Bericht letztes Jahr in Afghanistan, Syrien und einigen Regionen des Sudan gegeben. Forscher aus China haben am Grund des Indischen Ozeans den größten Walfriedhof der Welt entdeckt. Gefunden wurden die Kadaver in Tiefen von bis zu 7000 Metern, entlang einer Strecke von mehr als 1200 Kilometern. Die Forscher schätzen, dass in diesem Bereich mehr als 10 Millionen Tiere liegen könnten. Laut den Forschern sind einige der Knochen mehr als 5 Millionen Jahre alt. Heute beginnt mit dem Eröffnungsspiel Mexiko-Südafrika die Fußballweltmeisterschaft in den USA, Kanada und Mexiko. Nach viel Kritik im Vorfeld der WM zeigt sich FIFA-Präsident Infantino um Problemlösungen bemüht. Vor dem Eröffnungsspiel merkt man davon bei der Stimmung allerdings nichts. In Mexico City herrscht Ausnahmezustand. Martin Lang.
3: In Mexico City ist schulfrei, Beamte und Angestellte sollen im Homeoffice bleiben. 4 Stunden vor Matchbeginn beginnt der Einlass ins Aztekenstadion. Gestern noch günstigstes seriöses Restkartenangebot ab 2600 Euro. Popstar Shakira und der Nigerianer Burna Boy sind die Stars der Eröffnungsshow. Danach beginnt mit Mexiko gegen Südafrika das erste von 104 WM-Spielen. FIFA-Präsident Gianni Infantino kommt dort vor dem Eröffnungsmatch zu diversen Themen jeglicher Kritik, indem er sie akzeptiert. Wir sind immer um Lösungen bemüht, müssen aber auch respektieren, dass wir nicht die Könige der Welt sind. WM-Beginn ist in Mexiko mit dem Gastgeberland gegen Südafrika ab 21 Uhr und in der kommenden Nacht ab 4 früh spielt in Guadalajara Südkorea gegen Tschechien.
1: Das waren die Nachrichten mit Konstantin Hahn.
4: Oberösterreich-Wetter bringt kühle Tage, ein Hauch von Herbst, sagt die Silke immer, es nebelt und es regnet.
5: Die meisten Regenschauer wieder am Alpenrand, es wird auch ziemlich windig heute und dann verflüchtigt sich der Nebel. Unbeständig und frisch bleibt es aber bei höchstens 14 bis 18 Grad und eben Regenschauer vor allem. Am Alpenrand, die Sonne, die kommt heute höchstens ab und zu raus. Und morgen Freitag dann wieder feucht und kühl. In der Früh schaut es kurz ein bisschen besser aus mit Sonnenschein. Dann zieht es wieder zu und dann beginnt es wieder zu regnen. Höchstwerte morgen auch nur 14 bis 18 Grad.
4: 6.03 Uhr, ein Blick auf die Straßen in Oberösterreich.
5: Und da gibt es auch keine Meldungen. Kommen Sie gut und sicher zum Arbeitsplatz.

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1: Aber trotz Regen und Nebel, es fühlt sich trotzdem nach Sommer an. Irgendwie. Das ist schon ein anderes Gefühl, jetzt im Juni das Aufstehen.
2: Und vor allem um 5 ist es schon hell. Das ist im Herbst ja nicht.
1: Auf jeden Fall. Auch wenn manche andere schon Weihnachtslieder singen, wie war das?
2: Mein Sohn hat gestern All I Want for Christmas gesungen am Nachmittag.
1: Das war so ein Wetter, hat es auch wieder nicht. Ein bisschen Regen gehört dazu, das ist gut so. Und es wird eh wieder. Wir bringen Sie rein in den Donnerstag mit den Pet Shop Boys, mit Stevie Wonder. Chris Steger ist dabei. Das ist die beste Musik zum Aufstehen. Guten Morgen, Oberösterreich.

0: Classic Funkig mit Stevie Wonder in den Donnerstag. 6:11 ist es. Sie erinnern sich vielleicht an Amdam Des, die drei Fuchswelpen aus Bad Gäusern.
1: So klingen
0: sie. So machen die wirklich. Die haben Herzen schmelzen lassen. Zuckersüße Fuchswelpen. Sie haben es mitbekommen, ein Jäger aus Bad Gäusern hat drei Waisenfüchse aufgezogen. Da gibt es Videos, die im Internet viral gehen. Mann, ist das schön. Aber jetzt hat er ein Problem, der Jäger.
1: Ja, er hat nämlich die drei Füchse quasi ausgeführt. Also er hat sie mitgenommen in Bad Gäusern auf einen Markt. Er ist quasi mit den Füchsen Gassi gegangen, spazieren gegangen. Und er hat sie gefüttert. Hey. Und er ist angezeigt worden.
0: Sie sind ihm die Füchse abgenommen worden, dem Jäger. Und sie sind jetzt gebracht worden ins Tierparadies Schabenreit bei Harald Höfner.
2: Zum Zeitpunkt der Ankunft waren sie sehr gestresst und verängstigt, weil auch ein Kamerateam von einem anderen Fernsehsender mitgebracht wurde. Und das war ganz schlecht für die Tiere. Sie haben sich dann sofort in die bereitgestellten Höhlen zurückgezogen. Also wir haben ein sehr großes Fuchsgehege errichtet, behördlich bewilligt natürlich. Dort können sie also im Boden graben, sie können sich eigene Bauten errichten, sie können klettern, sie haben Bäume drinnen, sie können Mäuse fangen, sie können also alles tun, was ein Fuchs in der Natur auch macht.
1: Ob Amdam Des später dann ausgewildert werden können, das ist noch offen. Das war zwar das Ziel der Tierpflege, aber entscheidend ist, wie stark die jungen Füchse jetzt eigentlich schon auf den Menschen geprägt sind.
0: Und die Frage ist auch, kann man sie besuchen, kann man sehen im Tierparadies?
2: Es kommt auf das Verhalten an, wie sie von ihrer Prägung in der Lage sind, in der Natur zu überleben. Wir wollen und werden sie nicht zur Schau stellen. Das hat ja eben vorher stattgefunden. Das war ja auch einer der Gründe der Abnahme durch die Bezirkshauptmannschaft. Sie haben also jetzt die Ruhe und das Leben, was sie brauchen.
0: Das ist gut zu wissen, aber das Video... Das ursprüngliche Video der jungen Füchse gibt es weiterhin auf dem ORF Oberösterreich Instagram-Kanal. Das ist wirklich zuckersüß.
1: Es ist herzerwärmend.
0: Schauen Sie jungen Füchsen

0: Glasses. Das Aufstehen mit der besten Musik in Radio Oberösterreich, gleich mit den Blues Brothers. Dann geben wir ein bisschen Gas mit Rock'n'Roll. Am Wochenende, am Sonntag, da können wir es aber auch zünftig.
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0: zum regnerischen Wetter in Oberösterreich braucht es einfach einen richtig starken Kaffee. Jetzt am Donnerstag in der Früh um 6:30. Dann geht es schon. Und mit der besten Musik dazu, dann wird es ein lockerer Donnerstag. Wir bringen Sie da rein. Hier ist Radio Oberösterreich. Guten Morgen.
1: Schönen guten Morgen.

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1: 6:30, der Überblick. In der chemischen Industrie wird weiter um Löhne und Gehälter verhandelt, begleitet von Streiks. Frisches Geld für die Gemeinden heute im Landtag. Das Wetter heute erneut trüb, windig und kühl. Im Studio Stefan Schnabel, guten Morgen. Dunkle Wolken heute nicht nur am Himmel, sondern weiterhin auch in der chemischen Industrie. Heute gibt es die 8. Verhandlungsrunde für einen neuen Kollektivvertrag. Die Fronten zwischen Arbeitgebern und der Gewerkschaft sind aber weiterhin verhärtet. In dieser Woche hat es weitere Streiks und Proteste der Beschäftigten, etwa im Linzer Chemiepark, gegeben. Wolfgang Schneitel berichtet.
2: Schon gestern sind bei Nufarm, Thermo Fisher Scientific sowie Borouge im Linzer Chemiepark mehrstündige Protestaktionen abgehalten worden, berichtet die Gewerkschaft. Damit soll vor der heutigen 8. Verhandlungsrunde klargestellt werden, dass laut Gewerkschaft die Arbeitgeberseite jede Wertschätzung vermissen lässt. Aktuell liegt das Angebot der Arbeitgeber bei 0,5% plus 300 Euro Einmalzahlung oder 2% ab Oktober 2026 bis April 2028. Das würde ein Plus von 0,8% bedeuten, so die Gewerkschaft. Die Arbeitnehmer fordern jedoch ein Plus von mindestens 3% und wollen diese Forderung auch heute mit Streiks untermauern.
1: Viel Kritik gibt es nach dem gestern präsentierten Doppelbudget von Finanzminister Markus Marterbauer von der SPÖ. Das wird so nicht halten, sagen etwa die Wirtschaftsforscher von WIFO und IHS. Wirtschaftsprofessor Stefan Fink von der Fachhochschule Steyr sagt zum Budget im Oberösterreich-Heute-Gespräch.
3: In dieser Konstellation, die wir haben, da tatsächlich Konsense zu finden, ohne dass man jemandem wehtut, ist schwierig. Die wirtschaftlichen Rahmenbedingungen sind herausfordernd, aber da müsste man schon ein bisschen auf den Finger in die Wunde legen. So schaut's aus, dann können die Leute das auch mittragen.
4: Der Bund gibt ja trotz Sparpaket kommendes Jahr mehr Geld aus. Die Impulse, die gesetzt werden, ist angesprochen worden, unter anderem die Lohnnebenkostensenkung. Sind das jetzt die richtigen?
3: Teilweise auch etwas schwierig, dass man einen Teil dieser Lohnnebenkosten wieder bei den älteren Arbeitskräften vor allem sich wieder reinholt. Also das wäre optimierbar,
1: sagt Stefan Fink zu Daniela Dahlke. Wir fragen nach, was die Älteren zum Budget sagen. Die Meinungen von Pensionisten aus Hirschbach im Mühlkreis hören Sie im Frühjournal um 7:30. Frisches Geld gibt es in Oberösterreich jedenfalls für die finanzmaroden Gemeinden. Ein weiteres Unterstützungspaket wird heute in die Sitzung des Oberösterreichischen Landtags in Linz eingebracht. Darauf haben sich die drei größten Fraktionen ÖVP, FPÖ und SPÖ verständigt. Das Paket soll insgesamt 60 Millionen Euro umfassen. Der Großteil des Geldes fließt direkt an die Kommunen, Johannes Reiter.
5: 50 der 60 Millionen werden direkt an die Gemeinden und Städte ausbezahlt. Die restlichen 10 Millionen Euro kommen in einen Topf für Projekte, die vorgezogen werden. Landeshauptmann Thomas Stelzer von der ÖVP sagt, gerade in wirtschaftlich herausfordernden Zeiten sei es die gemeinsame Verantwortung, die Handlungsfähigkeit der Kommunen zu sichern. Landeshauptmann-Stellvertreter Manfred Heimbuchner von der FPÖ spricht von einem klaren Signal der Unterstützung. Gemeindelandesrat Martin Winkler von der SPÖ befürwortet diese Einmalhilfe, fordert aber strukturelle Reformen. Der Klubobmann der Grünen, Severin Mayer, spricht von einem Trostpflaster. Nur echte Reformen würden die Gemeinden wirklich entlasten. Das 60-Millionen-Euro-Paket soll heute im Landtag beschlossen werden.
1: Anderes Thema jetzt. Nach einem Verdachtsfall auf Amtsmissbrauch führt das Land Oberösterreich strengere Kontrollen bei der Vergabe von Staatsbürgerschaften und Reisepässen ein. Eine Mitarbeiterin soll einem Nachbarn unrechtmäßig zur Staatsbürgerschaft verholfen haben, so der aktuelle Vorwurf. Laut Landesamtsdirektion soll es sich aber dabei um einen Einzelfall gehandelt haben. Caroline Ploberger hat nachgefragt.
6: Tagelang sind die Akten aller Mitarbeiterinnen und Mitarbeiter der betroffenen Abteilung im Landesdienstleistungszentrum in Linz überprüft worden. Das Fazit: Es soll laut derzeitigem Ermittlungsstand keine weiteren Auffälligkeiten in den bearbeiteten Fällen gegeben haben. Dass die 25-jährige Mitarbeiterin ihrem Nachbarn aus Tschetschenien unrechtmäßig zu einer Staatsbürgerschaft verholfen haben soll, dürfte ein Einzelfall gewesen sein. Das bestätigt der zuständige Landesamtsdirektor Thomas Schäffer in einem ersten Zwischenbericht. Dennoch laufen die Kontrollen weiter. Um derartige Vorfälle künftig zu vermeiden, müssen alle Beschäftigten des Bereichs eine Schulung zur Korruptionsprävention absolvieren. Auch die Abläufe bei der Passvergabe werden strenger überwacht.
1: Das war das Frühjournal und jetzt das Wetter. Silke.
7: Oktobertemperaturen im Juni, typische Schafskälte und die ist noch nicht so schnell ausgestanden. Nur 14 bis 18 Grad heute. Dazu einiges an Wolken, im Laufe des Tages auch kräftiger Wind. Der lockert die Wolkenfelder zwar ab und zu durch und auf, viel Sonne dürfen wir uns aber nicht erwarten. Und Regenschauer sind auch wieder dabei. Und ich schaue gerade durch die Webcam der Höss, da gibt es tatsächlich weiße Streifen auf der Höss beim Panoramalift, also es ist angezuckert. Schneefallgrenze heute dann in etwa bei 1800 Metern. Morgen Freitag kurzer Sonnenschein in der Früh und dann kommt schon das nächste Regenband und kühl bleibt es auch.
8: Angezuckerte Berge heute in der Früh. Es ist 6.36 Uhr. Wie gut kommen Sie in die Arbeit?
7: Ja, der Frühverkehr wird dichter. Längere Staus gibt es aber noch nicht. In diesem Sinne, gute Fahrt.
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0: Schönen guten Morgen um 6.44 Uhr. Heute geht's los mit der Fußball-WM und bei uns sind sie sehr, sehr gut aufgehoben.
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0: Eine XXXL-WM wird das, gigantisch. Es wird auch kurios und zum Teil völlig übertrieben, aber so ist das, vor allem in den USA. Mexiko und Kanada zählen ja auch dazu. Guten Morgen, Dennis Pankowski vom Radio Oberösterreich Sport. Fußball maximal ab heute.
2: Ja, fast 6 Wochen Fußball, 39 Tage hat es noch nie gegeben. 104 Spiele, also man hat Zeit genug, sich den Kühlschrank ein- und wieder auszuräumen. Genug Zeit, auch ein bisschen Fußball mitzubekommen, auch wenn man sonst nicht so gern schaut. Aber es ist halt schon oft zum Frühaufstehen oder lang aufbleiben, je nachdem.
3: Also für die, die nicht drüber fliegen, nach Amerika, Kanada oder Mexiko wird es eine Challenge, was den Biorhythmus betrifft, vor allem die Fußballfans. Also da muss man sich wirklich ganz, ganz oft den Wecker stellen. Kein einziges Spiel, mit Ausnahme der Abendspiele, wo ja auch Österreich gegen Argentinien spielt, sind zu unter Anführungszeichen normalen Fußballzeiten, alles andere mitten in der Nacht. Und ja, die wirklich drüben sind, die Fans, da wird vielleicht der eine oder andere sagen, ich habe 3 Länder gesehen, 5 Flughäfen und nur ein Tor meiner Mannschaft.
0: Heute heißt es mal Viva Mexiko, denn Mexikaner haben das Auftaktspiel.
3: Ja, so ist es heute, wird spannend am Abend. Das ist noch zu einer unter Anführungszeichen normalen Zeit um 21 Uhr. Ja, und dann ab übermorgen Wecker stellen für die Fußballfans.
0: 104 Spiele, das ist schon wirklich ein Wahnsinn. Für Fans geht es heute Abend im ORF um 19 Uhr los mit dem WM-Studio. Mexiko und Südafrika haben die Ehre, das Spektakel anzupfeifen, dann um 21 Uhr.
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0: Guten Morgen Oberösterreich, um 7:08. Sie brauchen nicht unbedingt extra nachschauen, es ist heute der 11. Juni und trotzdem kommen ja bei uns Schneefotos auf WhatsApp rein.
1: Auf 0800 95 2 95 2 hat uns die Marie von der Seetaler Hütte im Dachsteingebirge ein Video geschickt. Da wären die Bankerl vor der Hütte aufgestellt zum draußen sitzen in der Sonne und alles hat eine dicke Schneehaube drauf. Also dick verschneit und da kommt halt noch was dazu.
0: Da kommt noch was dazu dort. Aber Seetaler Hütte ist natürlich ganz oben hoch.
1: Weit oben.
0: 2700 Meter. Aber runter geht's auch mit den angezuckerten Wiesen bis auf 1800 oder 1600 Meter.
1: Ja, wir sehen
0: sogar
1: so rund um den Panoramalift bei der Höss. Ja, auch weiße
0: Pisten. Unsere Kameras zeigen da alle weiße Pisten, aber es reicht nicht, dass der Liftwart die Pisten raufgehauen hat.
1: Nein, also weiße Pisten ist eher ein bisschen übertrieben angezuckert, also so schneisenweise ist es da weiß.
0: Aber die Frage ist schon, nächste Woche ist wirklich offiziell Sommerbeginn, auch am Wochenende. Wann wird es wieder wärmer?
1: Es wird wirklich nächste Woche dann wieder wärmer, also 25 Grad und aufwärts.
0: Aber die Woche bleibt es eher.

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2: Im Nachrichtenstudio ist Konstantin Hahn. Guten Morgen. Die USA haben in der Nacht wieder Ziele im Iran angegriffen. Der Iran hat wiederum mit Gegenschlägen geantwortet. Auch die Meerenge von Hormus soll laut iranischen Angaben jetzt wieder vollständig gesperrt sein. Aus den USA Markus Müller.
3: Jedes Schiff, das durch die Straße von Hormus fährt, wird beschossen. Das teilen die iranischen Revolutionsgarden mit. Die Straße sei damit geschlossen. Dabei hatte US-Präsident Donald Trump erst gestern erklärt, die USA würden die Straße kontrollieren und es wären dort auch regelmäßig Schiffe unterwegs. Aber es ist nicht nur ein Krieg der Worte. US-Verteidigungsminister Pete Hegseth hat gestern neue Angriffe angekündigt, so lange, bis der Iran einlenke.
4: If we need to negotiate with bombs, we'll negotiate with bombs. And we're very good at it.
3: Falls es nötig sei, würden die USA eben durch Bomben verhandeln. Dabei seien sie sehr gut, sagt Hegseth. Der Iran hat dabei nicht nur amerikanische Ziele angegriffen, sondern auch die arabischen Golfstaaten. Wie schwer die Schäden durch die neue Angriffswelle sind, ist derzeit noch unklar.
2: Das Doppelbudget für die nächsten 2 Jahre beschäftigt heute wieder den Nationalrat. Nachdem Finanzminister Martha Bauer gestern seine Budgetrede gehalten hat, findet in der heutigen Nationalratssitzung die Debatte über das Budget statt. Dabei handelt es sich um die erste Lesung. Beschlossen werden soll das Budget nächstes Monat. Heute bestellt der ORF-Stiftungsrat den neuen Generaldirektor des ORF. 5 Kandidatinnen und 4 Kandidaten nehmen am Hearing teil. Danach werden die 35 Mitglieder des Stiftungsrats abstimmen, wer den ORF ab nächstem Jahr führen soll. Stefan Kappacher berichtet.
5: Das Feld an Bewerberinnen und Bewerbern, die für das Hearing nominiert wurden, ist teils hochkarätig und so breit wie noch nie. Es treten an die externen Medienmanager Clemens Pick, Markus Breitenecker und Johannes Lacher sowie der Medienberater Robert Altenburger. Aus dem ORF stehen Lisa Dotzauer, Katrin Zierhut, Petra Höfer und Sonja Sagmeister zur Wahl. Dazu kommt Eva Schütz vom Boulevardportal Express. Die Personalentscheidung wird überschattet von einer massiven finanziellen Schwächung des ORF. Mit der Budgetrede des Finanzministers ist gestern offiziell geworden, dass die Regierung dem ORF ab 2027 weitere 93 Millionen Euro pro Jahr kürzt. Ab 2028 sind deshalb drastische Einschnitte unvermeidlich.
2: Die Kollektivvertragsverhandlungen der chemischen Industrie gehen heute in die mittlerweile 8. Runde. Während die Arbeitnehmerseite auf eine Lohn- und Gehaltserhöhung von 3% pocht, verweisen die Arbeitgeber auf Nulllohnrunden in Deutschland und bieten laut Gewerkschaft 0,5% plus 300 Euro Einmalzahlung. Als Reaktion auf dieses Angebot haben gestern wieder in mehreren Betrieben Streiks stattgefunden. Das waren die Nachrichten mit Konstantin Hahn.
6: Schauen wir weiter zum Oberösterreich-Wetter. Es bleibt eine kühle und nasse Angelegenheit.
7: Regen und 9 Grad in Mondsee, Regen und 9 Grad auch gerade in Bad Ischl. Herbsttemperaturen heute wieder bei Höchstwerten um 15 Grad. Der kräftige Wind lockert die Wolken zwar heute auch manchmal auf, aber unterm Strich ist es doch überwiegend bewölkt und eben zeitweise nass. Bestes Alibi auch am Abend für die Couch. WM schauen statt Abendsport draußen, dafür ist es zu kalt und zu nass. Morgen Freitag ähnlich, da gibt es in der Früh ein trockenes Fenster, auch eine Weile Morgensonne, aber dann zieht es schon wieder zu und im Laufe des Tages wird es wieder verbreitet regnen und es bleibt auch morgen zu kühl für Juni.
6: Es ist 7.03 Uhr, wir schauen auf die Straßen in Oberösterreich.
7: Da gibt es dichten, aber störungsfreien Berufsverkehr, auch auf den Winterstarteinfahrten. Gute Fahrt.
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6: Ja, und wie läuft das so bei einer Fußball-WM? Es braucht wahrscheinlich auch so für viele einen Funken, der irgendwie überspringt.
11: Also am Anfang weiß ich nicht, ob es auch schon wäre, aber ich lasse mich dann irgendwann nochmal mitreißen mit dem Ganzen und der Papa ist ein Fan und dann werden wir es selber mitreißen lassen irgendwann und zuschauen.
6: Der Papa, weißt du, der sitzt den ganzen Tag. Ja, da schauen wir halt mit, oder? So ist es bei vielen. Ab heute geht's los. Schönen guten Morgen.
7: Morgen.

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2: Guten Morgen, es ist 13 Minuten nach 7 am Donnerstag in der Früh. 11 Euro für einen leeren Teller. Das verlangt eine Pizzeria in Oberösterreich. Also wenn Sie sich dort in dem Lokal eine Pizza teilen wollen, dann kostet der leere Teller dazu, den Sie dazu kriegen, auch 11 Euro noch. Ist ganz offiziell auch auf der Homepage dieser Pizzeria in Gaspoldshofen. Also ist schon die Frage, gibt's das? Ich meine, da kostet der leere Teller so viel wie eine Pizza selber. Bestell gleich alles.
3: George Gelseher ist der Chef dieser Pizzeria. Wie kommt man auf sowas?
4: Die wollen nicht diese 11 Euro kassieren. Aber wenn kommt zwei Gruppen in Nummer von 30 Personen und teilt die Pizza, nicht konsumieren wir. Wer kommt, nimmt seine Hälfte Pizza, bestellt ein Getränk und bleibt 4 Stunden. Und ganze 4 Stunden, ich muss Leitungswasser bringen zum Trinken.
2: Okay, das ist natürlich frech, wenn sie wer wirklich nur anhängt bei den anderen, gar nichts konsumiert, nur Leitungswasser trinkt und 4 Stunden da sitzt. Das ist halt auch nicht wirklich Sinn der Sache.
3: Und die zahlen halt dann 11 Euro praktisch Tellergebühr.
2: Aber 11 Euro ist nicht wenig.
3: Das ist nicht wenig, ja. Frage ist, wie reagieren die Gäste drauf? Ja? Also manchmal hat man ja einfach wirklich weniger Hunger.
4: Ja, manchmal muss noch einmal ein bisschen überlegen lassen, aber bestellt die Pizza in ganz. Also bestellt normale Pizza und 90% ist ganze Pizza.
2: Und die billigste Pizza auf der Karte dort kostet 10 Euro. Der leere Teller kostet 11 Euro.
3: Also wird man mit einer zweiten Pizza sogar noch besser
2: fahren? Na klar, dann ist man natürlich mal. Ich meine, wie sehen Sie das? Verstehen Sie das? Wären Sie bereit, 11 Euro für einen Teilteller zu zahlen, damit sie ein bisschen länger sitzen bleiben dürfen? Auch,
3: oder würden sie ein zweites Mal hingehen, wenn sie zahlen müssen dafür?
2: Das ist die Frage. Oder sagen sie, der Wirt hat schon recht, da muss man schon ein bisschen was verlangen. Schicken Sie uns eine Sprachnachricht zum Beispiel über WhatsApp 0800 95 2 95 2 oder auch gerne anrufen 0800 95 2 95 2. 11 Euro für einen leeren Teller zahlen.

0: Guten Morgen Oberösterreich, 8 Minuten nach, dann ist es 7:30. Hier ist Radio Oberösterreich. 11 Euro für einen leeren Teller, wenn sich die Gäste die Pizza teilen wollen. Eine Pizzeria im Bezirk Christkirchen, Gaspolzhofen, macht das so. Was sagen die Radio Oberösterreich-Hörerinnen und Hörer? Guten Morgen.
1: Ja, ich verstehe das voll und ganz, was der 11 Euro verlangt, weil die Leute machen das überall. Sie teilen sich ein Essen, sie trinken ein Glas Wasser und wollen nichts bezahlen und dann sich wundern, dass ein Gastwirt sowas macht. Verstehe ich voll und ganz. Stehe hinter dem Gastwirt.
0: Okay, Verständnis für den Wirt.
2: Kommen viele Meinungen gerade herein. Die Eva Schwandhörer schreibt uns auch auf WhatsApp. Der Wirt hat recht, die unverschämten Gäste gehören zur Kasse gebeten. Und Karl Frank schreibt uns, es gibt aber auch andere Lokale, die das nicht machen.
0: Okay, wie ist Ihr Gefühl dazu? Würden Sie die 11 Euro fürs Pizzateil drauflegen und sagen, ja, das passt schon so? Oder gar nicht hingehen? Oder woanders hingehen? Nimmer mehr hingehen? Hat der Wirt schon recht? Mitreden unter 0800 95 2 95 2. WhatsApp, Audionachricht reinschicken, Sprachnachricht anrufen oder schreiben.

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4: 7:30 der Überblick. Streik ab 8 Uhr bei Faserhersteller Lenzing AG. Landtag verhandelt Finanzspritze für Gemeinden. Das Wetter heute erneut meist trüb, windig und kühl. Im Studio Stefan Schnabel. Guten Morgen. Sparen und gleichzeitig investieren. Mit diesem Spagat will die Bundesregierung die Staatsfinanzen sanieren. Finanzminister Markus Marterbauer von der SPÖ hat gestern das Doppelbudget präsentiert. Die Maßnahmen betreffen auch die Pensionen. Elisabeth Hufnagel hört sich bei einem Pensionistenstammtisch in Hirschbach im Mühlkreis im Bezirk Freistadt um. Wie kommt das Budget an?
5: Wenn gespart werden muss, dann muss überall gespart werden. Wir haben halt ein wenig über unsere Verhältnisse gelebt, auch in der letzten Zeit.
6: Sagt einer der Pensionisten, die zum Stammtisch in der Bäckerei im Ortszentrum von Hirschbach gekommen sind. Einmal im Monat wird hier über Gott und die Welt diskutiert, doch heute vor allem über das neue Budget der Bundesregierung. Denn Pensionistinnen und Pensionisten müssen in Zukunft real mit weniger Geld auskommen. Verständnis dafür gibt es am Stammtisch durchaus, solange die Belastung überschaubar bleibt, sagt Stefan Wiesinger, Obmann des Seniorenbundes Hirschbach im Mühlkreis.
7: Bei uns, was da halt da sitzen, haben über 40 Jahre brav eingezahlt. Und natürlich steht uns auch das zu, wenn wir dann im Alter, dass wir das auch wieder ein bisschen zurückkriegen. Und wenn das berücksichtigt wird, dass uns da nicht viel genommen wird, glaube ich, ist soweit okay.
6: Bei aller Bereitschaft zum Sparen ist sich der Stammtisch in einem Punkt aber einig. Der Sparkurs dürfe nicht zulasten der jungen Menschen gehen, denn sie sollen auch in Zukunft gute Perspektiven haben.
4: Frisches Geld soll es jedenfalls für die Gemeinden in Oberösterreich geben. Ein weiteres Unterstützungspaket wird heute in die Sitzung des Oberösterreichischen Landtags in Linz eingebracht. Darauf haben sich die drei größten Fraktionen ÖVP, FPÖ und SPÖ verständigt. Das Paket soll insgesamt 60 Millionen Euro umfassen. Der Großteil des Geldes fließt direkt an die Kommunen. Gestreikt wird heute laut der Gewerkschaft in der Lenzing AG, weil in den Kollektivvertragsverhandlungen der chemischen Industrie aus Sicht der Gewerkschaft nach wie vor nichts weitergeht, steht schon ab 8 Uhr ein großer Streik an. Wolfgang Gerstmeier von der Gewerkschaft, was ist da zu erwarten?
8: Wir werden den Streik heute in drei Produktionsbereichen durchführen. Das heißt, es wird eine Arbeitslegung in der Frühschicht passieren. Wir werden jetzt dann die Anlagen abstellen und es gibt dann eine Streikkundgebung in der Kantine in Lenzing. Wir gehen davon aus, dass in diesen Bereichen 3000 Beschäftigte arbeiten und dass sie am Streik der Großteil beteiligen wird.
4: Für wie lange ist denn der Streik anberaumt?
8: Also wir werden ja mal bis 13 Uhr die Streiks machen und es wird dann so sein, dass ab 14 Uhr die Produktion wieder läuft.
4: Es ist ja auch ein Thema, dass durchaus da Schadenersatzforderungen seitens der Lenzing AG gerichtet werden.
8: Schadensersatzdrohungen kommen immer wieder, aber Streiken ist Menschenrecht. Wir machen nirgends irgendwo was kaputt.
4: Verhandelt wird heute aber auch. Die 8. Runde zwischen Arbeitgebern und Gewerkschaften stehen an. Wolfgang Schneitel hat sich die Ausgangslage angesehen und Wolfgang, der Streik heute ist nicht der erste in dieser Woche.
9: Schon gestern sind bei Nufarm, Thermo Fisher Scientific sowie Borouge im Linzer Chemiepark mehrstündige Protestaktionen abgehalten worden, berichtet die Gewerkschaft. Damit soll vor der heutigen 8. Verhandlungsrunde klargestellt werden, dass laut Gewerkschaft die Arbeitgeberseite jede Wertschätzung vermissen lässt. Aktuell liegt das Angebot der Arbeitgeber bei 0,5% plus 300 Euro Einmalzahlung oder 2% ab Oktober 2026 bis April 2028. Das würde ein Plus von 0,8% bedeuten, so die Gewerkschaft. Die Arbeitnehmer fordern jedoch ein Plus von mindestens 3% und wollen diese Forderung auch heute mit Streiks untermauern.
4: Heute geht's auch los bei der Fußball-WM in Nordamerika. Am Abend das Eröffnungsspiel zwischen Co-Gastgeber Mexiko und Südafrika. Schon gewonnen hat der 8-jährige Ferdinand Meindl-Grausam aus Schleißheim im Bezirk Welsland. Er hat beim Zeichenwettbewerb des Fußballverbands FIFA mitgemacht und gewonnen. Seine Zeichnung von jubelnden österreichischen Fans ist nicht nur auf dem WM-Bus des österreichischen Nationalteams in den USA zu sehen. Nein, Ferdinand darf auch nach Amerika fliegen und er wird das Spiel von Österreich gegen Argentinien mit seinem Papa anschauen. Gratulation, na wumm. Das war das Frühjournal, jetzt gibt's das Wetter. Silke.
1: Willst du jetzt auch einmal eine Zeichnung irgendwo einreichen, Stefan?
4: Ich zeige ja, schon. Den Song-Contest. Man hat ja vielleicht noch verborgene Talente, mal schauen. Aber ich glaube, für die WM ist schon zu spät.
10: Stefan wird zwar zeichnen, jetzt muss.
1: Beim Wetter geht's kalt, weiter gestern 13 Grad, das höchste der Gefühle. Und auch heute wird's kaum wärmer. Temperaturen um 15 Grad, nur und der Wind kommt noch dazu, der lebhaft auffrischt. Und auch immer wieder Regenschauer durchtreibt. Dazwischen wird's auch kurz auflockern in den Bergen. Liegt die Schneefallgrenze heute bei etwa 1800 Metern. Morgen Freitag nichts Neues. In der Früh schaut sogar vorübergehend trocken und sonnig aus. Dann kommt schon das nächste Regenband und es bleibt kühl. Wärmer bzw. Temperaturen, die der Jahreszeit entsprechen, gibt es dann überhaupt erst nächste Woche.
10: 7.36 Uhr, was tut sich auf den Straßen in Oberösterreich?
1: Der Frühverkehr rollt, es gibt keine längeren Staus. Gute Fahrt.
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0: 7.44 Uhr. Guten Morgen, Oberösterreich, am Donnerstag in der Früh. Pizza teilen kostet 11 Euro, sagt eine Pizzeria in Gaspoldhofen. Da kostet der leere Teller dazu 11 Euro.
1: Was sagen Sie zum Pizzateilaufschlag? Ernst Diefenthaler hat uns angerufen.
2: Im Gasthaus Exenschläger in Linz gibt es einen Räuberteller für Kinder, die bei den Eltern mitessen, um 0 Euro. Das steht sogar so auf der Speisekarte.
0: Der kostet nichts. Gut. Das ist aber mit den Kindern. Aber der Pizzeria, in unserem Fall, in Gaspoldhofen, geht es ja um, sagen wir, eine Gesellschaft mit 30 Leuten, wo jeder Zweite nur Wasser trinkt und bei den anderen mit isst. Und das ist halt dann schon frech irgendwie.
1: Die Maria, die Stubauer, hat auch eine Meinung dazu.
3: Ich würde einfach sagen, 2-3 Euro, weil es muss angewaschen werden, es ist eine Arbeit, die Pizza auseinanderschneiden. Und das wird einfach fürs Leitungswasser fürs verlangen. Ich trinke auch eigentlich fast immer Leitungswasser. Und ich bin froh in einem Wirtshaus, wenn ich das zahlen darf, weil ich will eigentlich nicht als Schnörer dastehen. Also ich würde einfach für das Wasser was verlangen und sagen, wenn wer eine Pizza teilt, dass ich sage, ich verlange einen kleinen Unkostenbeitrag, aber 11 Euro würde ich nicht zahlen.
0: Okay, also die 11 Euro, ein bisschen viel, aber grundsätzlich gibt es in unserer Radio Oberösterreich WhatsApp-Gruppe viel Verständnis für diesen Wirten, also die Pizzeria in Gaspoldhofen, die 11 Euro für den leeren Teller zum Mitessen verlangt.
1: Wie sehen Sie das? Würden Sie wieder hingehen, wenn Sie so einen Aufschlag zahlen müssen? Finden Sie es vermessen oder finden Sie es in Ordnung? 0800 95 2 95 2. Gerne Ihre Sprachnachrichten oder schreiben Sie uns, reden Sie mit.
0: Übrigens hat uns die Christine gerade noch geschrieben auf WhatsApp. Sie sagt, na gut, sie wird die Pizza teilen, aber halt einfach von einem Teller essen. Ich weiß nicht, ob das jetzt Trick 17 ist oder ob das nicht auffällt.

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0: Oberösterreich. Heute ist der Start, heute ist dieser Donnerstag. Fußball-WM geht los in Mexiko, Kanada und den USA. Guten Morgen um 8 Minuten vor 8 und damit ist auch der Kaffeetratsch fix für die nächsten Tage und Wochen.
1: Wer wird denn Weltmeister?
0: Ja, was glauben denn Sie? Schaut's aus, wer macht's?
2: Mein Tipp wäre, dass Portugal Weltmeister wird. Wir gönnen es ihm Cristiano Ronaldo.
3: Brasilien? Ist Brasilien überhaupt qualifiziert? Weiß ich gar nicht. Aber ich gehe jetzt einfach mit Brasilien.
4: Ich darf natürlich hoffen, dass Österreich gewinnt, aber ich glaube, dass wir zu viel von einer erwarten, aber dass vielleicht trotzdem ins Viertel- oder Achtelfinale kommen. Aber ich glaube, dass Frankreich auch gewinnt. Die haben auch gute Technik und sind vor dem Tor gut und haben viel schneller und gute Spieler.
0: Ja, schau, da ist ein Spezialist unterwegs. Okay, sagst du, Silke?
5: Du, ich, mein Bauchgefühl sagt auch Portugal.
0: Portugal?
5: Ja.
0: Das geht nicht, oder? Ich meine, ja, der Ronaldo, vielleicht hätte er es verdient, aber trotzdem.
5: Was sagst
0: Portugal?
5: Du? Ich meine, du kennst dich wirklich besser aus bei Fußball. Was sagst du?
0: Ja, ich glaube Spanien, Frankreich. Das sind die üblichen Verdächtigen. Vielleicht England. Möglicherweise schummeln sie durch.

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2: Einen schönen guten Morgen. An der Wall Street haben die Kurse gestern am späten europäischen Abend nochmals deutlich nachgegeben. Der Dow Jones ging mit einem Minus von knapp 1,9% aus dem Handel. Der S&P 500 verlor rund 1,6%. Und der technologielastige Nasdaq büßte fast 2% ein. Für besonderes Aufsehen sorgt aktuell das bevorstehende Börsendebüt von SpaceX. Es könnte als größter Börsengang aller Zeiten in die Geschichte eingehen. Der erste Handelstag des von Elon Musk geführten Unternehmens ist für morgen an der US-Börse Nasdaq geplant. Angestrebt werden rund 75 Milliarden Dollar frisches Kapital. Das Unternehmen wird insgesamt auf 1,75 Billionen Dollar bewertet. Zum Vergleich, Nvidia, das wertvollste Unternehmen der Welt, ist insgesamt rund 5,4 Billionen US-Dollar wert. Der Blick der Marktteilnehmer richtet sich heute außerdem nach Frankfurt. Die Europäische Zentralbank dürfte die Zinsen sehr wahrscheinlich um 0,25 Prozentpunkte anheben. Der Einlagezinssatz würde damit auf 2,25% steigen.
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0: Guten Morgen. Im Nationalrat findet heute die Debatte über das Budget der Regierung für die nächsten 2 Jahre statt, nachdem Finanzminister Marterbauer gestern seine Budgetrede gehalten hat. Fachleute bezweifeln aber bereits, dass die enthaltenen Sparmaßnahmen reichen werden. Viktoria Waldecker berichtet.
1: Es sei gut, dass sich die Regierung auf ein Doppelbudget geeinigt habe, meint Fiskalratspräsident Christoph Badelt. Aber ihm fehlen darin langfristige Reformen.
2: Es gibt eine einzige Maßnahme drinnen, die ich als Strukturänderung ansehen würde, nämlich die Reduktion der Lohnnebenkosten.
1: Ähnlich sieht das Ökonomin Monika Köppel-Turina. Gerade bei den Pensionen habe die Regierung zu wenig gemacht und spiele damit auf Zeit.
3: Die werden im Jahr 2031 der Bundeszuschuss noch um 10 Milliarden steigen. Dann ist es diese Regierung aber nicht mehr an der Macht.
1: Die Experten drängen einmal mehr auf Reformen, von den Pensionen bis zur Gesundheit. Ansonsten werde es in Zukunft immer schwieriger, Budgets zu erstellen.
0: Die Bestellung des neuen ORF-Generaldirektors oder der neuen Generaldirektorin geht heute über die Bühne. 9 Personen wurden zu den Hearings eingeladen. Danach werden die 35 Mitglieder des Stiftungsrats abstimmen, wer den ORF ab nächstem Jahr führen soll. Die Europäische Zentralbank dürfte heute die Leitzinsen erstmals seit 3 Jahren erhöhen. Der für Sparer und Banken wichtige Einlagenzins liegt seit einem Jahr bei 2,0%. Höhere Leitzinsen der EZB würden etwa Kredite für Verbraucher und Firmen verteuern. Die EZB will mit einer Zinserhöhung gegen die gestiegene Inflation im Euroraum vorgehen. Heute geht sie los, die Fußball-WM in den USA, Kanada und Mexiko. Eröffnet wird mit dem Spiel Mexiko gegen Südafrika um 21 Uhr unserer Zeit. Daniel Kulowitz ist für uns in den USA. Diese Weltmeisterschaft wird jedenfalls zahlenmäßig alles bisherige in den Schatten stellen.
4: Also diese WM sprengt wirklich sämtliche Dimensionen. 48 Teams, 1248 Spieler und fast 900 Debütanten, die zum ersten Mal die größte Fußballbühne der Welt betreten dürfen. Im Mittelpunkt der FIFA-WM-Pokal aus 18 Karat Gold. Die FIFA verteilt an die Teilnehmerländer ein Rekordpreisgeld von mehr als 750 Millionen Euro. Dem Weltmeisterteam winken davon 43 Millionen Euro.
0: Nach langer Zeit in der Zuschauerrolle darf heuer auch Österreich endlich wieder mitmischen.
4: Da herrscht einfach riesengroße Erleichterung, dass man nach 28 Jahren endlich mal wieder dabei ist.
5: Eine Weltmeisterschaft zu spielen, ist sicherlich ein Live-Goal.
4: Sagt der höchst dekorierte Fußballspieler Österreichs David Alaba, unser Kapitän. Für Österreich beginnt die WM erst in 6 Tagen. Heute ist mal ganz Mexiko gebannt. An allen Schulen und Universitäten in Mexico City fällt der Unterricht aus. Die Regierung forderte auch private Unternehmen dazu auf, ihren Angestellten die Arbeit im Homeoffice zu ermöglichen. Damit soll am Tag der WM-Eröffnung das Verkehrsaufkommen reduziert werden, um Staus und eine Überbelastung der öffentlichen Verkehrsmittel zu verhindern.
0: Danke, Daniel Kulowitz in den USA. Das waren die Nachrichten mit Konstantin Hahn.
6: Hier ist das Oberösterreich-Wetter. Wechselhaft und kühl heute, aber auch regenanfällig.
7: Wir haben es von Linz auswärts gerade recht sonnig, aber im Westen und im Süden sind Regenschauer unterwegs. Windig wird es heute auch. Der Wind macht es auch frisch. 14 bis 18 Grad und Regenschauer sind heute im Grunde noch überall möglich. Es bleibt sehr durchwachsen. In den Bergen kommt in den Hochlagen wieder noch Schnee dazu. Schutzhütten im Dachsteingebirge, die sind ja gerade vielfach schneebedeckt. Die Schneefallgrenze liegt heute bei 1800 Metern. Und morgen Freitag in der Früh ein paar Sonnenfenster. Dann gibt es aber wieder vermehrt Wolken und Regenschauer und es bleibt kühl. Und auch das Wochenende wird wechselhaft. Sommerwetter erst nächste Woche wieder zu Sommerbeginn.
6: Es ist 8.03 Uhr. Ein Blick auf die Straßen in Oberösterreich.
7: Und der schaut weiterhin gut aus. Zwar dichter, aber im Grunde genommen störungsfreier Frühverkehr. Gute Fahrt.
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6: Und hier ist Ihre Lieblingsmusik mit Josh. Die Musik aus Österreich ist dabei, außerdem die großen Klassiker Chips and Brothers. Das ist die beste Musik mit der Tina Turner zu Beginn. Guten Morgen Oberösterreich am Donnerstag.
7: Morgen.

0: Willkommen am Donnerstag in der Früh. Hier ist Radio Oberösterreich um 13 nach 8. 11 Euro für den Extra-Teller. Wenn Sie die Pizza teilen, dann kostet der leere Teller 11 Euro. Das verlangt eine Pizzeria in Gaspoltshofen.
1: Also es ziehe ich nicht ein, dass ich nur wegen einem Teller da jetzt was extra zahlen muss.
2: Nein, ich würde nicht mehr kommen. Gib mir selber Lokalverbot.
0: Ja, aber in der Radio Oberösterreich WhatsApp-Gruppe, da schreiben viele, sie verstehen den Wirt doch ein bisschen. Was sagen denn die Kollegen, die anderen Wirtsleute? Ernst Sonnleitner, selbst Gastronom in Linz mit italienischem Restaurant. Finden Sie es gerechtfertigt?
3: Also prinzipiell fürs Teilen, dass man was verrechnet, ist meiner Meinung nach ganz okay. Wobei dieser Betrag von 11 Euro ist absolut zu hoch, meiner Meinung nach. Und bei uns ist es so üblich, dass wir, wenn jemand was teilt, überhaupt keinen Zuschlag verlangen, weil bei uns Kundenzufriedenheit oder Gästezufriedenheit an erster Stelle steht.
0: Aber ein bisschen was verlangen, das wäre prinzipiell okay.
3: 10 ist zu viel, aber wenn man halt moderat bleibt und, sage ich mal, Hausnummer 4, 5 Euro verlangen würde, denke ich, dass der Großteil der Gäste das sogar verstehen würde, ja.
0: Was sagen die Radio Oberösterreich-Hörerinnen und Hörer?
4: Die Gertrude Kaun aus Hörsching hat uns geschrieben, sie war selber 40 Jahre lang Wirtin. Und sie schreibt, also sowas hätte sie sich nie getraut, aber die Zeiten haben sich geändert. Und der Ernst schreibt, es gibt ja auch viele Leute, die jausen in daheim und dann gehen sie ins Wirtshaus und unterhalten sich stundenlang prächtig bei einem Glasl Wasser.
0: Und es ist halt auch frech, immer nur Wasser trinken und immer nur mitnaschen lassen. Dem Wirt sollte auch was bleiben, das ist klar. Also irgendwo ist da der Mittelweg wahrscheinlich der gescheiteste. Aber ganz ehrlich, ich würde meine Pizza sowieso nie teilen. Also ich kam gar nicht auf die Idee.
4: Du brauchst wahrscheinlich auch eine zweite, oder?
0: Weil ich gebe dir die 11 Euro, du kaufst dir deine eigene Pizza. Ja, da braucht man keinen leeren Teller.

Das war ein großer, schöner Schmachtsong, Percy's Sledge in Radio Oberösterreich. Das ist die beste Musik. Um 9 Minuten vor 8:30. Guten Morgen am Tag, wo die Fußball-WM beginnt. Olé!

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3: 8:30 im Studio Stefan Schnabel. Guten Morgen. Nach einem Verdachtsfall auf Amtsmissbrauch führt das Land Oberösterreich strengere Kontrollen bei der Vergabe von Staatsbürgerschaften und Reisepässen ein. Eine Mitarbeiterin soll einem Nachbarn unrechtmäßig zur Staatsbürgerschaft verholfen haben, so der aktuelle Vorwurf. Laut der Landesamtsdirektion soll es sich aber um einen Einzelfall gehandelt haben. Caroline Bloberger informiert.
4: Tagelang sind die Akten aller Mitarbeiterinnen und Mitarbeiter der betroffenen Abteilung im Landesdienstleistungszentrum in Linz überprüft worden. Das Fazit: Es soll laut derzeitigem Ermittlungsstand keine weiteren Auffälligkeiten in den bearbeiteten Fällen gegeben haben. Dass die 25-jährige Mitarbeiterin ihrem Nachbarn aus Tschetschenien unrechtmäßig zu einer Staatsbürgerschaft verholfen haben soll, dürfte ein Einzelfall gewesen sein. Das bestätigt der zuständige Landesamtsdirektor Thomas Schäffer in einem ersten Zwischenbericht. Dennoch laufen die Kontrollen weiter. Um derartige Vorfälle künftig zu vermeiden, müssen alle Beschäftigten des Bereichs eine Schulung zur Korruptionsprävention absolvieren. Auch die Abläufe bei der Passvergabe werden strenger überwacht.
3: Bei Faserhersteller Lenzing AG wird heute gestreikt. Weil in den Kollektivvertragsverhandlungen der chemischen Industrie aus Sicht der Gewerkschaft nach wie vor nichts weitergeht, stehen in den Produktionsbereichen der Frühschicht die Maschinen still. Bis 13 Uhr soll der Streik dauern, ab 14 Uhr soll laut Gewerkschaft die Produktion wieder hochgefahren sein. Am Nachmittag wird weiter um einen Kollektivvertrag verhandelt. Das waren die ORF Radio Oberösterreich Nachrichten zum Wetter. Silke.
5: Im Zentralraum und auch im Haselgraben blinzelt gerade teilweise die Sonne durch ein paar Wolkenritzen. Aber wir haben es heute insgesamt bewölkt, windig und kühl. Es ziehen auch immer wieder Regenschauer durch. Die meisten im südlichen Bergland, die Schauer kommen nämlich diesmal von Oberitalien bzw. Slowenien, also von Süden. Höchstwerte heute 14 bis 18 Grad. Morgen Freitag ähnlich, in der Früh noch teilweise sonnig, dann wird es wieder trüb mit den nächsten Regenschauern und es bleibt zu kühl für die Jahreszeit.
6: Es ist 8.33 Uhr, ein Blick auf die Straßen in Oberösterreich.
5: Und da gibt es keine Neuigkeiten, angenehme Fahrt.
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1: Und in unserer Verkehrsredaktion ganz aktuell noch hereingekommen ist eine Meldung für alle Öffi-Fahrer.
2: Keine Züge auf der Weststrecke derzeit zwischen Hörsching und Machtrenk. Grund ist ein Rettungseinsatz. Für den Nahverkehr fahren ersatzweise Busse.
1: Gute Fahrt.

0: Es ist 20 Minuten vor 9 am Donnerstag. Und heute Vormittag ist bei uns in Radio Oberösterreich Biogärtner Karl Ploberger zu Gast. Na, da werden die Telefone übergehen. Das ist immer so. Alle, die gern garteln, die rufen dann an zwischen 10 und 11, wenn der Plo zu Gast ist bei uns. Und er beantwortet Ihre Fragen dann. Guten Morgen, Karl.
1: Einen schönen guten Morgen. Die Schafskälte hat uns fest im Griff. Meine Rosen, die schauen ein bisschen traurig aus, aber sie sind noch in voller Blüte. Und darum wollen wir heute Vormittag über die Rosen sprechen. Erstens, welche Sorten am besten sind, wie man sie am besten pflegt, wie man sie vor Krankheiten schützt, also Sternrost, Rosenrost, Mehltau. Das alles wollen wir heute Vormittag besprechen. Und natürlich, wenn der eine oder andere Blattlaus auftaucht, da gibt's auch einen guten Tipp. Also, heute Vormittag geht's um Rosen. Die Königin der Pflanzen. Und ich freue mich, wenn Sie mit dabei sind.
0: Interessiert mich auch wirklich sehr, sehr stark, denn ich habe sehr viele Rosen im Garten und wir haben gerade festgestellt, sind wir beide die Blattläuse, die fressen uns
2: auf. Ein Lausthema, nicht nur auf den Rosen, auch auf den Hortensien, ja. Leider Gottes. Ab 10 können Sie Ihre Fragen stellen und jetzt schon gerne schicken über WhatsApp 0800 95 2 95 2.
0: Von 10 bis 11, der Plo bei uns zu Gast.
3: Wo

Das lebe vor allem der Fußball. Heute der Start der Fußball-WM. 21 Uhr das Eröffnungsmatch. Mexiko gegen Südafrika. Ich war live im ORF.

Guten Morgen, es ist 9:11. Radio Oberösterreich bei der Arbeit geht in Kürze los mit Petra Lehner bei uns. Sie bringt Sie durch den Vormittag an diesem Tag, an dem die Fußball-WM startet. Jetzt ganz entspannt durch den Vormittag noch mit John Miles bei uns, der besten Musik.

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1: Im Nachrichtenstudio ist Konstantin Hahn. In Zeiten knapper Kassen, Krisen und Kriegen hat Finanzminister Marta Bauer gestern das Doppelbudget für die nächsten 2 Jahre präsentiert. 1,6 Milliarden Euro fließen im kommenden Jahr in das Förderbudget des AMS, berichtet Claudia Peintner-Schmidt.
2: Seit 3 Jahren

0: ein positiver Impuls.
1: Es kommt aber zu Umschichtungen. Unter anderem gibt es 100 Millionen Euro weniger Förderung für die Beschäftigung älterer Mitarbeiter. Im Gegenzug dazu soll etwa mehr Geld für die Bekämpfung von Jugendarbeitslosigkeit verwendet werden. Für Beschäftigte über 60 Jahren steigen die Lohnnebenkosten. Auch Geringverdiener müssen künftig Arbeitslosenversicherung zahlen.
2: Die KV-Verhandlungen der chemischen Industrie gehen heute in die achte Runde. Die Fronten zwischen Arbeitgebern und Gewerkschaft sind verhärtet. Beim Faserhersteller Lenzing AG wird seit einer Stunde gestreikt. Dazu sagt Wolfgang Gerstmeier von der Gewerkschaft.
3: Wir werden den Streik heute in drei Produktionsbereichen durchführen. Das heißt, es wird eine Arbeitslegung in der Frühschicht passieren. Wir werden jetzt dann die Anlagen abstellen und es gibt dann eine Streikkundgebung in der Kantine in Lenzing. Wir gehen davon aus, dass in diesen Bereichen 3000 Beschäftigte arbeiten und dass sie am Streik der Großteil beteiligen wird.
4: Für wie lange ist denn der Streik anberaumt?
3: Also wir werden ja mal bis 13 Uhr die Streiks machen und es wird dann so sein, dass ab 14 Uhr die Produktion wiederläuft.
4: Es ist ja auch ein Thema, dass durchaus da Schadenersatzforderungen seitens der Lenzing AG gerichtet werden.
3: Schadensersatzdrohungen kommen immer wieder, aber Streiken ist Menschenrecht. Wir machen nirgends irgendwo was kaputt.
2: So Wolfgang Gerstmeier im Gespräch mit Stefan Schnabel. Die Zahl der Vertriebenen ist erstmals seit 10 Jahren weltweit zurückgegangen. Das berichtet das UNO-Flüchtlingshochkommissariat in seinem jährlichen Bericht. Demnach ist die Zahl der Flüchtlinge um 3% gesunken. 14,7 Millionen Vertriebene sind außerdem in ihre Herkunftsregionen oder Länder zurückgekehrt. Besonders viele Rückkehrer hat es laut Bericht letztes Jahr in Afghanistan, Syrien und einigen Regionen des Sudan gegeben. Kanada will jetzt ein Mindestalter für die Nutzung von Online-Netzwerken einführen. Die Regierung hat einen Gesetzentwurf vorgelegt, der ein Social-Media-Verbot für unter 16-Jährige vorsieht. Im Dezember hatte Australien als erstes Land der Welt ein Social-Media-Verbot für Kinder und Jugendliche eingeführt. Auch in Österreich ist ein Social-Media-Verbot bis zum Alter von 14 Jahren geplant. Das waren die Nachrichten mit Konstantin Hahn.
5: Das Wetter in Oberösterreich besser als gestern, Silke Langeda.
6: Ja, kühl und wechselhaft, ein bisschen Sonne zwischendurch ist dabei, aber die meiste Zeit haben wir es heute auch bewölkt, regnen wir jetzt auch immer wieder am häufigsten in der Linie von Mondsee bis Weiher. Ein bisschen Sonne jetzt über Vöcklabruck bei 13 Grad, drüber aber trocken in Freistadt bei 11 Grad und die Temperaturen bleiben heute insgesamt zwischen 14 und 18 Grad stehen. Morgen Freitag in der Früh freundlich mit Sonne und trocken ist es, dann wird es aber wieder trüb. Und es kommen auch die nächsten Regenschauer.
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6: A1 Westautobahn Richtung Salzburg Richtung Wien. So stimmt's. Zwischen Traun und Ansfelden ist nach einem Unfall derzeit nur eine Fahrspur frei und bereits Stau, der sich natürlich weiter aufbaut. Und momentan fahren keine Züge auf der Weststrecke zwischen Hörsching und Machtrenk. Grund ein Rettungseinsatz. Der Fernverkehr wird umgeleitet. Die Züge brauchen dadurch 20 Minuten länger. Für den Nahverkehr fahren zwischen Linz und Machtrenk ersatzweise Busse. Gute Fahrt.
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5: Und mit einem Lagerfeuer-Klassiker starten wir in den Vormittag. Es ist ein samtig weicher Song von echten Hardrockern. Das ist sie. Die beste Musik in Radio Oberösterreich.

0: José Feliciano. Ganz, ganz viel Herz in diesem Klassiker. Radio Oberösterreich, kurz nach 9, vom Buschauffeur über den Baggerfahrer, von der Ärztin über die Friseurin. Alle sind im Moment bei der Arbeit. Horst Pelikan, schönen Vormittag. Was beschäftigt denn Sie gerade?
1: Ja, Sie haben mich jetzt gerade in einer Pause erwischt, Frau Lehner. Ich bin heute im Wifi in Linz und darf da schauen, was die Lehrlinge so in ihrer Lehrzeit gelernt haben, weil ich tue gerade Lehrabschluss prüfen. Im Lehrberuf Koch und Köchin.
0: Toi, toi, toi, den Prüflingen.
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0: Donnerstag. Radio Oberösterreich. Sie brauchen nicht nur die beste Musik für Ihren Donnerstagvormittag, sondern auch Geduld mitunter. 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
1: A1 Westautobahn Richtung Wien zwischen Traun und Ansfelden ist nach einem Unfall nur die rechte Fahrspur frei. Der Stau reicht bis auf die A25 zurück, mittlerweile 20 Minuten Zeitverlust. Richtung Salzburg auch in diesem Bereich Stau vor einer bereits geräumten Unfallstelle. Gute Fahrt.

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2: 9:30 im Studio Stefan Schnabel. Bei Faserhersteller Lenzing AG wird heute gestreikt, weil in den Kollektivvertragsverhandlungen der chemischen Industrie aus Sicht der Gewerkschaft nach wie vor nichts weitergeht, stehen in den Produktionsbereichen der Frühschicht die Maschinen seit 8 Uhr still. Bis 13 Uhr soll der Streik andauern, ab 14 Uhr soll laut Gewerkschaft die Produktion wieder hochgefahren sein. Am Nachmittag wird weiter um einen neuen Kollektivvertrag verhandelt. Ein schwerer Unfall im Tunnel Götschka auf der S10 hat mindestens eine Schwerverletzte gefordert. Ein LKW ist auf ein wegen einer Panne stehendes Auto geprallt. 3 der 4 Frauen im Auto haben sich selbst befreien können. Eine Frau musste von der Feuerwehr aus dem Wagen gerettet werden. Sie ist mit einem Hubschrauber in ein Spital gebracht worden. Heute beginnt die Fußball-WM in Nordamerika. Für den LASK-Meisterkapitän Sascha Horvath ist der Traum von der WM-Teilnahme jedoch geplatzt. Er wird nicht für den verletzten Christoph Baumgartner nachnominiert. Am Abend hat sich Teamchef Ralf Rangnick für Dejan Ljubicic von Schalke entschieden, der nach Amerika nachkommen wird. Und das waren die Nachrichten, jetzt das Wetter. Silke.
3: Ein wechselhafter Sonne-Wolken-Mix heute, zu kühl für die Jahreszeit und auch unbeständig, denn Regenschauer sind nach wie vor dabei. Am häufigsten regnet es im Süden, also im südlichen Bergland vor den Alpen. Ein bisschen Sonne gibt es da zwar jetzt auch, aber die nächsten Regenschauer sind schon im Anmarsch. Also es bleibt unbeständig und der Wind kommt dazu. Die Temperaturen heute maximal zwischen 14 und 18 Grad. Der Ausblick, morgen Freitag haben wir es in der Früh. Vorübergehend freundlicher, da scheint die Morgensonne und es ist trocken, aber auch morgen zieht es dann wieder zu und im Laufe des Tages gibt es den nächsten Regenschauer bei unveränderten 14 bis 18 Grad.
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3: A1 Westautobahn Richtung Wien zwischen Traun und Ansfelden. Das ist nach einem Unfall weiterhin nur die rechte Fahrspur frei. Der Stau reicht weiterhin auf die A25, die Welser Autobahn zurück. 20 Minuten mindestens Zeitverlust. Und momentan fahren immer noch keine Züge auf der Weststrecke zwischen Hörsching und Machtrenk. Nach einem Rettungseinsatz, der Fernverkehr wird umgeleitet. Dadurch brauchen auch die Züge 20 Minuten länger. Für den Nahverkehr fahren zwischen Linz und Machtrenk ersatzweise Busse. Gute Fahrt.
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0: Radio Oberösterreich, Mr. Wanders. Hier ist Petra Lehner. Schön, dass Sie bei uns sind.
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Ein Oldtime-Klassik aus den 70ern von Smokey und mit der besten Musik switchen wir jetzt rucki-zucki in die 80er zu einem richtigen Lamour-Hatscher. Eine ganze Generation hat dabei erste Kuschelerfahrung gemacht.

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2: Im Nachrichtenstudio ist Konstantin Hahn. In Nordirland hat es die zweite Nacht in Folge rassistische Proteste gegeben. Diese waren aber deutlich kleiner als in der Nacht zuvor. Hintergrund ist ein Messerangriff, bei dem ein Mann schwer am Auge verletzt wurde. Ein Flüchtling aus dem Sudan wurde deshalb festgenommen und gestern einem Gericht vorgeführt. Katharina Wagner berichtet.
3: In Newtown Abbey, einem Vorort der nordirischen Stadt Belfast, kommen gestern Abend rund 200 rassistisch motivierte Demonstrierende zusammen. Diese hätten sich einem Migrantenheim nähern wollen. Die Polizei konnte sie daran hindern. Videos zeigen Flammen und Rauchsäulen mitten auf der Straße. Mülltonnen wurden in Brand gesetzt. Die Polizei gibt an, mit Flaschen, Ziegeln und Steinen beworfen worden zu sein und setzt Wasserwerfer ein. Dennoch, die Proteste, angefacht durch Social Media und gewaltbereite Teilnehmer von außerhalb Belfasts, waren gestern deutlich kleiner als zuvor.

0: wieder hoch. Irans Militär hat auf neue US-Angriffe nach eigenen Angaben mit der kompletten Sperre der Straße von Hormus reagiert. Laut dem zuständigen US-Regionalkommando fahren aber weiter Handelsschiffe in die Meerenge hinein und auch wieder heraus. Eine Gewitterfront in Kärnten hat am Abend zu mehr als 60 Feuerwehreinsätzen geführt. Betroffen waren alle Kärntner Bezirke bis auf Hermagor. Durch den Sturm waren Bäume auf Straßen gestürzt. Starke Regenfälle ließen Bäche über die Ufer treten. Straßen wurden dabei von Schlamm und Geröll blockiert. In Wolfsberg wurde die Halle eines Pharmaunternehmens überflutet. Heute beginnt mit dem Eröffnungsspiel Mexiko-Südafrika die Fußballweltmeisterschaft in den USA, Kanada und Mexiko. Traditionell bei Großereignissen wie der Fußball-WM wird in vielen Firmen und Betrieben mit einem Tippspiel unter Kollegen mitgefiebert. Das ist auch rechtlich zweifelsfrei möglich, solange es ohne Zwang und bei nur kleinen Einsätzen bleibt. Christian Panne informiert.
1: Nur kleine Einsätze, freiwillige Teilnahme und arbeitsverträglich. So sind Tippspiele unter Kolleginnen und Kollegen grundsätzlich möglich. Problematisch kann es aber werden, wenn richtig hohe Summen im Spiel sind oder wenn das Tippspiel zulasten der Arbeitszeit oder der Arbeitsleistung geht. Auch wollen manche Firmen nicht, dass für solche Spiele Firmenhandys oder die Firmen-E-Mail benutzt wird. Das muss man zuvor abklären. Rechtlich gelten Tippspiele in Österreich übrigens als Sportwetten. Überall sonst in der EU werden sie als Glücksspiel viel strenger geregelt.
0: Das waren die Nachrichten mit Konstantin Hahn.
2: Und Isabella Miniberger schaut uns aufs Oberösterreich-Wetter. Immer mehr lockert es auf und die Sonne kommt allmählich durch. Es bilden sich aber dann wieder rasch Quellwolken und ab Mittag Regenwolken. Es bleibt wechselhaft, auch Graupelschauer und kurze Gewitter können dabei sein. Höchsttemperaturen heute 14 bis 19 Grad. Morgen Freitag ziehen dann schon bald wieder zahlreiche Wolken einer Warmfront auf. Bis Mittag soll es noch weitgehend trocken bleiben. Danach gibt es wieder etwas Regen. Am längsten trocken bleibt es am ehesten im unteren Mühlviertel und im Zentralraum bei 14 bis 19 Grad.
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2: A1 Westautobahn Richtung Wien zwischen Traun und Ansfelden ist die Unfallstelle geräumt. Der Stau reicht aber noch zurück auf die A25. Und derzeit fahren keine Züge auf der Weststrecke zwischen Hörsching und Machtrenk. Grund ist ein Rettungseinsatz. Der Fernverkehr wird umgeleitet. Die Züge brauchen ein bisschen länger. Voraussichtlich dauert jetzt diese Umleitung jetzt noch bis 10.30 Uhr. Allen unterwegs, gute Reise.
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3: Heute reden wir über Rosen in unserer Radio Oberösterreich Expertenstunde. Von vielen schon freudigst erwartet. Karl Bloberger, servus.
5: Servus.
3: Sogar am T-Shirt, Karl, hast du heute die Rosen oben.
5: Ja, Juni ist Rosenmonat und bei mir im Garten blühen die Rosen wie
3: auf
5: verrückt.
3: Auf dem T-Shirt auch.
5: Und bei mir am T-Shirt auch.
3: Ihre Fragen zum Thema Rosen stellen Sie uns bitte unter 0732 60 60 60. Und außer den besten Tipps fürs Garteln haben wir in Radio Oberösterreich auch die beste Musik für den Vormittag.

0: Big Fun in Radio Oberösterreich.
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0: Karl Ploberger ist mein Gast im Studio. Noch einmal Servus, Karl. Karl, angenommen, ich bekomme jetzt eine Rose geschenkt von irgendjemandem im Topf. Was sind dann die häufigsten Fehler, die ich vielleicht auch machen würde, wenn es ums Einsetzen geht?
2: Also grundsätzlich einmal zuerst freuen über die Rosen, weil die Rosen sind einfach die schönsten Pflanzen.
0: Ja,
2: das ist die Königin, wie sie ja auch heißt. Grundsätzlich ist ein sonniger Platz das Wichtigste, ein luftiger Platz das Zweitwichtigste und das Drittwichtigste ist gute Erde. Und gute Erde heißt jetzt nicht, dass ich alles austauschen muss, sondern es sollte ein lehmiger Boden sein. Rosen lieben den Lehm.
0: Das heißt, wäre bei mir daheim perfekt.
2: Ja, genau. Lehmiger Boden und da gibt es dann Kompost dazu, gibt es ein bisschen Sand dazu, dass er durchlässig ist, dass es keine Staunässe gibt und dann geht es ihr eigentlich schon gut. Das ist einmal der erste und wichtigste Schritt. Aber, jetzt kommt das Aber, wenn eine Rose dort schon war, dann 5 Jahre keine Rose so ersetzen oder den Boden austauschen. Mhm. Rosen sind selbst unverträglich. Und auch wenn manche sagen, nein, ich habe es gesetzt, das war wunderbar, im ersten Jahr schön und im zweiten Jahr fängt es dann an zu mickrig werden, weil die Rose hat im Topf noch viele Erde, da kommt es noch gut durch und wenn es dann anfängt zum Rauswurzeln, dann beginnt es mit dem mickrig werden.
0: Mhm. Jetzt habe ich aber mal gehört, der beste Zeitpunkt, um Rosen zu setzen, ist entweder im Frühling oder im Herbst. Was mache ich, wenn ich jetzt zur Rose geschenkt bekomme?
2: Also der absolute, jetzt gehen wir die alte Gartenschule an, der richtige Zeitpunkt war früher November. Wurzelnackte Rosen. So, macht aber keiner mehr. Es werden zum Teil nicht einmal mehr angeboten, wurzelnackte Rosen. War früher das billigste und einfachste, weil die halt leicht zu transportieren waren. Die Zeiten sind vorbei. Heute werden Rosen im Topf oder wie die Gärtner sagen, im Container angeboten und die kannst du im Prinzip das ganze Jahr übersetzen. Also da braucht man keine Hemmungen haben. Man muss nur aufpassen, wenn sie wirklich sehr frisch getopft worden sind, beim Austopfen aus dem Topf wirklich vorsichtig sein und den Wurzelballen ja nicht auflösen, sondern wirklich so kompakt, wie er drinnen ist, in das Pflanzloch geben. Ganz einfach, weil diese ganz feinen Faserwurzeln, von denen eine Pflanze lebt, die dürfen nicht zerstört werden.
0: Mhm.
2: Und würde man die aufreißen, dann fängt es an zum welk werden und dann hat es ja schon ein Problem.
0: Gibt es auch noch einen Tipp in puncto Sonne, Luft, was braucht die
2: also,
0: Rose?
2: Volle Sonne ist das Wichtigste. Luftiger Standort ist auch ganz, ganz wichtig, weil wenn kein luftiger Standort ist, dann kommen oft Mehltau und andere Krankheiten. Aber grundsätzlich ist der luftige Standort und die Sonne das Wichtigste. Und dann natürlich viel Liebe, ab und zu vielleicht ein Pflanzenstärkungsmittel, effektive Mikroorganismen, Schachtelhalmextrakt. Dann gibt es ein paar Substanzen, die neu sind. Chapasit ist das zum Beispiel, ein vulkanisches Gestein. Ganz fein vermahlen, wenn man das aufsprüht, dann hilft es. Orangenöl gegen Schädlinge. Also es sind ganz einfache Dinge und absolut ungefährlich und das ist das Tolle dran.
0: Ihre Fragen zum Thema Rosen und zum Garteln an Karl Ploberger, den Radio Oberösterreich Biogärtner, die stellen Sie am besten jetzt unter 0732 60 60 60.
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0: Die Boomtown Rats in Radio Oberösterreich. Das ist ein wirkliches Stückel Musikgeschichte.
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0: Karl Ploberger, der Biogärtner, ist zu Gast bei mir in dieser Expertenstunde. Es geht um die Rosen und da haben wir eine Anruferin in der Leitung. Gleich einmal jetzt mit der ersten Frage. Einen schönen Vormittag. Grüße Gott, Frau Hufnagel.
2: Ja, schönen Vormittag. Ich hätte eine Frage an den Herrn Ploberger.
0: Bitte darum. Und
2: zwar Folgendes. Bei mir ist eine wilde Rose aufgegangen, schon vor Jahren. Und die hat sie immer abgeschnitten, weil die an einer Föhre raufklettert ist. Und jetzt hat mir jemand gesagt, das darfst du nicht, sonst blüht sie nicht.
3: Genau.
0: Also
3: genau.
0: Eine wilde Rose.
2: Heuer blüht sie das erste Mal, aber die Blüten sind relativ klein. Und meine Frage ist, schottet sie nicht der Föhre?
3: Also zwei Antworten drauf. Das erste ist, es ist eine Wildrose, wahrscheinlich eine Hundsrose, Rosa canina, und diese Rose blüht tatsächlich auf dem alten Holz. So, das ist gleich eine wichtige Schnittregel. Wildrosen und historische Rosen darf man im Frühling, also der sogenannte Frühlingsschnitt oder Winterschnitt, nicht schneiden, weil die blühen auf den alten Trieben. Und das war genau so eine Rose. Wenn man die jetzt schneidet, dann kommt zwar ein neuer Trieb, aber keine Blüte. So, und diese Blüte, die da kommt, ist einfach wunderbare Nahrung für Bienen. Die lieben das. Wunderbare Hagebutten, also nicht abschneiden, die verblühten Blüten, blüht nur einmal. Und der Föhre tut das überhaupt nichts. Absolut nichts. Und ich nehme an, das ist eine Hundsrose. Es könnte theoretisch sein, dass es eine Remblerrose ist, aber auf jeden Fall eine, die nur einmal blüht und am alten Holz wächst.
0: Also gut informiert sind Sie hier bei uns in der Radio Oberösterreich Expertenstunde und da gibt es noch eine Frage.
4: Huber, mein Name. Guten Grüß Morgen. Sie. Wir hatten in den letzten Tagen Besuch von einem Rehbock und Der hat genüsslich alle Rosenknospen am ersten Tag und am zweiten Tag alle blühenden Rosen abgefressen. Kann man was dagegen tun?
3: Liebt die Delikatesse. Ich sage immer, das ist ungefähr so, wie wenn wir Erdbeer pflücken gehen. Genau so ist es beim Rehbock. Er sucht sich immer genau die Knospen aus. Das ist für ihn ein Leckerbissen. Sehr, sehr schwer. Ich weiß es von meiner Schwester zum Beispiel. Die haben dann einen Zaun gemacht. Das war dann sozusagen die Lösung, die einzige Lösung. Es gibt einen Schaum, der wird zum Beispiel verwendet von der Jägerschaft entlang von Straßen, um Wild abzuhalten. Das ist quasi ein Duftzaun, so unter dem Namen kriegt man es, findet man es im Internet. Ist manchmal ein fantastischer Erfolg, was ich gehört habe, und bei manchen ist es überhaupt kein Erfolg. Also man muss probieren, es wird unterschiedliche Sachen auch, es wird Schafwolle aufgehängt, alles Mögliche, um den Geruch quasi, um die Rehböcke zu irritieren. Aber es ist wahnsinnig schwierig. Manche machen einen Elektrozaun außen rundherum, dass man es nicht so sieht. Ansonsten ist es ohne Zaun eine Rosenkultur am Land draußen, wo der Rehbock hinkommt, wahnsinnig schwierig.
0: Was es alles für Probleme gibt, ja, mit den Rosen. 0732 60 60 60. Ihre Fragen an Biogärtner Karl Ploberger. Jetzt.
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0: Udo Jürgens ist einfach immer gut.
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0: Mit unserem lieben Karl Bloberger, der Biogärtner, heute zu Gast in unserer Expertenstunde. Und ganz interessant, wir haben vorhin noch gesprochen über den Rehverbiss, also wenn der Rehbock kommt und die Knospen der Rosen abfrisst, dass das für ihn so ein wirkliches Leckerli sozusagen ist, also ein Leckerbissen, drum macht er das. Und da sind schon einige Meldungen gekommen, Karl, was denn dagegen zu tun ist.
2: Man lernt immer dazu. Man lernt immer dazu. Eine, vielleicht ein bisschen grauslich, aber sie hat Folge. Sie legt eine Flasche mit Tierblut in die Nähe der Rose und dann kommt kein Rehbock hin. Aber es gibt nur eine Antwort.
0: Ja, es gibt noch einen von einem Herrn. Einen schönen Vormittag. Sie sind erfahrener Jäger und haben auch einen Tipp, wie man die Rehböcke fernhält von den Rosen.
3: Ja, den Tipp, ich verwende ihn schon 30 Jahre. Im Forst, bei Bäumen, Douglasien und so weiter, und bei Rosen im Garten oder Tulpen, wo sie gern perfekt, eine blaue Nivea-Creme-Dose, und da mache ich einfach mit dem Finger rein, mache dort und dort einen Tupfen auf, und kein Bock oder kein Quarz geht mehr zu wieder.
0: Also die mögen keine Nivea-Creme, der Duft ist nicht beliebt bei Rehen.
3: Deswegen ganz absolut nicht.
0: Ist nicht beliebt bei Rehen und
2: Rehböcke. Super Idee, danke vielmals.
0: Perfekt.
2: Man lernt immer wieder was dazu.
0: Absolut, wir haben da noch eine Anruferin. Oder einen Anrufer.
2: Schauen wir mal, grüß Gott.
0: Hallo, einen schönen Vormittag. Schönen Vormittag, wen habe ich denn da jetzt in der Leitung? Hallo, grüß Sie. Ich glaube, die hat jetzt aufgelegt, die hat es jetzt geschreckt.
2: Ja.
0: Macht nichts. Wir reden weiter über die Rosen heute in dieser Expertenstunde. Eine Frage, die mich schon immer wieder interessiert. Wenn man die Rosen zurückschneidet, kann man wirklich so viel falsch machen dabei? Weil es gibt ja extra Rosenscheren und also, muss man da wirklich so vorsichtig sein, wie es immer heißt?
2: Also grundsätzlich brauchst du eine normale Baumschere. Eine gute, schneidende Baumschere ist das Erste. Dann unterscheiden. Wir haben zuerst schon mal gesprochen von den Wildrosen und historischen Rosen. Die würde ich auf keinen Fall schneiden. Auch die Blüten, die abgeblühten, nicht abschneiden, weil die Tagebutten ja dann die Zierde im Herbst sind. Aber Edelrosen zum Beispiel, die mehrmals blühen, remontierende heißt es ganz genau im Fachausdruck, die schneidet man zurück. Und da gibt es ganz eine einfache Regel, auf das erste voll entwickelte Blatt. Und ein voll entwickeltes Blatt hat meistens, nicht immer, aber meistens 5 Teile, manchmal auch 7 Teile. Und dann kommt genau in der Achsel zwischen dem Ast und dem Blatt ein neuer Trieb heraus, der wieder zu blühen beginnt. Und den sollte man so schneiden, dass dieser Ast nach außen geht, also ein außenliegendes Auge. Und wenn man das schneidet, dann hat man in etwa 5 bis 6 Wochen die nächste Blüte.
0: Verstehe. Gibt es schon die nächste Frage wieder hier bei uns?
4: Mühlbauer Monika.
0: Grüß Sie.
4: Aus Kirchdorf. Ich möchte gern wissen, ob ich Rosen auch auf der Terrasse in einen Topf setzen kann und ob die dann dort überwintern.
2: Grundsätzlich ja. Nur, man muss eines bedenken, Rosen sind Tiefwurzler. Und jetzt erzähle ich nur eine Geschichte, eine Heckenrose zum Beispiel oder eine Kletterrose. Ein lieber Gartenfreund aus Deutschland hat einmal so eine Rose bis zum letzten Wurzelspitzel ausgegraben und die hat 3,5 Meter tiefe Wurzeln gehabt. Also jetzt kann man sich vorstellen, wie tief die wachsen. Daher leiden Rosen generell im Topf. Aber ich kenne auch Beispiele aus Wien von einer Dachterrasse, die hat schon 20 Jahre die Rosen, setzt sie allerdings alle 3-4 Jahre um und schneidet die Wurzeln zurück, sodass diese Pfahlwurzel quasi sich auflöst und schön Wurzelballen macht, dann funktioniert es. Im Herbst ganz zur Wand zu bestellen, also dass es wirklich geschützt ist und dann überleben die. Absolut. Mhm.
0: Hätte ich mir jetzt nie getraut, die Wurzel da einfach zurückzuschneiden.
2: Ja, die musst du machen. Das ist fast wie ein Bonsai. Wie ein Bonsai. Also wenn man oben zurückschneidet, schneidet man unten auch zurück, frische Erde hineingeben. Am besten auch gemischt mit Lehm. Wir haben schon gesprochen, Rosen lieben den Lehm. Also nicht nur eine reine Packungserde nehmen, da ist meistens noch immer ein Torf drinnen, was schlecht ist. Oder sehr viel Kompost ist auch gut, aber ein Lehm dazu, das wäre genau ideal. Und dann geht's ihr gut.
0: Es gibt für alles eine Lösung. Wir plaudern weiter über alle Problemchen, die Sie vielleicht haben, über alle Fragen, die sich ergeben im Zusammenhang mit Ihren schönen Rosen im Garten. Dann nach 11:30 in Radio Oberösterreich.
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1: 10:30 im Studio Stefan Schnabel. Ein 65-Jähriger soll über Jahre hinweg seltene Christkindlbriefe mit dem Poststempel aus Steyr aus den 1950er Jahren gefälscht und verkauft haben. Er hat sich deshalb in Wels vor Gericht verantworten müssen und ist nicht rechtskräftig zu 1,5 Jahren bedingter Haft verurteilt worden. Laut Staatsanwaltschaft sind rund 80.000 Euro Schaden entstanden. Licht, aber auch viel Schatten sieht die oberösterreichische Wirtschaftskammerpräsidentin Doris Hummer im Doppelbudget des Finanzministers. Erfreulich sei die Senkung der Lohnnebenkosten ab dem Jahr 2028. Als großen Wermutstropfen nennt Hummer, dass die Entlastungen überwiegend durch neue Belastungen finanziert würden. So ist eine Erhöhung der Körperschaftssteuer angekündigt worden. Für eine weitere Periode ist der aus dem Innviertel stammende Vorstandssprecher der österreichischen Bundesforste, Georg Schöppel, wiederbestellt worden. Der 59-jährige Jurist gehört dem Vorstand seit fast 20 Jahren an, wo er für Finanzen und Immobilien zuständig ist. Das waren die ORF Radio Österreich Nachrichten. Zum Wetter, Isabella.
2: Noch zeigt sich der Donnerstag von seiner ruhigeren Seite. Zwischen dichten Wolken blinzelt stellenweise bereits die Sonne hervor. Zum Beispiel derzeit in Braunau bei 15 und in Freistadt bei 13 Grad. Dieser freundliche Eindruck hält aber nicht lange. Ab Mittag entstehen dann wieder zahlreiche Schauer, vereinzelt sogar mit Graupel oder Blitz und Donner. Dann frischt auch der Westwind spürbar auf. Morgen dann kommt die nächste Front herein mit vielen Wolken und ab Mittag wieder etwas Regen.
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2: Schaut derzeit gut aus, es sind uns keine längeren Verzögerungen gemeldet worden. Kommen Sie gut an.
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0: Gimme, gimme, gimme, aber in Radio Oberösterreich auf den Man of the Midnight wartet man nicht. Wir haben ihn da, den Biogärtner, den Karl Blomberger.
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0: Das ist die Expertenstunde zum Thema Rosen. Lieber Karl, es kommen ganz viele Fragen zu uns herein und offensichtlich haben viele, viele Menschen ein Problem mit Rehen und Rehböcken, die gern gustieren und schnabulieren kommen zu den Rosen. Grüße Gott, Herr Katzlinger, Sie sind aus Buchkirchen und Sie haben da Ihre eigenen Erfahrungen damit gemacht.
2: Ja, guten Tag. Ich habe ein Grundstück und nicht eingezäunt und sehr viele Rosenstücke. Und anfangs hatten wir Riesenprobleme, weil die Rehe immer kommen sind und haben die ganzen Knospen abgefressen. Und da habe ich einen alten Bauern, habe ich einmal erfahren, sagt er, nimm Schaffett, mach es warm oder heiß und sprühe dann mit dem Pinsel auf die Rosen drauf, wie wenn der Pfarrer geht bei der Frau Leichnamsposition und zwei Wasser verteilt. Und du wirst sehen, die schauen deine Rosen nicht mehr an. Und genauso ist es. Also ich glaube, der Rehbock hält sich die Nase zu, wenn er bei meinen Rosen vorbeiläuft.
0: Also das hat auch funktioniert. Wir
3: Super Idee.
0: Wir lernen da ganz, ganz viel. Sogar du kannst da mal was dazulernen.
3: Ja,
0: gibt's
3: super.
0: Das noch?
3: Ich schreibe schon mit.
2: Es war nicht sehr einfach, dass man halt noch Schafbett bekommt. Aber wenn man es einmal hat, das ist sehr ergiebig. Ich habe da so 2 Kilo, da komme ich meistens 3 Jahre aus.
0: Also dann ist das Gold wert. Lieben Dank,
3: danke,
0: Herr Katzlinger.
3: Super Idee.
0: Allerdings gibt es nicht nur Rehe und Rehböcke, die Rosen gern anfressen. Gibt es auch noch andere Schädlinge?
4: Ögerer, Stadlpaurer. Ich habe sehr viele Rosen, 35 Stück. Und bei manchen werden die Knospen oben, so einen Zentimeter unter der Knospe, von irgendeinem Tier abgebissen. Nur der Stängel wird ein bisschen angebissen und kippt dann. Aber nicht bei jeder Rose, nur bei ein paar.
3: Also es ist
4: und
3: nicht der Rehbock.
4: Ich weiß aber nicht, was die Ursache ist.
3: Es ist nicht der Rehbock, sondern das ist der Rosentriebbohrer. Und da gibt es jetzt interessanterweise 2, nämlich einen aufwärtssteigenden und einen abwärtssteigenden. Und da ist am gescheitern wirklich sofort zurückschneiden und immer schauen, ob im Stängel drinnen nur ein Loch ist. Wenn der Stängel nur ein Loch ist, noch weiter zurückschneiden, das ist dann nämlich der abwärtssteigende. Und so lang zurückschneiden, bis das kein Loch mehr ist und das entsorgen. Ist eigentlich die einzige Chance, dass man es wegbringt. Ansonsten ist er lästig, aber er ist jetzt nicht das große Problem, dass man irgendwas tun muss. Es gibt auch derzeit kein zugelassenes Spritzmittel, biologisch schon gar nicht. Und sonst andere Spritzmittel gibt es derzeit nicht.
0: Also, aber es gibt für alles eine Idee vom Karl, wie man das, diesen Schädling dann auch wieder los wird.
4: Ja, grüß Gott, Maria aus Bramit. Und zwar habe ich Regenwasser gesammelt zu der Zeit, wo es so viel Blütenstaub runtergeschwemmt hat vom Dach. Jetzt ist die ganze Regentonne bzw. alle Gefäße haben zum Vergären angefangen. Es ist dann so ein trübes Suppenstinger geworden.
3: So wie bei mir.
4: Ich habe trotzdem zum Gießen genommen, auch für die Rosen. Kann man da was falsch machen oder darf man das Regenwasser nicht hernehmen?
3: Es ist so wie bei mir, absolut, absolut ungefährlich. Das ist wie eine Jauche. Ich würde es jetzt nicht über einen Salat drüber geben und wenn, dann muss man nachher waschen. Aber grundsätzlich ist das überhaupt kein Problem. Kann man damit gießen, Balkonblumen genauso wie Kübelpflanzen oder Kräuter. Alles kann es gießen, nicht übers Blatt und dann, wenn, dann dieses Gemüse natürlich nochmal waschen. Aber ist absolut ungefährlich.
0: Gut zu wissen. Eine Frage noch zu den Rosen, die auch viele beschäftigt. Da haben uns ein paar geschrieben, die haben gesagt, ich weiß jetzt nicht, wie mache ich es richtig? Wie dünge ich meine Rosen am besten? Wie oft, womit? Speziell, wenn man einen Biogarten hat zu Hause.
3: Erste Düngung ist im Prinzip dann, wenn die Rose geschnitten wird, zeitig im Frühjahr. Also wenn die Forsythie blüht, schneidet man die Rosen und dann wird auch gedüngt. Am besten einen organischen Rosendünger geben, weil der wirkt langsam und sorgt dafür, dass das Bodenleben aktiv ist. Und die zweite Düngung erfolgt jetzt sofort nach der Blüte. Wichtig bei den mehrmals blühenden Rosen und auch da wieder organischen Dünger. Beim organischen Dünger allerdings immer wichtig, einarbeiten, weil der braucht das Bodenleben, also nicht nur aufstreuen, das wäre nichts, sondern wirklich ein bisschen einarbeiten oder ein bisschen an Kompost drüber geben. Die Düngerkügelchen oder das Pulver muss mit Erde bedeckt sein und dann wirkt sofort und das brauchen die Rosen jetzt. Die brauchen jetzt die Kraft für die zweite Blüte.
0: Ich habe auch schon mal gehört, eine Freundin von mir gibt Kaffeesatz oder Eierschalen zu den Rosen. Ist das sinnvoll?
3: Oh je. Es sind in den sozialen Medien die unterschiedlichsten Dinge über Kaffeesatz und Eierschalen. Grundsätzlich alles hervorragend, aber ich bin jetzt ein echter Fundi beim Biogärtnern und alles, was zu den Wurzeln kommt, kommt zuerst am Kompost. Also, zuerst am Kompost geht ein Kaffeesatz, zuerst die Eierschwelle am Kompost geben und alles andere auch. Und die Komposterde zu den Rosen, dann geht es den Rosen wirklich gut.
0: Ihre Fragen zum Thema Rosen, die stellen Sie am besten unter 0732 60 60 60.
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0: Wir haben die beste Musik für Ihren Donnerstagvormittag und wir haben Karl Bloberger bei uns.
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0: Mit unserem Radio Oberösterreich Biogärtner. Es kommen viele, viele Fragen zu uns herein. Zum Beispiel hat uns der Herr Johannes angerufen. Grüß Sie.
2: Grüß Gott.
0: Sie haben auch eine Frage zum Thema Rosen.
2: Ja, ich hätte eine Frage von Herrn Bloberger. Ich habe eine Rose gesetzt und das war eine Duftrose. Und ich habe das erste Jahr voll den Duft gehabt und das zweite Jahr ist die Rose eher ein bisschen blass geworden und hat aber den Duft verloren. Was habe ich da falsch gemacht?
3: Also die große Wahrscheinlichkeit ist, dass die Rose nämlich die wilde Unterlage durchgetrieben hat. Alle Rosen, alle Edelrosen sind veredelt. Die sind unten auf einem Wurzelstock, das ist eine Wildrose, die besonders starke Wurzelbildung hat und da drauf ist die Edelrose und die Wahrscheinlichkeit, was bei ihnen passiert ist, die wird durchgetrieben haben, wächst sehr stark meistens der Wildling und wenn man das übersieht, dann wirft sogar den Edeltrieb ab, weil der Wildrose einfach viel mehr Wurzelkraft hat und viel mehr Power hat. Und dann kann es sein, dass ihm dann andere Blütenfarbe hat, der Duft verloren geht. Das Wuchs ist meistens sehr, sehr stark, aber das von der Edelrose, was man eigentlich wollte, nämlich den Duft oder die schöne Blüte, die ist leider dann weg.
0: Eine Frage haben wir hereinbekommen zur Kletterrose und die wirft die Blätter ab.
4: Hallo, der Herbert, grüß Gott.
0: Grüß Gott.
4: Ich hätte eine Frage zur Kletterrose und zwar, weil die weiße Kletterrose nach der Blüte die Blätter wegschmeißt. Was kann das sein? Also die bliert, aber die grünen Blätter schmeißt es weg, die weiße, die rote nicht.
3: Sternrosttau, Rosenrost, das ist mit Sicherheit ein Problem. Es kann natürlich auch sein, dass es an dieser Stelle zu trocken ist. Gerade im Sommer dann vielleicht, dass dort ein bisschen zu trocken ist. Aber wenn sich die Blätter, wenn es wirklich grün sind und abfallen, dann würde ich sagen, ist es ein Problem eher mit der Trockenheit. Wenn sich die Blätter, wenn es schwarze Punkte kriegen oder wenn es gelb werden, die Blätter, dann ist Sternrosttau und Rosenrost die häufigsten Rosenkrankheiten. Wichtig ist, gleichmäßig mit Wasser versorgen, mit Dünger versorgen und pflanzenstärkend arbeiten, mit Schachtelhalmextrakt, mit effektiven Mikroorganismen, dann mit diesem Chabasit, von dem ich schon erwähnt habe. Das ist ein vulkanisches Gestein, ganz fein vermahlen, das man in Wasser auflöst und drüber sprüht und das bekämpft Pilzkrankheiten.
0: Das passt wahrscheinlich auch dann gleich auf die nächste Frage, die noch gekommen ist. Die beschäftigt sich nämlich mit dem Rosenrost.
5: Ja, grüß Gott, Zentner Manner spricht aus Höckerbruck.
0: Grüß Sie.
5: Ich habe ein Rosenbeet. Die Rosen sind im Garten sonnenseitig, also an und für sich gut platziert. Sind circa 50 Jahre alt. Sind Edelrosen. Und ich habe folgendes Problem. Je älter die Sommersaison wird, umso mehr bekomme ich Rosenrost. Ich habe schon alles Mögliche probiert, von Sprühen, Kompost, Rindenmulch, Nicht-Rindenmulch, Grasmulch. Aber es ist immer so, nach jedem Blütenreigen wird der Rosenrost mehr bis in den Herbst. Was ist sinnvoll dagegen zu tun?
3: Also das Erste ist einmal, es hängt von der Sorte ab. Das ist ja das, was man immer beachten sollte. Rosen, ich meine, die 50-jährigen Rosen sind sicher toll und glas, aber es sind vielleicht auch Pflanzen dabei, die halt nicht so resistent sind. Also daher wirklich auf die Resistenz, auf die innere Qualität einer Rose achten. Vielleicht einmal als Anmerkung gleich dazu, da gibt es dieses Symbol ADR, Allgemeine Deutsche Rosenneuheitenprüfung. Von den 30.000 Rosen haben nur 126 diese Auszeichnung und da ist garantiert, dass die Krankheiten weniger sind. Ansonsten stärkend eingreifen, eben mit Schachtelhalmextrakt, aber sofort vom Beginn an, also auch zu der Zeit, wo die Blüte und die Blätter noch wunderschön sind. Oder eben dieses Chabasit nehmen, das ist etwas, was hilft. Oder das Orangenöl, das jetzt auch gegen Pilzkrankheiten zugelassen ist, das hilft auch wunderbar.
0: Jetzt schauen wir mal kurz auf die Uhr. 10 Minuten noch, dann ist es 11. Wir haben noch ein paar Anrufer. Ich würde sagen, wir spielen noch mal ein kurzes Stück Musik. Wunderschön. Ludwig Hirsch mit Ich liebe dich. Und dann geht's noch eine letzte Runde weiter mit unserem Radio Oberösterreich Biogärtner Karl Bloberger, der heute in unserer Expertenstunde zu Gast ist.
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1: Es ist kurz vor 11 in unserer Expertenstunde. Der Karl Bloberger, viel beschäftigt in dieser Stunde und viel gefragt, weil ganz, ganz viele Fragen aufgetaucht sind. Was viele auch interessiert hat, welche Pflanzen sollte man denn als Begleitung setzen zur Rose oder sind das Einzelgänger?
3: Na, grundsätzlich ist ja so, jetzt ist die Rosenblüte dann vorbei, die Hauptrosenblüte. Natürlich blühen sie immer nach und da ist es schön, wenn andere Pflanzen daneben stehen. Und da gibt es eine ganze Menge, gerade Sommerblumen sind wunderschön. Von der Tagetes angefangen, also ganz einfache Blüten. Kosmeen liebe ich zum Beispiel, weil sie so luftig sind. Oder Gaura, diese Präriekerze, die ist auch super schön. Balkonblume oder Pflanze des Jahres hier in Oberösterreich, etwas Schönes. Oder, was auch sehr schön ist, Frauenmantel am Boden unten. Und ich finde ja so, wenn man das Rosenbeet richtig gestaltet, dann beginnt sie im Frühling mit den Schneeglöckern, Krokussen und Narzissen und später die anderen Pflanzen, dann hast du eine bunte Mischung. Das reine Rosenbeet allein würde ich nicht mehr machen. Das war früher mal, das macht man heute nicht mehr.
1: Also und sie verträgt auch die anderen Pflanzen neben sich.
3: Absolut. Und das muss eben luftig sein. Das ist wichtig, dass es nicht stickig wird. Wenn ich große Strauchrosen habe, dann kann es ein bisschen dichter sein, aber wenn ich Beetrosen habe, die nicht so hoch werden, keine zu hohen Pflanzen, weil sonst haben wir gleich wieder das Problem mit den Pilzkrankheiten.
1: Jetzt sind natürlich in dieser Stunde auch ganz, ganz viele Fragen gekommen, die nicht um die Rosen sich gedreht haben, wobei es sind viele Fragen um die Rosen gekommen. Wir waren ganz erstaunt, dass die Fragen um andere Gartenprobleme erst so spät eingetrudelt sind. Aber da haben wir zum Beispiel eine Frage zur Felsenbirne.
4: Grüße Gott, da spricht Holzer. Meine Frage geht halt zwar nicht dezidiert zu den Rosen, weil da habe ich momentan sehr viele Probleme, aber ich hätte so eine Felsenbirne erfragt. Und sie hat in den ersten Jahren Früchte getragen und jetzt seit ein paar Jahren, ich glaube sicher so 3-4 Jahre schon, dass nur sie blüht, aber sie hat dann nie Früchte. Das heißt, ich mich fragen, was da schuld sein kann, weil am Anfang hat sie ja welche gehabt. Ich habe mir zuerst gedacht, vielleicht braucht sie eine zweite zum Befruchten.
3: Nein, hundertprozentig die Spätfröste. Hundertprozentig. Blüht ja relativ früh, die Felsenbirne. Und es war heuer wieder so, dass sehr spät Fröste waren und die hat sicher erwischt. Ansonsten ist sicherlich kein Problem. Was braucht eine Felsenbirne? Die braucht einen humosen Boden, ein bisschen Kompost hingeben, ein bisschen Dünger und das war's. Nein, es war sicher der Frost. Hundertprozentig.
1: Ganz kurz noch, vielleicht geht sich das Olivenbäumchen noch aus.
5: Ja, ganz gut, da spricht Kammerdinger aus Frankenburg. Ich habe zwei Olivenbäume. Und ab Ende Oktober winter ich das ein, in einen Raum, in einen hellen Raum, da hat es ungefähr 6 Grad, ist hell, hat 5-6 Fenster der Raum und der verliert alle Blätter, jetzt ja, komplett.
3: Ja,
5: und jetzt wachsen erst die Blätter wieder nach, weil für normal verliert er die Blätter nicht, was ich da falsch mache.
3: Wahrscheinlich stimmt es mit der Feuchtigkeit nicht. Entweder zu nass oder zu trocken. Möglicherweise ist die Luft zu trocken und dann passiert es. Das ist leider bei der Olive immer das ganz, ganz große Problem.
1: Aber es kommt wieder. Kannst du aus eigener Erfahrung sagen, ob du auch auf den Blo gehört. Lieber Karl Bloberger, vielen Dank, dass du wieder Rede und Antwort gestanden bist. Rosen waren heute überwiegend unser Thema in dieser Radio Oberösterreich Expertenstunde.
3: Heute Nachmittag taufe ich noch eine Rose.
1: Oh.
3: Bis zum nächsten Mal. Viel Spaß beim Garteln.
1: Danke, Blo.

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1: Im Nachrichtenstudio ist Konstantin Hahn. Unheilbar kranke Menschen können in Österreich ihr Leben durch assistierten Suizid beenden. Dazu brauchen sie eine Sterbeverfügung. Ursprünglich hat diese nur ein Jahr lang gegolten und musste dann neu aufgesetzt werden. Das hat der Verfassungsgerichtshof aber aufgehoben. Seit Anfang des Monats gelten sie daher unbefristet. Das will die Bundesregierung jetzt aber wieder ändern, berichtet Viktoria Waldhäusl.
2: Sterbeverfügungen sollen künftig wieder auf ein Jahr befristet werden. Darauf haben sich ÖVP, SPÖ und NEOS im Ministerrat geeinigt. Aber anders als bei der ursprünglichen Regelung, die vom Verfassungsgerichtshof aufgehoben wurde, soll die Verlängerung vereinfacht werden. Statt die Verfügung gänzlich neu aufzusetzen, soll laut einem Entwurf des Justizministeriums nur noch ärztlich bestätigt werden müssen, dass der oder die Betroffene weiterhin entscheidungsfähig ist. Der Entwurf wird jetzt begutachtet. Vorerst gelten Sterbeverfügungen also weiterhin unbefristet.
1: In der ostukrainischen Industriestadt Pavlorad sind bei einem russischen Angriff mindestens 12 Menschen verletzt worden. Ein mehrstöckiges Wohngebäude sei beschädigt worden, teilt der Militärgouverneur der zuständigen Region Dnipropetrovsk mit. In dem Gebäude ist demnach ein Brand ausgebrochen. Die regionale Staatsanwaltschaft spricht von einem russischen Drohnenangriff. Die EZB könnte erstmal seit 3 Jahren wieder den Leitzins erhöhen. Eine Maßnahme, um die Inflationsrate in der Eurozone zu dämpfen. Denn diese ist nach dem Iran-Krieg und der Sperre der Straße von Hormus wieder deutlich angestiegen. Claudia Pentner-Schmidt mit einer Vorschau.
3: Der für Banken

0: eh ein Signal gegen die wieder aufflammende Inflation setzen. Zuletzt lag diese in der Eurozone bei 3,2%. Die Notenbank gibt ihre Entscheidung am Nachmittag bekannt. Es ist wieder einmal ein heikler Spagat. Mehr Zinsen, das ist positiv für Sparer. Höhere Leitzinsen verteuern aber Kredite für Verbraucher und Firmen, was die Wirtschaft belastet. Die EZB musste sich bei Krisen in der Vergangenheit schon vorwerfen lassen, zu spät auf steigende Preise reagiert zu haben. Diesen Fehler wolle man dieses Mal nicht mehr machen, sagen Finanzexperten.
1: Nach dem Leichenfund gestern im Südosten von Klagenfurt spricht die Polizei heute von einem Tötungsdelikt. Ein Tatverdächtiger sei noch gestern ausgeforscht und festgenommen worden, teilt die Polizei heute mit. Die Leiche wies schwere Kopfverletzungen auf, weswegen schnell der Verdacht von Fremdverschulden im Raum gestanden sei, heißt es. Nähere Details will die Polizei in einer Pressekonferenz bekannt geben. Das waren die Nachrichten mit Konstantin Hahn.
2: Sehr wechselhaft geht's durch den Donnerstag in Oberösterreich. Isabella Minnenberger.
3: Noch lockern die Wolken stellenweise auf und die Sonne scheint momentan in Freistadt und im Innviertel. Im Laufe des Tages werden die Quellwolken aber dann rasch wieder größer. Ab Mittag ziehen von Westen her zahlreiche Schauer durch. Vereinzelt auch mit Graupel oder Blitz und Donner. Dazu frischt der Westwind spürbar auf. Morgen folgt dann die nächste Wetterfront, die reinzieht mit vielen Wolken, also Regenfront, und ab Mittag dann eben wieder etwas Regen.
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3: Auf den Straßen sind uns keine längeren Verzögerungen gemeldet worden und die Züge fahren auch wieder auf der Weststrecke zwischen Hörsching und Machtrenk. Der Rettungseinsatz ist beendet. Allen unterwegs gute Fahrt.
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0: Eric Carmen, Hungry Eyes, die beste Musik für Sie, Radio Oberösterreich. Es ist, ja, kann man doch sagen, der Aufreger im Moment. Ganz Oberösterreich spricht drüber. 11 Euro sollen Gäste bezahlen, wenn sie sich eine Pizza teilen wollen in einem Lokal in Gaspoldshofen. Was sagen Sie dazu, haben wir gefragt.
1: Ich würde das nicht zahlen. Ich würde wieder gehen, wahrscheinlich. Also es sehe ich nicht ein, dass ich nur wegen einem Teller da jetzt was extra zahlen muss.
2: Versteht zum Beispiel, wenn ich nehme dort mit ins Lokal, dass ich dann das Besteck was zahle, weil dann muss der Wirt ja das anwaschen. Aber nur, wenn er eine halbe Pizza ist, also 2 Teller haben will. Nein, ich würde nicht mehr kommen. Gebe mir selber Lokalverbot.
0: Verena hat uns auch eine Sprachnachricht dazu geschickt.
3: Ich habe das Thema verfolgt, extra Teller im Gasthaus. Das ist meiner Meinung nach eine bodenlose Frechheit. Und für die Leute, die es, so wie meine Person, auch mehrfach magenoperiert sind, eine Belastung und eine Frechheit. Weil in meinem Fall bin ich gezwungen dazu, dass ich mein Essen mit meinen Angehörigen teile. Da ist das eine Frechheit und jener Wirt würde mich, meine Familie und meine Angehörigen nicht mehr wiedersehen.
0: Ich erinnere mich, als die Kinder noch klein waren, da haben wir zu viert eigentlich immer nur 3 Essen bestellt, weil ansonsten ja was übrig geblieben und damit eigentlich wegzuschmeißen gewesen wäre. 11 Euro für einen Räuberteller. Das ist für ganz viele Menschen in Oberösterreich kein Thema.
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Also das war jetzt eher zum noch einmal Gas geben vor der Mittagspause. Wem eher schon noch ein bisschen ausrasten ist, dafür haben wir auch was. 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
1: 11:30 im Studio Stefan Schnabel. Wilde Szenen haben sich in einem Garten im Linzer Süden abgespielt. Ein 35-Jähriger soll zunächst eine 46-Jährige mit einem Messer bedroht haben. Als Polizisten eingegriffen haben, hat der Mann das Küchenmesser auch gegen die Beamten gerichtet. Weder Pfefferspray noch mehrere Taser-Einsätze haben Wirkung gezeigt. Erst mit Unterstützung von Diensthunden hat der 35-Jährige festgenommen werden können. Bei Faserhersteller Lenzing wird heute gestreikt. Weil in den Kollektivvertragsverhandlungen der chemischen Industrie aus Sicht der Gewerkschaft nach wie vor nichts weitergeht, stehen in den Produktionsbereichen der Frühschicht die Maschinen seit 8 Uhr still. Am Nachmittag wird weiter um einen Kollektivvertrag verhandelt. Arbeiten an einer ÖBB-Brücke sorgen am kommenden Wochenende für eine Totalsperre der A25 der Welser Autobahn. Betroffen ist der Abschnitt zwischen Machtrenk West und Wels Nord von Samstagabend bis Sonntagabend. Der Verkehr wird derweil über das Stadtgebiet umgeleitet. Die ASFINAG rät Autofahrern weiträumig über die Westautobahn und die Innkreisautobahn auszuweichen. Das waren die Nachrichten und jetzt zum Wetter. Isabella.
2: Die helleren Phasen nehmen jetzt zu, doch das freundliche Wetter hat heute wirklich nur kurze Auftritte. Am Nachmittag wechseln sich Sonne, dunkle Wolken und Regenschauer rasch ab. Dazu wird es wieder windiger. Bei 14 bis 19 Grad bleibt die Luft für Juni eher frisch und auch am Freitag breitet sich am Nachmittag neuer Regen aus.
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2: A1 Westautobahn Richtung Wien zwischen Eberstal-Zell und dem Knoten Voralpenkreuz dauert derzeit 15 Minuten länger vor einer Baustelle. B137 Rohrbacher Straße, da gibt es eine Sperre bei Kimmerding. Für Brückenarbeiten gibt es auch hier eine Umleitung. Und die Züge fahren wieder auf der Weststrecke zwischen Hörsching und Machtrenk. Der Rettungseinsatz ist beendet. Gute Reise, gute Fahrt.
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Jetzt schauen wir einmal über die oberösterreichischen Grenzen hinaus, nach Amstetten. Da ist im Landesklinikum Mauer bis 8. November die niederösterreichische Landesausstellung, für die wir in Radio Oberösterreich jetzt 2 Tickets haben. Wenn die Welt Kopf steht, Mensch, Psyche, Gesundheit ist das Thema. Wie ist man früher mit psychischer Gesundheit umgegangen? Was weiß und nützt man heute? Das sind so Fragen, denen man dort auf verschiedenste Art und Weise nachgeht. 0732 60 60 60. Sagen Sie mir, wo in Amstetten ist die niederösterreichische Landesausstellung? Bis 8. November läuft sie übrigens noch.

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2: Ganz ohne Kabine jetzt in Radio Oberösterreich. Da haben wir die beste Musik für Sie. Gary Rafferty liefert ab. Um 12 Minuten vor 12, also gleich ist Mittagszeit in Oberösterreich.

Ein richtiger Hit-Klassiker. Das ist Radio Oberösterreich, Donnerstagvormittag. Und am 19. und 20. Juni, da schreibe ich Ihnen jetzt was in den Kalender, da ist in Ottensheim richtig was los. Eine Freundin von mir ist bei der Feuerwehr und die hat mir erzählt, da gibt's den Landeswasserwehr-Leistungsbewerb. Gefahren wird da auf der Donau ganz klassisch mit der Zille. Das schaut lässig, oft fast gemütlich aus, da steckt aber auch extrem viel Können dahinter. Talfahrten sind zu bewältigen, genaues Anlegen und Wenden, dazu Geschicklichkeits- und Knotenstationen. Lauter Dinge, die die Feuerwehr im Ernstfall braucht. Der Bewerb, der läuft an beiden Tagen von 9 bis 18 Uhr. Und wenn man zum Beispiel einfach nur da zuschauen will, entlang der Donau, da gibt es Bereiche für Besucherinnen und Besucher, also perfekt eigentlich für einen Ausflug. Ich habe jetzt einen Gutschein für einen Feuerlöscher. So ein Ding sollte man eh zu Hause haben. Was darf bei diesem oder wer darf bei diesem Bewerb eigentlich an den Start gehen? 0732 60 60 60. Es geht um einen Feuerlöscher, zur Verfügung gestellt vom Oberösterreichischen Landesfeuerwehrverband.

0: Der Name des Ortes Lind wird erstmals im Jahr 1065 erwähnt. Die bald danach entstandene romanische Eigenkirche gelangte in die Hand des Patriarchen von Aquileia. Das Patronatsrecht erwarben die Grafen von Görz. 1262 wird die Pfarre Lind ausdrücklich genannt. Die jetzige Kirche wurde um 1480 erbaut. Sie besteht aus einem kreuzrippengewölbten hochgotischen Chor und dem breiten, etwas höheren, netzrippengewölbten spätgotischen Hauptschiff. Der mächtige Nordturm trägt einen barocken Zwiebelhelm.
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2: Herzlich willkommen zum Mittagsjournal. Das sind unsere Themen. Einigung auf Ausbau erneuerbarer Energien. Verkehrsstrafen werden erhöht. Und heute beginnt die Fußball-Weltmeisterschaft. Im Journalstudio begrüßt sie Tina Hanreich. Im Parlament wird heute ein Gesetz für einen schnelleren Ausbau erneuerbarer Energien beschlossen. Die Regierungsparteien brauchten dafür die Zustimmung einer Oppositionspartei. Die FPÖ hat abgewunken, den Grünen ging der Entwurf nicht weit genug. Jetzt konnte man

0: verhandeln können.
1: Etwa mindestens 40 Terawattstunden als Zielwert für 2035 und Maßnahmen zum Naturschutz. Zufrieden zeigen sich auch Laurenz Pöttinger, ÖVP, Alois Schraul, SPÖ und Karin Doppelbauer von den NEOS.
2: Es war natürlich nicht einfach, es war aber ein guter Kompromiss.
3: Heute ist ein guter Tag. Österreich baut sich frei.
4: Ich glaube tatsächlich, dass uns heute ein weiterer Meilenstein in der Energiewende gelungen ist.
1: Das Gesetz wird am Nachmittag im Parlament beschlossen.
5: Wer zu schnell fährt oder etwa falsch parkt, muss künftig mehr Strafe zahlen. Ab 2027 werden die Strafen gleich hoch, egal in welchem Bundesland man zahlen muss. Beate Tomasowitsch aus unserer Chronikredaktion, was genau ändert sich denn da?
6: Ich versuche es an einem Beispiel festzumachen. Also man fährt auf der Landstraße mit 121 km/h in eine Radarkontrolle. Dafür zahlt man bisher in Niederösterreich 60 Euro, in Salzburg schon 70 Euro und künftig sind dafür 95 Euro fällig. Und zwar eben ganz egal, in welchem Bundesland man erwischt wird. Die Vereinheitlichung gilt für mehr als 100 Delikte, also auch zum Beispiel fürs Falschparken, wenn man vor dem Zebrastreifen nicht anhält oder auch wenn man eine Sperrlinie überfährt. Diese Vereinheitlichung führt in jedem Fall zu höheren Strafen, zum Teil werden sie sogar verdoppelt.
5: Hat die Erhöhung auch etwas mit dem Budget zu tun, also mehr Geld durch mehr höhere Strafen?
6: Das Verkehrsministerium versichert, die Regelung diene nur der Verkehrssicherheit. Für das Budget habe das kaum Auswirkungen. Von den Verkehrsstrafen profitieren ja vor allem die Straßenerhalter. Das ist für die Autobahnen die ASFINAG, für alle anderen Straßen sind das die Länder und die Gemeinden.
5: Für Autofahrer kann es also teurer werden. Die Mitglieder des ORF-Stiftungsrats wählen heute einen neuen ORF-Generaldirektor bzw. eine Generaldirektorin. 9 Personen wurden zu den Hearings eingeladen. Als Favorit gilt der frühere APA-Chef Clemens Pick. Der internationale Ski- und Snowboardverband FIS hat einen neuen Präsidenten. Mit einer hauchdünnen Mehrheit hat der Liechtensteiner Alexander Ospelt gegen den bisherigen Präsidenten Johann Eliasch gewonnen. Ospelt wurde unter anderem von Österreich unterstützt. Die FIFA-Fußball-Weltmeisterschaft wird heute in Mexiko-Stadt angepfiffen. Das Turnier beginnt mit dem Match Mexiko gegen Südafrika. Wie ist die Stimmung kurz vor dem Ankick? Christoph Kohl hat sich in Mexikos Hauptstadt umgehört.
7: Vor dem Aztekenstadion bringen sich Fans für die WM in Stimmung. Die Mexikaner und Mexikanerinnen sind stolz, dass die Eröffnung in Mexico City stattfindet.
8: I was expecting this, basically my whole life.
7: Tickets dafür haben die meisten hier nicht. Die können sie sich nicht leisten.
8: I can't afford it.
7: Das ärgert Samuel, der selbst gerne Fußball spielt.
8: I was angry and mad at FIFA.
7: Die Anfahrt zum Stadion könnte heute wegen Protesten sehr chaotisch werden, meint José. Dafür aber werde die Stimmung umso besser sein, vor allem im Vergleich zu den Spielen in den USA, sind sich die fußballbegeisterten Mexikaner sicher. Und so eröffnet Mexiko heute etwas chaotisch, aber mit viel Leidenschaft die WM.
5: Das war das Mittagsjournal mit Tina Hanreich.
9: Und aufs Oberösterreich-Wetter schaut uns Isabella Miniberger. Isabella, wenn ich beim Fenster rausschaue, da lacht die Sonne herein.
10: Ja, der Eindruck, der täuscht ein bisschen. Nicht überall scheint die Sonne. Das Wetter zeigt heute sein wechselhaftes Gesicht. Kaum wird es sonniger, folgen dann schon die nächsten Schauer. Heute Nachmittag ziehen zahlreiche Regengüsse durchs Land. Dazu weht lebhafter Westwind. Am Abend beruhigt sich die Lage ein bisschen. Lange hält aber diese Wetterberuhigung nicht an. Schon am Freitag nähert sich die nächste Regenfront. Aktuell ist es sonnig in Bad Ischl bei 15 Grad. Stark bewölkt, Wolken verhangen ist es auf dem Feuerkogel bei 6 Grad. Wolkig hingegen in Micheldorf bei wieder 15 Grad.
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10: A1 Westautobahn Richtung Wien zwischen Eberstallzell und dem Knoten Voralpenkreuz. Da dauert derzeit 10 Minuten länger vor einer Baustelle. B127 Rohrbacher Straße, da gibt es eine Sperre bei Kimmerding. Da wird an der Brücke gearbeitet. Hier ist eine Umleitung eingerichtet. Allen unterwegs, gute Fahrt.
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9: Mahlzeit, ums Baucherl müssen Sie sich kümmern. Die Ohren, die versorgen wir, nämlich mit der besten Musik für Oberösterreich. Schön, Sie bei uns zu haben.

0: Stevie Wonder, das ist die beste Musik für Ihre Mittagspause.
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0: Streiktag heute bei Faserhersteller Lenzing. Stefan Schnabel, das ist heute das Top-Thema im Mittagsjournal.
2: Ja, 1400 Beschäftigte bei der Lenzing AG machen bei diesem Streik mit und haben die Arbeit niedergelegt. Im Mittagsjournal, da sprechen wir mit der Gewerkschaft und Beschäftigten. Sie sagen, es muss faire Löhne geben. Und diese zeichnen sich aber in den aktuellen Kollektivvertragsverhandlungen überhaupt nicht ab. Außerdem fragen wir auch nach, wie dieser Streik denn eigentlich bei der Unternehmensleitung in Lenzing ankommt. Mehr dann gleich.
0: Um 12:30 wie immer im Radio Oberösterreich Mittagsjournal.

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5: 12:30 der Überblick. Streik bei der Lenzing AG. Fälscher von Christkindlbriefen verurteilt worden. Das Wetter bleibt teils bewölkt, teils lockert es auf. Im Studio ist Stefan Schnabel. Streiktag heute bei Faserhersteller Lenzing. Die Gewerkschaft hat dazu aufgerufen, die Arbeit niederzulegen. 1400 Beschäftigte machen seit der Früh mit. Mehrere Produktionslinien der Frühschicht stehen still. Hintergrund sind die nach wie vor stockenden Kollektivvertragsverhandlungen in der chemischen Industrie. Nach 7 Verhandlungsrunden gibt es keine Annäherung. Radio Oberösterreich-Reporter Roland Huber ist in Lenzing und spricht mit Beschäftigten.
6: Was bedrückt Sie?
7: Also mich bedrückt, weil das Leben wird immer teurer. Ich bin selber Mutter zweier Kinder. Die Ausbildung der Kinder ist teuer. Meine Tochter geht ins Internat. Das sind horrende Kosten. Und wenn man dann nicht einmal den Ausgleich kriegt, was eigentlich das Leben von Haus aus teurer wird, dann finde ich das sehr schade.
8: Von mir persönlich ist genauso wie von den Kollegen, sie wollen nicht endlich einmal einen Abschluss, einen brauchbaren. Man fühlt sich absolut nicht wertgeschätzt. Wir hoffen, dass der Streik natürlich zu einem Ergebnis führt.
5: Ein Ergebnis, das wünscht sich auch die Unternehmensleitung der Lenzing AG. Schriftlich heißt es gegenüber Radio Oberösterreich, dass man die Streikmaßnahmen respektiere. Noch einmal zu Roland Huber nach Lenzing. Er spricht mit dem Angestelltenbetriebsrat Michael Bichler.
6: Was würde denn das bedeuten, wenn man mit den Forderungen letztlich nicht durchkommt?
9: Der Streik ist aber das letzte Mittel. Unser Ziel ist nicht der Streik, sondern unser Ziel ist ein faires Angebot.
10: Wir haben jetzt in Oberösterreich in dieser Woche fast 20 Streiks, Warnstreiks, befristete Streiks durchgeführt. Wir haben eine sehr hohe Beteiligung, wir haben einstimmige Streikbeschlüsse und die Beschäftigten sind emotional auch sehr geladen,
5: sagt Wolfgang Gerstmeier von der Gewerkschaft. Am Nachmittag sollen die Maschinen dann wieder hochgefahren werden und dann gibt es auch die 8. Verhandlungsrunde in der chemischen Industrie. Verhandelt wird in Wien. Mit einem Messer in der Hand ist in einem Garten im Süden von Linz ein 35-Jähriger auf Polizisten losgegangen. Selbst Pfefferspray und mehrfaches Tasern konnte den Mann nicht aufhalten, berichtet Isabella Köck.
11: Widerstand, der selbst erfahrene Polizisten staunen lässt. Alles startet im Garten einer 46-Jährigen im Süden von Linz. Die Frau alarmiert die Polizei, weil sie von einem unbekannten Mann im Garten mit einem Messer bedroht werde. Als die Beamten eintreffen, kommt ihnen der, wie später bekannt wird, 35-jährige Linzer zunächst nur mit einem Bilderrahmen entgegen. Nach der Aufforderung der Polizisten legt er ihn weg und legt sich auf den Boden. Doch als die Polizisten ihn festnehmen wollen, springt er plötzlich auf und läuft hinter das Haus. Die Beamten verfolgen ihn. Dort zieht der Mann dann ein Küchenmesser und richtet es gegen die Polizisten. Weil er das Messer nicht weglegen will, setzen die Beamten Pfefferspray ein. Aber er hört nicht auf. Auch der mehrfache Einsatz eines Tasers zeigt keine Wirkung. Erst als Diensthunde kommen, gibt der 35-Jährige schließlich auf. Er wird festgenommen und in die Justizanstalt gebracht.
5: Weil er seltene Christkindlbriefe aus der Nachkriegszeit gefälscht und im Internet teuer verkauft hat, ist ein 65-Jähriger am Landesgericht in Wels verurteilt worden. Und zwar nicht rechtskräftig, zu 18 Monaten bedingter Haft. Der Schaden ist beträchtlich. Doris Fischer-Stadler.
12: Im Mittelpunkt stehen sogenannte Christkindl-Belege aus dem Jahr 1950 vom Postamt Christkindl in Steyr. Die Kuverts mit den seltenen Originalbriefmarken sind bei Sammlern begehrt und können bis zu 800 Euro wert sein. Laut Anklage hat der 65-Jährige die Originalmarken entfernt und sie durch Fälschungen ersetzt. 8 Jahre lang ist er damit unentdeckt geblieben. Damit die Briefe möglichst echt wirken, hat er sogar Stockflecken mit Wasserfarben auf die gezackten Ränder der Briefmarken gemalt. Der entstandene Schaden beläuft sich laut Staatsanwaltschaft auf rund 80.000 Euro. Das Urteil 18 Monate bedingte Haft. Es ist noch nicht rechtskräftig.
5: Vor allem am Nachmittag wird das Wetter recht abwechslungsreich. Dunkle Wolken sind damit dabei, kurze sonnige Abschnitte und örtlich sogar Graupelschauer. Die Temperaturen schaffen 14 bis 19 Grad heute noch. Morgen bleibt es dann zunächst trocken, bevor sich von Westen her erneut Regenschauer ausbreiten. Wie es da genau weitergeht, das hören Sie gleich ausführlich bei Petra Lina.
13: 12.34 Uhr ist es, ORF Radio Oberösterreich mit dem besten Verkehrsservice im Land. B127 Rohrbacher Straße, Sperre bei Kimmerting für Brückenarbeiten. Eine Umleitung ist eingerichtet und eine Meldung vom öffentlichen Verkehr. Die Züge fahren wieder auf der Weststrecke zwischen Hörsching und Machtrenk. Der Rettungseinsatz ist beendet. Wir wünschen eine gute und sichere Fahrt.
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0: Ein Klassiker von der Raiffeisen-Stimme Joe Cocker in Radio Oberösterreich. Es ist gleich 12:45 in Radio Oberösterreich. Da haben wir heute Morgen Schneebilder geschickt bekommen aus höheren Lagen über WhatsApp an 0800 95 2 95 2. Christian Ortner von der Geosphere Austria. War das jetzt alles, dieses Wintergastspiel, das kurze, oder müssen wir noch mit mehr rechnen in den nächsten Tagen? Mahlzeit.
1: Mahlzeit, ja. Es war ein kurzes Wintergastspiel, hat man auch nur weiter oben auf den Bergen bemerkt. Im Land Salzburg hat es teilweise in den Tauern bis auf 1600 Meter Seehöhe Schneefall gegeben. Da war es noch tiefer, die Schneefallgrenze in Oberösterreich. Ja, da war es jetzt nicht so dramatisch. Ganz oben am Dachstein natürlich kommt noch ein bisschen was heute dazu mit den Schauern, die heute generell sehr, sehr häufig durchziehen aktuell. So eine Mischung aus Sonnenschein, dichten Wolken, teils Regen und Grappelschauern, kleiner Hagel dabei und auch da und dort Blitz und Donner sind noch möglich. Von Bayern kommt da jetzt noch einiges auf uns zu.
0: Beim Hagel möchte ich noch einmal nachhaken. Klein, was versteht man unter klein?
1: Ja, sehr, sehr klein. Also ist ja Graupel vielleicht. Und
0: also keine Gefahr, keine akute Gefahr jetzt. Vor uns liegt natürlich ab morgen dann auch schon wieder das Wochenende schön langsam. Wie wird's?
1: Ja, Freitag kommt dann eine Warmfront auf uns zu. Am frühen Vormittag eher noch trocken. Ein bisschen Sonne geht es ja aus. Dann zieht es rasch zu und vor allem am Nachmittag ist es eher wieder ein regnerischer Tag. Höchstwerte so um 17 Grad herum. Samstag dann wird es umgekehrt sein, in der Früh und am frühen Vormittag noch ein bisschen Regen. Der zieht bald ab und am Nachmittag, dann am Samstag, eigentlich recht sonnig mit ein paar Wolkenfeldern. Der Wind wird ein bisschen aufleben, der Westwind so mit Spitzen 50 km pro Stunde. Ja, Sonntag gibt es noch ein paar Unsicherheiten. Da gehe ich davon aus, dass es eher so eine Mischung aus Sonne und Wolken gibt. Samstag und Sonntag immerhin schon bis zu 23 Grad sind da möglich, es wird deutlich wärmer, aber vor allem am Sonntag am Nachmittag noch ein paar Regenschauer.
0: Und gibt es auch schon Aussichten, wo man sagt, ja, da schaut dann der Sommer wirklich wieder ums Eck?
1: Ja, nächste Woche, da schaut es besser aus. Am Montag vielleicht noch nicht, das ist so der berühmte Übergangstag mit noch ein paar Regenschauern, wird allerdings bald Schluss sein. Und ab Mitte nächster Woche und vielleicht schon ab Dienstag um die 25 Grad und es wird dann immer wärmer und die 30 Grad Marke vielleicht dann schon wieder bis zum nächsten Wochenende dann in Sicht.
0: Also, wenn Sie nächste Woche frei haben, bingo, dann haben Sie es richtig gemacht.

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1: Und wir geben richtig Gas mit den Dexys Midnight Runners.

0: besser als ein Espresso nach dem Mittagessen. Die Texas Midnight Runners in Radio Oberösterreich. Sagen Sie, ist noch Platz irgendwo in Ihrem Kalender?
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2: Am Mikrofon ist Tina Hanreich. Die Ausgaben für Gesundheit in Österreich sind erstmals auf mehr als 60 Milliarden Euro gestiegen. Laut einer ersten Schätzung der Statistik Austria wurden im Vorjahr 61,3 Milliarden Euro ausgegeben. Das sind fast 12% des BIP, also der gesamten Wirtschaftsleistung. Katja Adhofer berichtet.
3: Vom Blutdruckmedikament übers Röntgen bis hin zur Reha. Im Vergleich zu 2024 haben sich die Ausgaben für alle Gesundheitsleistungen und Güter um 3,5 Milliarden Euro erhöht, sagt Waltraud Kaflik von der Statistik Austria.
4: Die Gesundheitsausgaben haben im Jahr 2025 erstmals die 60-Milliarden-Marke überschritten. Das Wachstum fiel mit 6,1% etwas moderater aus als noch im Jahr zuvor.
3: Das liegt aber nur an der vergleichsweise geringeren Inflation.
4: Die Gesundheitsausgaben sind dennoch weiter sehr hoch.
3: Ein Plus hat es gegeben.
4: Bei den Ausgaben für Krankenanstalten, aber auch im Bereich der Langzeitpflege sind die Ausgaben wiederum stark gestiegen und auch bei medizinischen Gütern.
3: Und das vor allem bei den öffentlichen Ausgaben. Bund, Länder, Gemeinden und Kassen haben im Vorjahr 3/4 aller Gesundheitskosten getragen.
2: Nach langen Verhandlungen hat sich die Regierung gemeinsam mit den Grünen auf einen schnelleren Ausbau erneuerbarer Energien geeinigt. Über das Gesetz wird heute im Nationalrat abgestimmt. Es war eine Zweidrittelmehrheit nötig. Die Zielwerte für erneuerbare Energie werden damit erhöht und gelten nun neben Wind, Sonne und Wasser auch für Batteriespeicher. Die Dokumentationsstelle Antimuslimischer Rassismus hat im vergangenen Jahr so viele Fälle registriert wie noch nie. Mehr als 1600 Meldungen wurden gezählt. Außerdem ist laut der Dokumentationsstelle auch ein rassistisch motivierter Mord darunter gewesen. In ihrem Jahresreport spricht die Stelle von einer besonders besorgniserregenden Entwicklung. Im ORF-Zentrum tagt gerade der Stiftungsrat. Dieser wird heute den neuen Generaldirektor oder die Direktorin für die nächsten 5 Jahre wählen. Stefan Kappacher beobachtet das für uns. Wie ist denn der Stand der Dinge?
5: Es stellen sich insgesamt ja 9 Personen in dem Hearing. Sie präsentieren ihre Konzepte und beantworten dann Fragen. Die Reihenfolge ist ausgelost worden. Die erste war Katrin Zierhut. Die Befragung ist erst vor kurzem zu Ende gegangen. Jetzt spricht gerade Petra Höfer. Auch sie kommt aus dem ORF. Danach ist dann der Favorit Clemens Pick an der Reihe. Auch die Medienmanager Johannes Larcher und Markus Breitenecker sollten noch am frühen mittleren Nachmittag ihre Hearings haben. Wann es eine Entscheidung geben wird, vielleicht ist ja auch eine Stichwahl notwendig, das ist schwer abzuschätzen im Moment, es wird wohl früher Abend werden.
2: In Wien ist rund 1 Tonne Cannabis sichergestellt worden. Laut der Polizei ist das

0: Heute die nächste Regenfront, die steht schon bereit. Es ist weiter unbeständig. Es gibt kurze, teils heftige Regengüsse und lokal auch Gewitter mit Graupelschauer. Morgen dann ein ruhigerer Start in den Tag, aber dann wird schon wieder wechselhafter. Der Samstag wieder deutlich wärmer, mit mehr Sonne, aber auch mit viel Wind. 13.04 Uhr ist es gleich, ORF Radio Oberösterreich mit dem besten Verkehrsservice im Land. Alles gut auf unseren Straßen, wir wünschen gute und sichere Fahrt.
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0: Die 70er, ja, die waren schon grell und bunt, aber so wie Bonnie M. in den 70ern auf der Bühne waren, so hat man eher kaum wen gesehen. Die Männer so mit hautengen Glitzeranzügen und Ausschnitt bis zum Bauchnabel. Ich muss sagen, die Musik von denen, die gefällt mir besser.

Haben Sie den Seufzer noch gehört? Zum Schluss, ja, so geht Musik, die berührt. Wolfgang Ambros, Radio Oberösterreich hier. Viele haben sie gelesen, die unendliche Geschichte. Noch mehr haben den Film gesehen und die meisten kennen den Titelsong von Limahl. Riesenhit in den 80ern.

Erfolg allein macht nicht glücklich. Auch mit Millionen Fans kann man einsam sein. Genau darum geht's in Feel von Robbie Williams. Jetzt in Radio Oberösterreich.

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1: 13:30 im Studio Thomas Rieher. Bei Faserhersteller Lenzing AG wird heute gestreikt, weil in den Kollektivvertragsverhandlungen der chemischen Industrie aus Sicht der Gewerkschaft nach wie vor nichts weitergeht, stehen in den Produktionsbereichen der Frühschicht die Maschinen seit 8 Uhr still. Ab 14 Uhr wird in Wien weiter um einen Kollektivvertrag verhandelt. Ein Einsparungsprogramm zur Senkung der Kosten kündigt der Vorstandsvorsitzende der Energie AG Oberösterreich, Leonhard Schitter, an. Aktuell werde mit der Belegschaftsvertretung daran gearbeitet. Bis zum Jahr 2035 würde ein Drittel der Belegschaft in Pension gehen, so Schitter. Es werde darüber nachgedacht, Stellen nicht nachzubesetzen. Arbeiten an einer ÖBB-Brücke sorgen am kommenden Wochenende für eine Totalsperre der A25 der Welser Autobahn. Betroffen ist der Abschnitt zwischen Machtrenk-West und Wels-Nord von Samstagabend bis Sonntagabend. Der Verkehr wird lokal über das Stadtgebiet umgeleitet. Die ASFINAG rät Autofahrern, weiträumig auf die Westautobahn und die Innkreisautobahn auszuweichen. Das waren die Nachrichten und jetzt zum Wetter mit Petra Lehner.
2: Die Sonne ist hin und wieder schon so frech und blinzelt jetzt durch die Wolken. Allerdings selten am Himmel über Oberösterreich. Es sind immer auch die nächsten Regenwolken dann schon wieder in der Nähe. Es ist und bleibt noch unbeständig. Es gibt kurze, teilweise recht heftige Regenschauer. Lokal können es auch Gewitter sein. Morgen starten wir dann etwas ruhiger und gemütlicher in den Tag. Aber es wird dann doch wieder ein wechselhafter Tag werden. Der Samstag dann schon deutlich wärmer mit mehr Sonne, aber auch mit viel Wind. 13:32 Uhr ORF Radio Oberösterreich mit dem besten Verkehrsservice im Land. Alles in Ordnung auf unseren Straßen. Gute und sichere Fahrt.
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Julian Le Play, Radio Oberösterreich mit Musik aus Österreich. Manchmal braucht es einfach einen richtigen Hit-Klassiker zum drüberstreuen. Und der kommt jetzt bei uns in Radio Oberösterreich von den Rolling Stones. Schön, Sie bei uns zu haben. Angenehmen Nachmittag.

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1: Ja, ich räume aber meinen Platz demnächst, weil der Günther Madlberger, der spitzt schon auf meinen Sessel. Er ist von 2 bis 3 für uns da in Radio Oberösterreich. Schönen Nachmittag.

Eros Ramazzotti in Radio Oberösterreich und ein Blick auf die Straßen des Landes. 13.56 Uhr ist es gleich, ORF Radio Oberösterreich mit dem besten Verkehrsservice im Land. B138 Pürnpassstraße zwischen Micheldorf und Klaus. Wegen Bauarbeiten wird der Verkehr hier wechselweise angehalten. Radio Oberösterreich-Hörer melden Stau und bis zu 15 Minuten Wartezeit. Wir wünschen viel Geduld und gute und sichere Fahrt.

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1: Am Mikrofon ist Tina Hanreich. Am Tag nach der Budgetrede von Finanzminister Martha Bauer ist traditionell die Opposition am Wort. Sie sieht wenig Gutes in den Plänen. FPÖ-Chef Kickl sagt, das Budget stehe auf tönernen Füßen, wesentliche Grundelemente seien falsch. Das Ziel, das Budgetdefizit auf 3% zu senken, sei unzureichend.
2: Wir werden noch mehr zahlen für die Zinsen, für unsere Kredite. Das, was Sie angeblich nicht wollen. Wir gehen von 6 Milliarden, die wir jetzt zahlen, in Richtung 12 Milliarden für die Zinszahlungen. Hinausgeschmissenes Geld. Und es gibt kein Wirtschaftswachstum und es gibt keine Dynamik und es gibt keinen Aufschwung. Und jetzt bin ich fast versucht, Sie zu zitieren von gestern, Herr Finanzminister. Danke für gar nichts.
1: Auch die Grünen kritisieren die Budgetpläne. Die Regierung treffe die falschen Entscheidungen. Die Lasten werden ungerecht verteilt, findet die Grünen-Chefin Leonore Gewessler.
3: Alle tragen bei, nur die, die viele Millionen und Milliarden erben, die nicht. Und das Geld, das die Superreichen weiterhin steuerfrei vererben, in Milliardenhöhe, das fehlt dann halt anderswo. Bei der Energieunabhängigkeit zum Beispiel, da fehlt's bitterlich. Da wurde viel angekündigt, aber nichts geliefert.
1: Sagt Grünen-Chefin Gewessler. Die Ausgaben für Gesundheit in Österreich sind erstmals auf mehr als 60 Milliarden Euro gestiegen. Laut einer ersten Schätzung der Statistik Austria wurden im Vorjahr 61,3 Milliarden Euro ausgegeben. Das sind fast 12% des BIP. Der Anstieg betraf sowohl die öffentlichen als auch die privaten Gesundheitsausgaben. Nach dem Leichenfund gestern in Klagenfurt hat ein 44-jähriger Kärntner gestanden, den 64-Jährigen erschlagen zu haben. Er hatte gestern Vormittag den Leichenfund selbst angezeigt. Der mutmaßliche Täter gibt an, sich mit dem Pensionisten um Geld gestritten zu haben. Die Leiche wies beim Fund schwere Kopfverletzungen auf. Das Opfer hatte offenbar durch mehrere Hammerschläge ein offenes Schädelhirntrauma erlitten, berichtet die Polizei. Der umstrittene FIS-Präsident Johann Eliasch wurde beim heutigen FIS-Kongress in Belgrad abgewählt. Neuer FIS-Präsident ist der Liechtensteiner Alexander Ospelt. Gerhard Prohaska.
4: Und das war die denkbar knappste mögliche Niederlage. Eliasch wurde mit 64 zu 65 Stimmen abgewählt, die wegen seiner umstrittenen Marketingideen und der schlechten Finanzlage der FIS kritisierte Multimilliardär verabschiedet sich mit einem Rundumschlag. Das Internationale Olympische Komitee hat die Wahl beeinflusst. Das darf nicht sein.
5: I did hear that the IOC tried to influence the outcome.
4: Neu an der Spitze der FIS ist damit der Liechtensteiner Jurist Alexander Ospelt, der betont, dass man wieder gemeinsam Ziele verfolgen müsse.
6: I will be the president for all of you. Let's be united for our sport. But let's do this journey together.
4: Der 58-Jährige wurde für 4 Jahre gewählt und war auch der Wunschkandidat des ÖSV.
1: Das waren die Nachrichten mit Tina Hanreich.
7: Wechselhaft bleibt's Wetter in Oberösterreich, aber heute immerhin immer wieder ein paar Sonnenstrahlen, die dabei sind, aber genauso schnell wie die weg sind, kommen auch wieder Regenschauer daher. Auch Gewitter heute nicht ganz ausgeschlossen bei Windspitzen von bis zu 50 Kilometern pro Stunde und bis zu 19 Grad. 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
1: Willkommen am Tag, an dem die Fußball-Weltmeisterschaft beginnt. Drum schicken wir auch nur die Besten hier aufs Feld. Patrick Hernandez macht den Anfang mit Born to be Alive. Schönen Nachmittag.

0: Oh, so gemütlich geht's da hin bei uns mit Lionel Richie in Radio Oberösterreich. Und wir schweben weiter durch den Nachmittag. Was ist für Sie? Reinhard May ist dabei, über den Wolken.
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0: Angels instead. Robbie Williams mit Angels. Das können auch Kolleginnen und Kollegen sein, die uns ganz überraschend auf einen Kaffee einladen.
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1: 14:30 im Studio Thomas Reha. Die Zinsen werden bald um einen Viertelprozentpunkt steigen. Was von Experten seit Tagen erwartet wurde, ist jetzt Realität geworden. Die Europäische Zentralbank wird den sogenannten Einlagensatz von 2 auf 2,25% anheben, wie sie vor wenigen Minuten mitgeteilt hat. Experten befürchten, dass diese Maßnahme auch die Inflation wieder anfeuern könnte. Wilde Szenen haben sich in einem Garten im Linzer Süden abgespielt. Ein 35-Jähriger soll zunächst eine 46-Jährige mit einem Messer bedroht haben. Als Polizisten eingegriffen haben, hat der Mann das Küchenmesser auch gegen die Beamten gerichtet. Weder Pfefferspray noch mehrere Taser-Einsätze haben Wirkung gezeigt. Erst mit Unterstützung von Polizeihunden hat der 35-Jährige festgenommen werden können. Licht, aber auch viel Schatten sieht die oberösterreichische Wirtschaftskammerpräsidentin Doris Hummer im Doppelbudget des Finanzministers. Erfreulich sei die Senkung der Lohnnebenkosten ab dem Jahr 2028. Als großen Wermutstropfen nennt Hummer, dass die Entlastungen überwiegend durch neue Belastungen finanziert würden. Matterbauer hat angekündigt, dass die Körperschaftssteuer angehoben wird. Das waren die Nachrichten und jetzt zum Wetter mit Günter Madlberger.
2: Also richtig stabil und wärmer wird es erst wieder nächste Woche. Heute gibt es immerhin einiges an Sonnenschein, auch immer wieder zwischendurch, aber dann kommt auch schon wieder der nächste Regenschauer daher. Auch Gewitter können wir heute nicht ganz ausschließen, bei Windspitzen von bis zu 50 Kilometern pro Stunde und knapp 19 Grad. 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Wir schauen wieder auf die B138, die Pürnpassstraße zwischen Micheldorf und Klaus. Da wird der Verkehr wegen Asphaltierungsarbeiten wechselweise angehalten. Wir haben da immer wieder Stau und bis zu 15 Minuten Wartezeit. Ausweichen möglich über die A9. Gute Fahrt!
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Schönen Nachmittag mit Radio Oberösterreich. Haben Sie sicher auch schon gehört, dass die Strafen für Verkehrsdelikte teurer, höher werden sollen. Bin mir aber sicher, da sind wir uns einig, dass wir in diesem Bereich nicht die Sanierung des Budgets unterstützen wollen, oder?

Sunshine, aber auch Regen heute Nachmittag in Oberösterreich und auch stellenweise Hagel, so wie bei der Elisabeth Kronsteiner, die gerade durch Bichl bei Wels unterwegs gewesen ist. Hoffentlich beim Auto passt noch alles und auch sonst sei schnell vorüberzieht. Vielen Dank unter 0800 95 2 95 2, der direkte Draht hier zu uns ins Studio via WhatsApp. Wir freuen uns über Ihre Fotos oder auch Sprachnachrichten, damit wir wissen, was Sie bewegt, diesen Donnerstagnachmittag.

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2: Am Mikrofon ist Tina Hanreich. Die Europäische Zentralbank hat erstmals seit fast 3 Jahren wieder die Zinsen erhöht. Sie setzte den Einlagensatz von 2,0 auf 2,25%. Über den Einlagensatz steuert der EZB-Rat maßgeblich seine Geldpolitik. Die infolge des Iran-Kriegs erhöhten Energiekosten haben die Teuerungsrate im Euroraum zuletzt auf 3,2% steigen lassen. Wir bleiben bei der Wirtschaft. Diese zählt zu den größten Gewinnern beim neuen Budget, heißt es, weil die lang geforderte Lohnnebenkostensenkung kommt. Maria Kern, ist das tatsächlich so?
3: Also zumindest, wenn man das gesamte Budget betrachtet, dann ist die Lohnnebenkostensenkung der mit Abstand größte Brocken bei den Entlastungen im Budget. Allerdings müssen die Unternehmen an anderen Stellen auch einiges zur Sanierung des Staatshaushalts beitragen, und zwar laut Finanzministerium mehr als 40% dieser Kosten. Manche Unternehmen werden aber mehr und manche weniger belastet.
2: Wer wird denn da stärker belastet und können die Entlastungen an anderer Stelle die Wirtschaft auch beflügeln?
3: Bekannt ist, dass die Banken eine Bankenabgabe zahlen müssen und staatsnahe Unternehmen wie der Verbund höhere Dividenden. Größere Betriebe, die Gewinne schreiben, müssen auch etwas höhere Gewinnsteuern zahlen. Unter dem Strich bleibt dennoch eine stärkere Entlastung für personalintensive Betriebe durch die Lohnnebenkostensenkung. Ob das die Wirtschaft insgesamt beflügeln wird, bleibt aber abzuwarten.
2: In London ist der britische Verteidigungsminister John Healey zurückgetreten. Grund dafür ist ein Streit innerhalb der Regierung über die Höhe des Verteidigungshaushaltes. Großbritannien hatte wie andere NATO-Länder versprochen, die Verteidigungsausgaben deutlich nach oben zu schrauben. Aus London berichtet Jörg Winter.
4: Hinter den Kulissen wird zwischen Finanz- und Verteidigungsministerium in London seit Monaten über die Höhe der Ausgaben für das Militär gestritten. John Healey, der Verteidigungsminister, wirft heute das Handtuch und er geht nicht leise. Mit einer öffentlichen Standpauke an den ohnehin schwer angeschlagenen Premierminister. Sie waren nicht in der Lage und das Finanzministerium nicht willens, die Mittel bereitzustellen, die die Nation aufgrund der zunehmenden Bedrohung für die Verteidigung braucht, schreibt John Healey in einem Brief an Starmer, den er auch gleich auf X postet. Für die vielen Kritiker nur ein weiterer Beleg für das Zaudern des Regierungschefs, der seit Monaten nicht schafft, Konsens für einen nationalen Verteidigungsplan zu erzielen. Für dessen Finanzierung und da vor allem für die Ausweitung der Mittel, die angesichts von Bedrohungen aller Art und der schwindenden Verlässlichkeit der USA innerhalb der NATO drängender denn je erscheint.
2: Das Nova Rock, Österreichs größtes Rockfestival, ist heute gestartet. Insgesamt werden bis Sonntag 200.000 Fans in Nickelsdorf erwartet. Die Anreise verlief bisher reibungslos, berichtet der ÖAMTC. Das waren die Nachrichten mit Tina Hanreich.
5: Also was am Arsch heute wieder beim Wetter in Oberösterreich, Isabella Meniberger, auch wenn wir schon Sonnenschein hatten, aber das war irgendwie nur ein Intermezzo.
6: Super für einen Grundwasserspiegel, würde ich jetzt mal sagen, genau. Besonders im Bereich Hörsching, Kremsmünster, Papnerkirchen, aber auch Wels, Windischgarsten und Linz, da regnet es zurzeit. Es gibt aber auch noch Sonnenmeldungen, Bad Gois, San Ried im Inkreis und Scherding zum Beispiel. Also wir haben es recht bunt und abwechslungsreich. Der Nachmittag zeigt sich weiterhin unruhig. Eben zwischen kurzen sonnigen Phasen sind dann immer wieder in ganz Oberösterreich Schauer durch, bei 14 bis 19 Grad. Morgen startet der Tag zwar noch vergleichsweise ruhig, doch am Nachmittag setzt dann auch wieder der Regen ein.
5: Es ist 3:03. 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
6: B138 Pürnbassstraße zwischen Micheldorf und Klaus. Wegen Asphaltierungsarbeiten wird der Verkehr wechselweise angehalten. Da melden uns Radio Oberösterreich-Hörer Stau

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1: Der Tag X heute. Willkommen in Radio Oberösterreich. Es geht los mit der Fußball-WM. Und sollte sich irgendwer im Land nicht für Fußball interessieren, sind eh nur 104 Spiele.

0: Das Finale? Die Bengals mit Manic Monday, Radio Oberösterreich hier um 10 nach 3. Das ist ja bitte der absolute Hammer. Der 8-jährige Ferdinand Meindl Grausam aus Schleißheim. Der ist 8 Jahre, hat eine Zeichnung gemacht und die ziert jetzt im XXL-Format den offiziellen Bus unseres Nationalteams bei der Fußballweltmeisterschaft. Gezeichnet hat er ganz viele rot-weiß-rote Fans mit Fahnen, Trikots und so, zu sehen auch auf oe.orf.at und hat damit den Zeichenwettbewerb der FIFA gewonnen. Und obendrauf darf der junge Mann jetzt nach Amerika fliegen zum zweiten Spiel der Österreicher. Ferdinand, wie war das, als sie dich da angerufen haben, dass du gewonnen hast?
1: Also im Bett bin ich gelegen und es war so mega cool und ich wollte einfach weiter schlafen, weil ich es nicht glauben konnte.
0: Jetzt bist du selber großer Fußballfan. Geht da ein Traum in Erfüllung, einmal bei einer Fußball-Weltmeisterschaft im Stadion zu sein? Noch dazu bei Argentinien gegen Österreich.
1: Also ich habe es mir nie vorgestellt, dass ich da hinfliege. Es ist trotzdem mega cool.
0: Was packst du denn alles ein?
1: Das überlasse ich dem Papa.
0: Okay. Gibt es ein großes Idol von dir?
1: Also von Österreich mag ich den Romano Schmid ziemlich gern und überhaupt mag ich den Lamine Yamal.
0: Was mit Ronaldo?
1: Nein.
0: Der ist zu wenig gut, oder was?
1: Ich bin ein Barcelona-Fan, nicht real.
0: Dem kann man nichts vormachen. Der 8-jährige Ferdinand aus Schleißheim. Er wird der 12. Mann sein für unser Nationalteam bei der WM.

0: Willkommen am Donnerstagnachmittag in Oberösterreich. So nach Baden ist uns heute vielleicht nicht, aber es wird schon wieder.
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Sehr, sehr lässig. Die Bass hier zu Rollers mit Bye Bye Baby kriegen Unterstützung von den Regentrommlern, von den Olsen Brothers. Fly on the Wings of Love. Segeln da daher am Donnerstagnachmittag. 7 Minuten noch bis um 3:30.

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1: 3:30 im Studio, Thomas Rieha. Mit über 1,2 Promille Alkohol im Blut ist am Abend ein 53-Jähriger bei Hörsching aufgehalten worden. Der Mann hat zuvor versucht, einer Polizeikontrolle zu entkommen. Die Beamten haben das Auto dann auf einem Parkplatz in Kirchberg-Zähning entdeckt. Der Mann ist seinen Führerschein los und er wird angezeigt. Ein schwerer Unfall im Tunnel Götschka auf der S10 hat mindestens eine Schwerverletzte gefordert. Ein LKW ist auf ein wegen einer Panne stehendes Auto geprallt. 3 der 4 Frauen im Auto haben sich selbst befreien können. Eine Frau musste von der Feuerwehr aus dem Wagen gerettet werden. Sie ist mit einem Hubschrauber in ein Krankenhaus gebracht worden. Für eine weitere Periode ist der aus dem Innviertel stammende Vorstandssprecher der österreichischen Bundesforste, Georg Schöppel, wiederbestellt worden. Der 59-jährige Jurist gehört dem Vorstand seit fast 20 Jahren an, wo er für Finanzen und Immobilien zuständig ist. Das waren die Nachrichten. Jetzt zum Wetter mit Isabella Miniberger.
2: Das Wetter zeigt heute sein wechselhaftes Gesicht. Kaum wird sonniger, folgen schon die nächsten Schauer. Immer wieder ziehen zahlreiche Regengüsse durchs Land, begleitet von lebhaftem Westwind. Am Abend beruhigt sich dann das Wetter kurz. Lange hält diese Beruhigung aber nicht an, denn am Freitag nähert sich dann schon die nächste Regenfront. Aktuell meldet Linz bewölkt bei 15 Grad.
3: Es ist 15.32 Uhr, so schaut es auf den Straßen aus in Oberösterreich.
2: A7 Mühlkreisautobahn Richtung A1, da gibt es dichten Nachmittagsverkehr zwischen der Hafenstraße und dem Knoten Linz, 20 Minuten dauert es hier länger. B138 Pürnpassstraße zwischen Micheldorf und Klaus, wegen Asphaltierungsarbeiten wird der Verkehr wechselweise angehalten. Da melden Radio Oberösterreich-Hörer Stau um bis zu 15 Minuten Wartezeit. Sie können ausweichen über die A9. Heute bis 20 Uhr und morgen von 4.30 Uhr bis 17 Uhr. Gute Fahrt!
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einfach ein Ohrwurm, oder? Mendelssohn oder Sir Douglas Green Tate in Radio Oberösterreich. Willkommen. Wir sind mittendrin am Nachmittag und so in den nächsten Wochen mag es sein, dass wir ein bisschen müde sind. 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

Klingt immer großartig. Gianna Nannini in Radio Oberösterreich. Willkommen. Geht durch den Nachmittag flotter hin bei uns. 6 Minuten noch bis um 4. Willkommen in Radio Oberösterreich.

Beyonder in Radio Oberösterreich. Beste Musik, da gehören die Bond-Songs natürlich auch dazu. Rita Coolidge, All Time High.

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2: Am Mikrofon ist Tina Hanreich. Sparer können sich wahrscheinlich freuen, Kreditnehmer hingegen weniger. Denn die Zinsen werden erhöht um einen Viertelprozentpunkt. Die Europäische Zentralbank hat heute den sogenannten Leitzins auf 2,25% angehoben. Ein erwartbarer Schritt wegen der zuletzt gestiegenen Inflation. Die EZB möchte den Euro stabilisieren. Andreas Jölli berichtet.
3: Die Zinsspirale dreht sich wieder nach oben. Erstmals nach fast 3 Jahren hebt die Europäische Zentralbank die Zinsen wieder an, sagt EZB-Präsidentin Christine Lagarde. Die 3 zentralen Zinssätze werden um 0,25 Prozentpunkte erhöht. Ausschlaggebend dafür ist der Iran-Krieg, die dadurch gestiegenen Energiepreise und die höhere Inflation. Der Krieg im Nahen Osten dämpft aber auch das zarte Wirtschaftswachstum und die Aussichten bleiben unsicher. Sicher, sagt Christine Lagarde, bergen zusätzliche Risiken für eine höhere Inflation und ein schwächeres Wachstum. Führende Wirtschaftsforscher bezeichnen die Zinsentscheidung als richtigen Schritt, den europäischen Markt zu stützen. Gewerkschafter fürchten hingegen, dass die wirtschaftliche Erholung weiter abgewürgt werde.
2: Der Sporthändler Herwis schließt 17 seiner 93 Filialen. Martin Krachler, 100 Mitarbeiterinnen und Mitarbeiter sind betroffen.
4: Die meisten Standorte schließen in Oberösterreich, darunter Perg, Steyr, Wels und Linz. In der Steiermark, Tirol und Salzburg etwa sperren je 3 Filialen zu, darunter Leoben, Kitzbühel oder Bischofshofen. Für die Mitarbeiterinnen und Mitarbeiter sei ein Sozialplan ausgearbeitet worden. Erst Anfang des Jahres ist Herwis von Spar verkauft worden, nach jahrelangen Verlusten. Die neuen Eigentümer, die Quantum Investment Holding, hatte im April schon das Herwis Auslandsgeschäft verkauft. Jetzt werden auch 17 Filialen in Österreich zugesperrt, im Rahmen einer Restrukturierung, wie es heißt.
2: Wer zu schnell fährt, falsch parkt oder Fußgänger nicht über den Zebrastreifen lässt, muss künftig höhere Strafen zahlen. Ab 2027 werden die Anonymverfügungen vereinheitlicht. Das heißt, die Strafen werden gleich hoch, egal in welchem Bundesland man zahlen muss. Derzeit gibt es in einzelnen Bundesländern unterschiedliche Strafhöhen. Der österreichische Alpenverein fordert deutlich mehr Geld vom Bund für den Erhalt von alpiner Infrastruktur. 95 Millionen Euro seien demnach nötig, um Hüttensanierungen durchzuführen und Wege zu erhalten. Die aktuelle Aufstockung der Fördermittel reiche nicht aus, heißt es. Die Regierung hatte sich im Juli 2025 darauf geeinigt, die Förderung für alpine Vereine für 2026 und 2027 auf jeweils 7,7 Millionen Euro zu erhöhen. Beim Grand Slam-Turnier in Wimbledon gibt es heuer ein um etwa 20% höheres Preisgeld, der größte Anstieg in der Geschichte. Insgesamt gibt es umgerechnet mehr als 74 Millionen Euro Preisgeld. Die Siegerin, der Sieger, kassiert je rund 4,2 Millionen Euro. Das waren die Nachrichten mit Tina Hanreich.
5: Das Wetter präsentiert sich heute mit 2 Seiten, also irgendwie so wie Jekyll und Hyde, mal so, Isabella Miniberger.
6: Die Sonne scheint zum Beispiel derzeit in Mondsee, in Reichenau im Mühlkreis, in Freistadt und Wels. Im Süden ziehen aber auch immer wieder Schauer durch, vereinzelt auch mit Graupel, Blitz und Donner. Dazu frischt der Westwind immer wieder auf. Morgen folgt dann eine kurze Wetterberuhigung am Vormittag und dann zieht die nächste Front herein mit vielen Wolken und ab Mittag auch wieder etwas Regen.
5: Und nächste Woche ist dann das Wetter wieder wie Romeo und Julia. Das ist auch wieder okay.
6: Verliebt und schön.
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6: A7 Mühlkreisautobahn Richtung A1. Dichter Nachmittagsverkehr gibt es da jetzt zwischen der Hafenstraße und dem Knoten Linz. Momentan dauert es 20 Minuten länger. B138 Pürnpassstraße zwischen Micheldorf und Klaus. Da gibt es Asphaltierungsarbeiten. Der Verkehr wird wechselweise angehalten. Gute Fahrt.
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5: Mit ganz viel Musik, die einfach gut tut, weil sie so locker flockig daherkommt. Was soll uns schon passieren? Ist doch gut, oder? Hapo mit Movie Star jetzt in Radio Oberösterreich.

0: So ein zartes Finale. Auch das sind Opus Radio Oberösterreich um 11 nach 4. So herrlich, wie sie blühen und diese Knospen und wie sie duften. Und dann über Nacht weg, futsch, abgebissen. Die Rosen, die schmecken auch den Rehen. Biogärtner Karl Bloberger, was tun?
1: Also Elektrozaun irgendwo machen. Wenn man am Land draußen ist, das wäre zum Beispiel eine Möglichkeit, den man nicht so sieht, wenn man sagt, man will keinen Zaun haben. Oder den sogenannten Duftzaun, da gibt es von Firmen, das ist also ein Schaum, das schreckt die Tiere ab. Schaffett, das wird erwärmt und dann aufgesprüht, aufgespritzt auf die Rosen und eine Creme, eine Hautcreme auf die Knospen, ganz wenig nur draufstreichen und es ist vorbei.
0: Also ein bisschen was ins Gesicht, ein bisschen was auf die Knospe und schon hilft das, genauso wie abgeblühtes Zurückschneiden jetzt angesagt ist, und noch einmal kräftig düngen, damit sie bald noch einmal blühen. Die Rosen und weitere Tipps, die uns der ORF-Biogärtner heute gegeben hat, in unserer Expertenstunde nachzuhören auf ORF Sound in der Stunde zwischen 10 und 11 hier in Radio Oberösterreich.

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ganz Großen bei uns im Programm. Hier ist Radio Oberösterreich mit den Beatles und Paul McCartney und Michael Jackson. 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
2: 16:30 im Studio Thomas Riha. Nach dem Verkauf des Auslandsgeschäfts schließen die neuen Hervis-Eigentümer in Österreich heuer rund ein Fünftel der Filialen. Von den insgesamt 17 Betroffenen sind 4 in Oberösterreich, nämlich jene in Perg, Steyr, Wels und Linz. Von den Filialschließungen sind rund 100 Mitarbeiterinnen und Mitarbeiter in ganz Österreich betroffen. Die heimischen Notärzte schlagen Alarm. Bei vielen Einsätzen, die sie zu bewältigen haben, werde gar kein Notarzt benötigt, betonen sie. Die Mediziner, aber auch die Vertreter des Rettungsdienstes fordern eine Aufwertung der Sanitäter in einem neuen Gesetz. Das Land Oberösterreich hat die Förderung für digitale Hofläden bis Ende 2027 verlängert. Bäuerliche Direktvermarkter können für Websites, Online-Shops und Social-Media-Marketing Zuschüsse von bis zu 4.500 Euro erhalten. Seit 2020 sind bereits mehr als 200 Anträge bewilligt worden, heißt es von ÖVP-Landesrätin Michaela Langer-Weniger. Das waren die Nachrichten und jetzt zum Wetter mit Isabella Miniberger.
3: Sonne, dunkle Wolken, Graupel und kurze Schauer wechseln sich heute fast im Minutentakt ab. Die kühle Luft sorgt dafür, dass sich die Wolken rasch auftürmen. Lokal gibt es dann sogar kleine Gewitter immer wieder. Dazu bläst heute der Westwind mit Böen um 50 Kilometer pro Stunde. Später beruhigt sich dann das Wetter. Morgen zunächst kommt der trockene Vormittag, mitunter auch mit ein bisschen Sonnenschein, und dann zieht erneut Regen auf.
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3: A7 Mühlkreis Autobahn Richtung A1, da gibt es jetzt bereits dichten Nachmittagsverkehr zwischen der Hafenstraße und dem Knoten Linz. 20 Minuten dauert es derzeit länger. 10 Minuten länger dauert es in Linz auch vor dem Römerbergtunnel Richtung Donaulände. Und B138 Pürnpassstraße zwischen Micheldorf und Klaus wegen Asphaltierungsarbeiten wird der Verkehr wechselweise angehalten. Kommen Sie gut an.
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0: Fernweh in Musik gegossen. Loretta Goggi, Maledetta Primavera, Radio Oberösterreich hier. Vielleicht haben Sie dieser Tage auch so ein bisschen eine beunruhigende Nachricht bekommen auf WhatsApp. Unbedingt diese Funktion erweiterter Datenschutz aktivieren heißt. Da wer das nicht tut, der liefert seine Daten der künstlichen Intelligenz aus und die macht dann damit, was sie will. Das können Sie ignorieren, hat unser ORF-Faktencheck-Team rausgefunden. Eva Wagenreuther, also gibt es diesen erweiterten Datenschutz bei WhatsApp gar nicht, beziehungsweise ist der für gar nichts?
1: Doch, der existiert tatsächlich, er hat aber nichts mit KI-Spionage zu tun. Ist diese Funktion aktiv, kann in einem Chat niemand mehr Fotos und Videos automatisch in der Smartphone-Galerie abspeichern. Außerdem wird dadurch eingeschränkt, dass man den Chatverlauf nicht mehr exportieren darf. Der Modus bietet also mehr Kontrolle über die eigenen Daten. Das einzuschalten ist also keine schlechte Idee, aber wegen des Kettenbriefs muss man sich keine Sorgen machen.
0: Und wir fallen halt dann gerne auch bei solchen Dingen rein, weil wenn Leute aus der Familie das so machen und im Bekanntenkreis, dann wird es schon stimmen. Ist nicht immer so.

0: Musik, die uns schon einen Teil unseres Lebens begleitet. Boy George zum Beispiel mit Everything I Own. Schönen Nachmittag.
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4: Herzlich willkommen zum Journal um 5. Das sind unsere Themen. Die Opposition zerlegt das neue Doppelbudget. US-Präsident Trump droht erneut dem Iran und heute beginnt die Fußball-Weltmeisterschaft. Im Journalstudio begrüßt sie Tina Hanreich. Gestern hat Finanzminister Markus Marterbauer im Parlament das Doppelbudget für die kommenden 2 Jahre vorgestellt. Heute haben die Abgeordneten darüber diskutiert. Die Opposition ortet falsche Prioritäten und faule Kompromisse. Die Regierung verteidigt die Pläne als notwendig in schwierigen Zeiten. Eva Haslinger fasst die Debatte zusammen.
5: Die FPÖ lässt kein gutes Haar am Budget. Es sei von der Planung her falsch aufgesetzt, das Defizitziel von 3% zu wenig ambitioniert. Nach wie vor fließe viel Geld in Kreditzinsen, so Parteichef Herbert Kickl.
6: Und es gibt kein Wirtschaftswachstum und es gibt keine Dynamik und es gibt keinen Aufschwung. Und jetzt bin ich fast versucht, Sie zu zitieren von gestern, Herr Finanzminister. Danke für gar nichts.
5: Die Grünen vermissen eine faire Verteilung der Lasten. Die getroffenen Maßnahmen seien notwendig und wirksam, meinen hingegen Volkspartei und NEOS. ÖVP-Klubchef Ernst Gödel.
7: Dieses Budget ist kein Krisenbudget, aber es ist ein Budget in der Krise. Es konsolidiert, aber es gestaltet auch.
5: Die SPÖ schießt sich auf die Opposition ein. Freiheitliche und Grüne hätten zu Zeiten ihrer Regierungsbeteiligung zum aktuellen Budgetloch beigetragen.
4: Nach langen Verhandlungen hat sich die Regierung gemeinsam mit den Grünen auf einen schnelleren Ausbau erneuerbarer Energien geeinigt. Für das Gesetz war eine Zweidrittelmehrheit nötig. Bedingung der Grünen waren höhere Ziele beim erneuerbaren Ausbau. Die Regierung ist ihnen hier entgegengekommen. Die Zielwerte für erneuerbare Energien werden damit erhöht und gelten nun neben Wind, Sonne und Wasser auch für Batteriespeicher. Die USA haben den Iran in der vergangenen Nacht wieder angegriffen. Der Iran beschoss laut eigenen Angaben US-Stützpunkte in Kuwait, Bahrain und Jordanien. Die Straße von Hormuz bleibt für den Schiffverkehr blockiert und die amerikanischen Streitkräfte haben heute vor der omanischen Küste den dritten Tanker angegriffen, der mit Öl aus dem Iran beladen war. Hartmut Fiedler berichtet.
8: Kein Tag vergeht, ohne dass Donald Trump dem Iran droht und neue Angriffe ankündigt. Heute schreibt der US-Präsident auf Social Media, dass die USA auch die Kontrolle über die iranische Öl- und Gasindustrie übernehmen könnten, inklusive einer Besetzung der Insel Kharg im Norden des Persischen Golfs, der iranischen Öldrehscheibe. Kriegsminister Pete Hegseth warf dem Iran vor, Spiele zu spielen. Die USA könnten aber, wenn nötig, sehr gut mit Bomben verhandeln, formulierte es Hegseth.
9: We need to negotiate with bombs. We'll negotiate with bombs. And we're very good at it.
8: Die nächtlichen Angriffe auf militärische Stellungen im Iran waren anscheinend heftiger als in den Tagen davor. Und die USA nehmen immer öfter Tanker ins Visier, die Öl aus dem Iran exportieren. Heute wurde wieder ein Schiff beschossen, das dritte in dieser Woche.
4: In Mexico City wird heute um 21 Uhr österreichischer Zeit die Fußball-Weltmeisterschaft angepfiffen. Zum Auftakt trifft der Gastgeber Mexiko auf Südafrika. In Mexiko ist für uns Korrespondent Christoph Kohl. 80.000 Menschen werden heute im Aztekenstadion erwartet. Wie ist die Stimmung kurz vor Beginn der WM?
10: Ja, die Vorfreude bei den fußballbegeisterten Mexikanerinnen und Mexikanern, die ist groß. Schon seit Tagen sieht man hier viele Menschen im grünen Trikot der mexikanischen Nationalmannschaft. Es sind auch Fans aus anderen, vor allem lateinamerikanischen Ländern hier. Bereits zum dritten Mal in der Fußballgeschichte wird eine WM in Mexico City eröffnet. Das ist ein Rekord, auf den die Einwohner der Stadt besonders stolz sind.
4: In Mexico City gibt es seit Tagen teils heftige Proteste. Gleichzeitig besteht die Angst vor Gewalt durch Drogenkartelle. Wie ist man denn in der Stadt darauf vorbereitet?
10: Die Regierung hat rund 100.000 Soldaten, Polizistinnen mobilisiert, die die WM absichern sollen. Außerdem sind um die Stadien große Schutzzonen eingerichtet worden. Erstmals sollen zum Teil auch Roboterhunde im Einsatz sein, die mit Hilfe künstlicher Intelligenz bekannte Straftäter und Unruhestifter ausfindig machen sollen.
4: Ab 19.35 Uhr überträgt ORF 1 live die Eröffnung der WM. Das war das Journal um 5 mit Tina Hanreich.
11: Gerade haben wir blauen Himmel erblickt, hier bei uns in der Landeshauptstadt, war auch in anderen Teilen des Landes heute so, bevor es dann Minuten später wieder völlig anders gewesen ist.
12: Ja, wer heute durch Oberösterreich fährt, erlebt möglicherweise alle Wetterformen auf einmal. Zwischen sonnigen Abschnitten sind dann wirklich immer wieder Schauerzellen durch, vereinzelt mit Graupel oder Blitz und Donner. Schön langsam verlieren die Wolken aber an Kraft. Es kommen dann immer mehr trockene Phasen oder die trockenen Phasen werden länger. Morgen bleibt es auch noch am Vormittag meist trocken, aber dann geht sich wieder Abwechslung aus. Regen am Nachmittag.

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2: Na dann segeln wir allmählich Richtung Feierabend on the wings of a nightingale, the Everly Brothers. Willkommen hier in Radio Oberösterreich. Schön, dass Sie auftreten.

einmal im Konzert war, aber ihm vergisst das sein Lebtag nie. Elton John mit Sad Songs in Radio Oberösterreich um 12 nach 5 am Tag der Tage, an dem die Fußball-WM beginnt. Und viele haben sich ja eingedeckt mit Pickerlheft und allem, was man als Fan so braucht. Bettina und Jürgen aus Käfermarkt zum Beispiel, ganz in Rot-Weiß-Rot gekleidet mit Dressen. Die Bettina sogar mit rot-weiß-roter Zipfelmütze, die irgendwie an Weihnachten erinnert. Vielen Dank für die Fotos unter 0800 95 2 95 2. Unserem WhatsApp-Kanal freuen wir uns natürlich auch über Ihre Sprachnachrichten, damit wir wissen, was Sie so bewegt an diesem Donnerstag. Übrigens auch der Hund der beiden bestens ausgestattet. Mit Sonnenbrille und Schal und allem drum und dran.

0: 20 nach 5 in Oberösterreich. Gute Fahrt, wenn Sie unterwegs sind.
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0: Wie sind die Börsen heute Nachmittag unterwegs? Wichtig war da natürlich die Entscheidung der Europäischen Zentralbank, den Leitzins auf 2,25% anzuheben. Erstmal seit 3 Jahren. Das heißt, gibt mehr fürs Sparen, dafür werden die Kredite wohl wieder teurer. Hat jetzt aber nicht so große Auswirkungen auf die Indizes, weil die meisten damit gerechnet haben. So auch der DAX in Frankfurt nahezu unverändert heute Nachmittag. Der ATX, ja, der legt doch kräftig zu, ein Plus von 1,9% aus verschiedenen Gründen. Und der Dow Jones in New York ein Plus von 0,6%. Spannend, der Ölpreis, der gibt 2,2% heute Nachmittag nach. Wir wollen diese Woche von Ihnen wissen, von welchem österreichischen Bauunternehmen morgen die ordentliche Hauptversammlung stattfindet. Schicken Sie die Antwort an gewinn@orf.at. 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

Raus heute noch mit den Autos aus den Garagen, wenn sie dringend geputzt gehören, außen zumindest. Es erledigt heute noch die Natur. 4 Minuten noch bis um 17:30. Kommen Sie gut nach Hause, wenn Sie gerade unterwegs sind und es vielleicht bei Ihnen gerade ziemlich schüttet.

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2: 5:30, der Überblick. Gutachten im HIP-Fall belastet Verdächtigen. Landtag fordert Gleichstellung von Feuerwehr und Bergrettung beim Kostenersatz. Das Wetter bringt morgen wieder zeitweise Regen. Im Studio Thomas Rieha. Neue Details gibt es im Fall des Erpressungsversuches eines Mitarbeiters der Gmundner Niederlassung gegen den deutschen Babykosthersteller HIP. Ein Vergleichsgutachten bestätigt, dass das Rattengift in den HIP-Gläsern und jenes, das beim Verdächtigen sichergestellt wurde, in Konzentration und Verhältnis gleich ist, so die Formulierung der Staatsanwaltschaft. Andreas Herbst berichtet.
3: Dass die Dosis Rattengift in den HIP-Gläsern zwar nicht lebensgefährlich, sehr wohl aber hoch genug war, um gesundheitliche Schäden zu verursachen, das hat ein bereits Mitte Mai veröffentlichtes Gutachten ergeben. Neue Details enthüllt heute ein weiteres Vergleichsgutachten. Das Rattengift in den Gläsern und jenes, das beim Verdächtigen sichergestellt wurde, ist in Sachen Konzentration und Zusammensetzung ident, bestätigt die Sprecherin der Staatsanwaltschaft Petra Bauer. Das sei zwar kein Beweis dafür, dass es sich um ein und dasselbe Gift handle, aber ein weiteres Indiz im Ermittlungsverfahren, so Bauer. Am kommenden Dienstag ist die nächste Haftprüfung angesetzt. Der 39-jährige Verdächtige ist nach wie vor wegen Flucht-, Verdunklungs- und Tatbegehungsgefahr in U-Haft. Diese wurde zuletzt bis 19. Juni verlängert.
2: Die heimischen Notärzte schlagen Alarm. Bei vielen Einsätzen, die sie zu bewältigen haben, werde gar kein Notarzt benötigt, betonen sie. Die Mediziner, aber auch die Vertreter des Rettungsdienstes fordern eine Aufwertung der Sanitäter in einem neuen Gesetz. Robert Fürst berichtet.
4: Ziel müsse sein, dass Notfallmediziner dort verfügbar sind, wo Menschen um ihr Leben kämpfen, so die Standesvertreter. Österreich hat 120 Notarztfahrzeuge rund um die Uhr im Einsatz. Dazu kommen bis zu 40 Notarzthubschrauber. Trotzdem gäbe es immer wieder Klagen, dass die Notärzte zu spät kommen würden. Tatsächlich sind sie oft mit Einsätzen beschäftigt, für die sie überqualifiziert sind. Eine Erhebung der Gesellschaft für Intensivmedizin an einem Stichtag hat ergeben, dass sogar bei jedem zweiten Einsatz gar kein Notarzt notwendig gewesen wäre. Der Vorschlag der Notfallmediziner und des Bundesrettungsdienstes lautet, die Tätigkeit der Sanitäter aufzuwerten. Das Gesetz erlaube ihnen derzeit nur Hilfstätigkeiten, eine Reform sei dringend erforderlich. In den Nachbarländern sei eine 3-jährige Notfallsanitäterausbildung längst Standard. In manchen Ländern wird sie sogar im Rahmen eines Bachelorstudiums absolviert.
2: Wenn es in alpinem Gelände brennt, kommt nicht nur die Feuerwehr. Zur Unterstützung rückt oft auch die Bergrettung aus. Bisher sind die Bergretter auf den Kosten für solche Einsätze aber sitzen geblieben. Das soll sich nun ändern. Die Landespolitik hat heute eine Resolution an die Bundesregierung verabschiedet und fordert damit eine Gleichstellung von Feuerwehr und Bergrettung beim Kostenersatz, wie Michael Buchmeier berichtet.
5: Der Antrag aller Fraktionen zielt darauf ab, das mehr als 50 Jahre alte Forstgesetz, das den Kostenersatz bei Waldbränden regelt, zu überarbeiten. Bisher sieht es nur Geld für die Feuerwehren vor. Ein Versäumnis, sagt Mario Haas von der SPÖ.
6: Die Bergrettung fällt nicht unter diese Bestimmungen. Ehrenamtliches Engagement verdient Gleichstellung und verdient unsere Unterstützung.
5: Denn die Bergrettung sei ein wesentlicher Bestandteil im Katastrophenschutz. Rudolf Raffelsberger von der ÖVP.
7: Es geht um Fairness, es geht um Wertschätzung gegenüber allen, die sich ehrenamtlich engagieren.
5: Wichtig dabei, die Gleichstellung werde nicht zulasten der Feuerwehren erfolgen, ist sich Michael Gruber von der FPÖ sicher.
8: Nicht durch ein Downgraden, vielleicht im Bereich des Feuerwehrwesens, was die Abgeltungsmodalitäten betrifft, sondern ein Upgraden im Bereich der Bergrettungsdienste, damit wir ein einheitliches Niveau erreichen.
5: Auch Neos-Klubobmann Felix Eipeltauer spricht sich für ein Ausräumen der Ungleichheiten aus.
9: Beide im Doppelpack, im Gespann sind notwendig, um mit Gebirgswaldbränden und anderen Herausforderungen umzugehen.
5: Die Resolution wird auch von Anne-Sophie Bauer und der Grünen Landespartei unterstützt.
10: Wer dieselbe Verantwortung trägt, dieselbe Gefahr auf sich nimmt, muss auch gleich behandelt werden. Das ist eine Frage von Fairness.
5: Der Antrag ist einstimmig auch mit den Stimmen der MFG angenommen worden. Der Ball liegt jetzt beim Bund.
2: Das war das ORF Radio Oberösterreich Journal und jetzt zum Wetter mit Isabella Miniberger.
11: Regen in Altmünster, Bad Ischl, Mondsee, aber auch in Freistadt und Linz. Später am Abend setzt sich zunehmend ein trockeneres Wetter durch. Die Nacht verläuft deutlich ruhiger. Morgen folgt aber schon die nächste Wetterfront nach einem trockenen Vormittag. Der Samstag hat dagegen gute Chancen auf einen freundlichen Nachmittag.
12: Es ist 17:35 Uhr. Gute Fahrt mit diesen Infos.
11: 10 Minuten dauert es derzeit im Nachmittagsverkehr länger in Linz vor dem Römerbergtunnel Richtung Donaulände, auf der Umfahrung Ebelsberg statt auswärts vor dem Mona-Lisa-Tunnel. 10 Minuten länger dauert es außerdem auf der B123 der Mauthausener Straße von der Umfahrung Biburg bis zur Donaubrücke Mauthausen, auf der B127 der Rohrbacher Straße Richtung Eigen zwischen Buchenau und Ottensheim. Und 30 Minuten dauert es jetzt länger in Linz auf der A7, der Mühlkreisautobahn Richtung A1 zwischen der Wiener Straße und dem Knoten Linz. Allen unterwegs, kommen Sie gut an.
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0: Willkommen in Radio Oberösterreich. Wir werden angerichtet, Kracherl ist eingekühlt.
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0: Es geht los mit der Fußball-WM in den USA, Kanada und Mexiko. Thomas Hölzl, heute große Eröffnungspartie, ist immer besonders spannend, so als Warm-up auch für uns, Mexiko gegen Südafrika.
2: 80.000 Fans werden da heute Abend im Aztekenstadion live mit dabei sein und großteils natürlich sind das mexikanische Fans und Mexiko ist auch der Favorit, deren Coach Javier Aguirre gibt sich auf alle Fälle zuversichtlich.
3: Wir sind bereit, motiviert und darauf fokussiert, was wir zu tun haben, und zwar alles zu geben und guten Fußball zu spielen für unser Land.
2: Die beiden Teams haben übrigens auch schon 2010 die Weltmeisterschaft in Südafrika eröffnet. Damals gab es ein 1:1 Remis. Im zweiten Spiel der Gruppe A treffen dann morgen um 4 Uhr früh Südkorea und Tschechien aufeinander. Beide Spiele live zu sehen in ORF 1.
0: Geht schon los mit dem Frühaufstehen. Österreichs Nationalteam. Dann erst am 17. Juni dran?
2: Genau, mit dem Spiel gegen Jordanien und für den verletzten Gregor Baumgartner hat Teamchef Ralf Rangnick nun Dejan Ljubicic nachnominiert. ORF-Experte Andi Herzog zeigt sich da etwas überrascht.
4: 1:1 im Baumgartner ersetzen kann man mit Ljubicic sicher nicht. Und da ist natürlich jetzt auch wieder ein bisschen eine Spekulation, ob vielleicht der eine oder andere sich vielleicht auch angeschlagen ist, dass halt ein anderer Spielertyp kommt.
2: Der 28-jährige Schalke-Legionär war zuletzt übrigens 2023 im Teamkader mit dabei und ist bereits auf dem Weg in Richtung Teamcamp in Santa Barbara.
0: Blau-Weiß Linz hat einen weiteren Neuzugang.
2: Ja, mit Felix Ruschke kommt ein 23-jähriger Verteidiger nach Linz. Der Deutsche wechselt vom deutschen Drittligisten Hansa Rostock zu den Blau-Weißen, wo er einen Vertrag bis Sommer 2028 unterzeichnet hat.
0: Und der neue Präsidenten gibt es im internationalen Skiverband.
2: Ja, bei der Wahl in Belgrad wurde der Liechtensteiner Alexander Ospelt als Nachfolger des umstrittenen Präsidenten Johann Eliasch gewählt. Der auch vom österreichischen Verband unterstützte Ospelt gewann die Wahl übrigens hauchdünn mit 65-64 Stimmen. Er wird nun 4 Jahre die FIS leiten.
0: Naja, viel Erfolg. Satte Mehrheit ist was anderes.
2: Das stimmt.
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0: Schönen Abend mit Radio Oberösterreich 8:06.
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2: Im Studio Andreas Lechner. Die Bundesregierung hat gemeinsam mit den Grünen das Erneuerbaren-Ausbaubeschleunigungsgesetz beschlossen. Mit diesem Gesetzesbeschluss, für den eine Zweidrittelmehrheit notwendig gewesen ist, sollen die Genehmigungsverfahren für die Errichtung von Wind-, Wasser- und Solarkraftwerken erleichtert und auch beschleunigt werden. Peter Stacher mit den Einzelheiten.
3: Klare Ziele, 30 Terawattstunden in 4 Jahren und weitere 10 bis 2035 sollen die Unabhängigkeit von fossiler Energie drastisch befördern, Energiesprecher der SPÖ Alois Schroll.
4: Österreich baut sich frei von den Putins, von den Trumps dieser Welt, frei von der Energiekrise und frei von Preisexplosionen.
3: Die Grünen stimmen nach Zugeständnissen mit und liefern die nötige Zweidrittelmehrheit, kritisieren aber, dass gewisse Bundesländer die Einigung beinahe noch zu Fall gebracht hätten. Lukas Hammer von den Grünen.
5: Ich habe das Gefühl gehabt, dass manchmal die Angst vor Landtagswahlen größer war als die Verantwortung für dieses Land.
3: In 3 Jahren werden die Bundesländer zum Ausbau verpflichtet über verbindliche Ziele. Bei Nichterreichen werden Gelder aus dem Technologiefonds einbehalten.
2: Einen Tag nach der Budgetrede von Finanzminister Markus Matterbauer übt die Opposition heute heftige Kritik am Doppelbudget. FPÖ-Klubobmann Herbert Kickl etwa nennt es eine Belastungskeule. Belastet würden vor allem Familien und Pensionisten. Außerdem würde der Schuldenberg weiter wachsen, so Kickl. Auch die Grünen haben die Konsolidierung erneut als ungerecht kritisiert. Nur Superreiche würden nichts beitragen müssen, so Grünen-Chefin Leonore Gewessler. Die Bundesregierung hingegen verteidigt das Budget. Die Europäische Zentralbank hat erstmals seit fast 3 Jahren die Zinsen wieder erhöht. Der Einlagensatz ist von 2% auf 2,25% angehoben worden. Grund dafür ist die hohe Inflation infolge des Iran-Krieges. Deutschland benötigt dringend Reformen. Aus diesem Grund fordert Kanzler Friedrich Merz ganz Deutschland zur Reformbereitschaft auf, da bisher von den geplanten Reformen wenig umgesetzt worden sei, so Merz. Offene Themen sind etwa Steuerentlastungen und Reformen bei Rente und Pflege, berichtet in Berlin Andreas Jülli.
6: Deutschland steckt im Reformstau und Friedrich Merz wird langsam etwas ungeduldig. Der deutsche Kanzler will die notwendigen Änderungen endlich durchsetzen.
7: Wir sind dazu fest entschlossen.
6: Friedrich Merz will jetzt aufs Tempo drücken. Das sagt aber schon seit Regierungsbeginn vor mehr als einem Jahr. Bei vielen Reformen klemmt es, die schwächelnde Wirtschaft kommt nicht in Gang.
7: Wir wissen, die Zeit drängt. Jeden Tag gehen immer noch Arbeitsplätze in der Industrie verloren. Jeden Tag geben Unternehmen in unserem Land wegen zu hoher Kosten und vor allem wegen der hohen Bürokratielasten auf. Das kann und darf so nicht weitergehen.
6: Die geplanten Reformen bedeuten aber auch Einschnitte für jeden Einzelnen. Das zeigt sich etwa bei Änderungen im Gesundheitssystem. Höhere Rezeptgebühren, Einschränkungen bei der Mietversicherung, höhere Beiträge für Besserverdienende. Die Lasten müssen gerecht verteilt werden, sagt der deutsche Kanzler. Das gilt wohl auch für die noch anstehenden Reformen.
2: Das waren die Nachrichten mit Andreas Lechner.
8: Lass mich raten, heute Abend kann doch mal Regen kommen, Isabella Miniberger.
9: Der Abend bringt langsam Entspannung, lieber Günther. Die Schauer ziehen sich mehr und mehr zurück, der Wind lässt nach und ja, zwischen den Wolken gibt es bereits jetzt schon Auflockerungen. Linz zum Beispiel, vorhin hat es wirklich geschüttet, jetzt ist es schon deutlich freundlicher und heller. Schön. Nach einer recht frischen Nacht, heute mit 6 bis 11 Grad, ziehen dann morgen schon wieder viele Wolken auf. Der Nachmittag wird erneut nass, deutlich freundlicher präsentiert sich dann der Samstag mit mehr Sonne und voraussichtlich bis zu 23 Grad.
8: Ein bisschen vorsichtig geworden. Ja. Es ist 3:06, ORF Radio Oberösterreich mit den Verkehrsinfos für Sie.
9: 15 Minuten dauert es derzeit noch länger in Linz auf der A7 der Mühlkreisautobahn Richtung A1 zwischen der Vöst und dem Knoten Linz. Gute Fahrt.
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8: Willkommen, schönen Abend. So viele Regenbogenfotos haben wir heute bekommen über unseren WhatsApp-Kanal 0800 95 2 95 2, vom Franz Wölking aus Unterweitersdorf oder vom Josef Gattringer aus St. Oswald bei Freistadt. Das sind die schönen Seiten des heutigen Tages. Ich hoffe, es gab ganz viele für Sie auch. Hier ist Radio Oberösterreich. Wir begleiten Sie gerne in den Abend rein.
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Da steigt man gerne ins Auto. Billy Ocean, Get Out of My Dreams, Get Into My Car. Radio Österreich am Donnerstagabend. Während der Woche hat eh kein Mensch Zeit, abends den Grill anzuwerfen. Wochenende schaut es dann zeitlich und auch wettermäßig sowieso dann besser aus.

0: Fulminanter geht nicht, die Pet Shop Boys mit Go West in Radio Oberösterreich. Na, wie sind wir stimmlich benannt für die nächste Zeit?
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echte Vorbilder. In puncto Durchhaltungsvermögen bitte die Rolling Stones hier in Radio Oberösterreich. Guten Abend. Ich hoffe, Sie haben einen feinen Donnerstag gehabt und heute Abend natürlich auch noch. Ricky e Poveri, Made in Italy. Bisschen Süden geht immer. Viel Spaß mit der besten Musik. Oh, Sherry.

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1: 6:30 im Studio Robert Fürst. Nach dem Verkauf des Auslandsgeschäfts schließen die neuen Hervis-Eigentümer in Österreich noch heuer rund ein Fünftel der Filialen. Von den insgesamt 17 betroffenen Standorten sind 4 in Oberösterreich, nämlich jene in Perg, Steyr, Wels und Linz. Von den Filialschließungen sind rund 100 Mitarbeiterinnen und Mitarbeiter in ganz Österreich betroffen. Mit über 1,2 Promille Alkohol im Blut ist gestern Abend ein 53-Jähriger bei Hörsching aufgehalten worden. Der Mann hat zuvor versucht, der Polizeikontrolle zu entkommen. Die Beamten haben das Auto dann auf einem Parkplatz in Kirchbeck-Tening entdeckt. Der Mann ist seinen Führerschein los und er wird angezeigt. Die heimischen Notärzte schlagen Alarm. Bei vielen Einsätzen, die sie zu bewältigen haben, werde gar kein Notarzt benötigt, betonen sie. Die Mediziner und auch Vertreter des Rettungsdienstes fordern eine Aufwertung der Sanitäter in einem neuen Gesetz. Dieses erlaube ihnen derzeit nur Hilfstätigkeiten. Eine Reform nach dem Vorbild mehrerer Nachbarländer sei dringend erforderlich. Das waren die Nachrichten. Jetzt zum Wetter mit Günter Madlberger.
2: Und da lockert es mehr und mehr auf und die Regenschauer klingen in der Nacht auch überall ab. Morgen dann der Freitag bringt ein wenig Sonnenschein, am Vormittag im Mühlviertel und im Zentralraum, dann aber den ganzen Tag durch hin wieder trübes Wetter mit dichten Wolken. Da beginnt es im Salzkammergut und im Viertel auch am Vormittag schon zu regnen. Temperaturmäßig, naja, so bis zu 15 Grad. Mehr wird das morgen nicht werden. Es ist 18.32 Uhr, gleich ORF Radio Oberösterreich mit dem besten Verkehrsservice im Land. Derzeit kommen Sie überall gut voran, fahren Sie vorsichtig und kommen Sie gut mit den Rand.
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3: Am Mikrofon ist Tom Brandenberger. Die Regierung und die Grünen haben sich auf ein neues Energiegesetz geeinigt. In Österreich soll es in Zukunft mehr umweltfreundlichen Strom geben. Umweltfreundlicher Strom kann durch Sonne, Wind und Wasser erzeugt werden. Dazu müssen aber erst viele Anlagen im ganzen Land gebaut werden. Das neue Gesetz soll sicherstellen, dass mehr Anlagen gebaut werden und dass der Bau schneller vorangeht als bisher. Die Regierung hat für das Gesetz die Zustimmung einer Oppositionspartei gebraucht. Die FPÖ wollte nicht zustimmen. Die Grünen haben das Gesetz der Regierung zuerst auch kritisiert. Jetzt wollen sie aber doch zustimmen. Das Land Kanada will verbieten, dass Kinder unter 16 Jahren soziale Medien nutzen. Soziale Medien sind zum Beispiel Instagram, TikTok oder Facebook. Die Regierung sagt, Kinder sollen besser davor geschützt werden, dass sie auf sozialen Medien falsche Informationen bekommen oder von Menschen mit bösen Absichten beeinflusst werden. In Australien ist ein ähnliches Gesetz bereits in Kraft getreten. Auch in Österreich ist ein Verbot von sozialen Medien für Kinder unter 14 Jahren geplant. Heute beginnt die Fußball-Weltmeisterschaft. Sie findet in den Ländern USA, Mexiko und Kanada statt. Zum ersten Mal spielen 48 Teams mit. Auch Österreich ist dabei. Österreich spielt zum ersten Mal seit 28 Jahren wieder bei einer Fußball-Weltmeisterschaft. Im ersten Spiel trifft das Team von Trainer Ralf Rangnick auf Jordanien. Insgesamt gibt es bei der Fußball-Weltmeisterschaft mehr als 100 Spiele. Experten sagen, die meisten Chancen auf den Weltmeistertitel haben Spanien, Frankreich und Argentinien. Das waren Nachrichten in einfacher Sprache. Redaktion Rainer Reitzamer und Lorenz Lohr.
2: Schönen Donnerstagabend.
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3:45 in Radio Oberösterreich. Mehr als ein Monat regiert jetzt der Fußball. WM-Finale, 19. Juli. Egal wer da gegen wen spielen wird, vermutlich wird der US-Präsident fix damit rechnen, den Pokal überreicht zu bekommen.

0: dieser Coolness füge ich Sie gerne den Abend ein. Fantastisch Springfield. Hier ist Radio Oberösterreich. 9 Minuten noch bis um 7.
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2: Im Studio Andreas Lechner. Das Sparbudget der Bundesregierung trifft auch das Bundesheer. Das Heer kann sich zwar über etwas mehr Geld in den kommenden Jahren freuen, aber das Heeresbudget fällt deutlich niedriger aus als ursprünglich geplant. Die Folge ist, dass sich der bis 2032 vorgesehene Aufbauplan des Heeres verzögert. Die Finanzierung der Luftabwehr gegen Drohnen und Raketen soll aber gesichert sein, wie Peter Daser berichtet.
3: Im Landesverteidigungsbericht des Vorjahres konnte man den ursprünglichen Plan fürs Bundesheer lesen. Für 2027 waren Ausgaben von 6,3 Milliarden Euro geplant, für 2028 fast 7 Milliarden. Tatsächlich werden es nun 5,3 Milliarden für 2027 und 5,4 Milliarden für 2028. Verteidigungsministerin Claudia Tanner von der ÖVP zeigt sich trotzdem zufrieden.
4: Wir befinden uns hier, auch in einem, wenn man den internationalen Vergleich anstellt, durchaus in einem ganz guten Feld, was auch die Vergleiche der Bruttoinlandsprodukte anbelangt.
3: Über eine Luftabwehr gegen Drohnen und Raketen bis 50 Kilometer Reichweite soll jedenfalls heuer entschieden werden. Für eine Nachfolge der Eurofighter ist im Budget nichts vorgesehen, auch nicht für eine Verlängerung des Wehrdienstes.
2: Die neuen Eigentümer des Sportartikelhändlers Herwis schließen heuer im Laufe des Jahres ein Fünftel ihrer Filialen, also 17 von 93 Standorten in Österreich. Rund 100 Mitarbeiter sind betroffen. Ein Sozialplan ist erstellt worden, wie es heißt. Im Erpressungsfall gegen den deutschen Babynahrungshersteller Hip gibt es neue Details. Wie ein Vergleichsgutachten jetzt ergeben hat, stimmt das Rattengift aus den manipulierten Babynahrungsgläschen exakt mit jener Substanz überein, die an der Wohnadresse des 39-jährigen Verdächtigen sichergestellt worden ist. Andreas Herbst mit den Einzelheiten.
5: Dass die Dosis Rattengift in den Hip-Gläsern zwar nicht lebensgefährlich, sehr wohl aber hoch genug war, um gesundheitliche Schäden zu verursachen, das hat ein bereits Mitte Mai veröffentlichtes Gutachten ergeben. Neue Details enthüllt heute ein weiteres Vergleichsgutachten. Das Rattengift in den Gläsern und jenes, das beim Verdächtigen sichergestellt wurde, ist in Sachen Konzentration und Zusammensetzung ident, bestätigt die Sprecherin der Staatsanwaltschaft Petra Bauer. Das sei zwar kein Beweis dafür, dass es sich um ein und dasselbe Gift handle, aber ein weiteres Indiz im Ermittlungsverfahren, so Bauer. Am kommenden Dienstag ist die nächste Haftprüfung angesetzt. Der 39-jährige Verdächtige ist nach wie vor wegen Flucht-, Verdunklungs- und Tatbegehungsgefahr in U-Haft. Diese wurde zuletzt bis 19. Juni verlängert.
2: In Schweden hat die Regierung nach heftiger Kritik ihr umstrittenes Vorhaben zurückgezogen, straffällig gewordene Kinder bereits ab dem Alter von 13 Jahren zu inhaftieren. Laut Justizministerium werde die Regierung in den kommenden Wochen einen überarbeiteten Entwurf vorlegen, in dem das Alter von derzeit 15 auf 14 Jahre abgesenkt werde, wie es heißt. Das waren die Nachrichten mit Andreas Lechner. Das Wetter.
6: Zwischen 12 Grad in Hochfilzen und 22 Grad in Poesdorf lagen die Höchstwerte heute. Und ähnlich unterkühlt wird auch noch der morgige Freitag. Der heutige Abend bringt noch ein paar Schauer und Gewitter. In der Nacht werden Regen und Wind weniger und es kühlt ab auf 12 bis 3 Grad. Morgen dann entlang und nördlich der Alpen meist bewölkt, zeitweise nass und maximal 12 bis 19 Grad. Im Osten und Süden Wolken, Sonne und einzelne Schauer bei bis zu 22 Grad. Vielorts windig auch in den nächsten Tagen. Am Wochenende neben ein paar Schauern und Gewittern, insgesamt aber mehr Sonne als zuletzt und auch wärmer, im Westen und Süden schon bis zu 28 Grad. So viel zum Wetter von Gerald Holzinger.
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Gruppe G'schrems macht da gerade mit dem Stück hier am Gmundnerberg bei uns den musikalischen Anfang. Und danach hören wir von der Bruckzuckmusee den Eisleitnerwalzer. Ich freue mich, dass ihr wieder dabei seid. Sag heute am Donnerstag auf die Nacht grüß euch zu 2 Stunden Volksmusik und wünsche da dazu, wer sonst dabei, eine besonders gute Unterhaltung.

Und da haben wir jetzt gehört, den Toni Moslechner mit seinen Rossbrandmusikanten und dem Titel, dem Weber-Heißbohrischen. Wenn man heute einen Gottesdienst oder eine Messe in der Kirche besucht, ist selbstverständlich, dass dort die Orgel gespielt wird. Ob in einem großen Bereich von der Stadt oder in einer kleinen Gemeinde am Land. Wie heute junge Leute zum Orgelspielen kämen und wie ein Zugang zu dem Instrument überhaupt ist, das erfahren wir kurz nach 7:30. Dann ist der Raphael Gamsäger aus Gusa am Dachstuhl bei uns zu Gast im Studio, der daheim in der evangelischen Kirche die Orgel spielt. Wir haben wieder einmal in unserem Tonarchiv gekramt und passend zu der Jahreszeit und der Arbeit auf die Felder eine ganz alte Aufnahme gefunden, den Haiwalzer. Wie sie die Aufnahme aus dem Jahr 1957 heute anhört, das erfahren wir in Kürze. Jetzt ist der Rheinbacher Dreigesang mit der Volksweise Aber Moderleit sind wir bei uns zu Gast und danach hören wir von der Heidi Abfalter auf der Harfe den Titel Auf der Krisenalm.

0: Da klingt's noch aus, die Leibnizer Hochzeitsmusik, die haben wir da gehört mit dem Stück So schön ist nur bei uns daheim.
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0: Das Gras, das wächst heuer zumindest in die Gebirgsregionen eher langsam. Eingeheigt wird aber sicher auch heuer wieder werden. Und in Bezug auf das Heigen haben wir Stücke aus dem Jahr 1957 gefunden. Da wird ziemlich sicher noch das Futter mit der Seis nachgemacht worden sein und keiner hat sich die Siloballen auf die Felder vorstellen können. Hören da mal jetzt die lustigen Salzburger mit dem Heiwalzer.

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Fuschlerdrei Gesang aus dem Salzburger Land. Den haben wir da gehört mit der Volksweise Liesel Gefurden. Um 19:30 und es ist jetzt genau 19.30 Uhr und genau 40 Sekunden, da ist bei uns wieder Zeit für Blasmusik. Heute ist die Bürgermusik Bad Galsern bei uns musikalisch zu Gast. Die Bürgermusik Bad Galsern ist im Jahr 1834 gegründet worden und somit die älteste Musikkapelle aus dem Innensalzkammergut. Wir hören jetzt von der Bürgermusik Bad Galsern bei der heutigen Aufnahme unter der Leitung von Hans Huber den Marsch Regimentsgruß Opus 22.

0: Den deutschen Tanz in C-Dur haben wir da gehört vom Ruperti-Quartett. Und unser Thema in der Sendung ist heute auch mit kirchlicher Musik behaftet. Bei mir zu Gast ein junger Orgelspieler, der in der evangelischen Kirche von seinem Heimatort in Gosau spielt, Raphael Gampseger. Raphael, ein junger Mann in so einem kleinen Ort im Innern Salzkammergut. Wie kommt man da zum Orgelspielen?
1: Ja, so wie sich das jetzt vielleicht der ein oder andere vorstellt, fange ich nicht direkt mit dem Orgelspielen an oder habe angefangen. Ich habe meine ersten Schritte mit dem Klavierspielen gemacht. Ich habe mit 7 Jahren, also wie ich noch in der Volksschule war, zum Klavierspielen angefangen. Und so richtig zum Orgelspielen bin ich eigentlich durch meine Oma, die Hertha, gekommen. Die spielt schon seit einigen Jahren immer bei Begräbnissen bei uns in der Kirche und die hat mich eigentlich zu dem gebracht.
0: So ein Kirchenorgelspielen, du bist halt gute 25 Jahre oder nicht ganz. Ist das eigene Wissenschaft?
1: Hätte ich jetzt nicht gesagt. Ich meine, alles, was man kann, ist leicht, aber so eine richtige Wissenschaft ist es jetzt nicht. Ich vergleiche es immer so vielleicht für die Leute, die nicht so mit Kirche oder mit Musik zum Tor haben, so mit Auto und Lastwagen fahren. Wenn man Auto fahren kann, kann man auch Lastwagen fahren. Es ist einfach ein bisschen komplexer, ein bisschen mehr zum Denken. Und so ist es auch vom Klavier zur Orgel. Also keine reine Wissenschaft.
0: Was mir eigentlich überhaupt nicht wissen gewesen ist, eine Orgelbezeichnung, ja, Blasinstrument, oder?
1: Ja, es ist eine Mischung aus einem Tasten- und einem Blasinstrument. Also so, die Orgel stammt ja vom Klavier an und das Klavier ist ja ein Tasteninstrument und durch die Pfeifen, die da bei der Orgel hinten dran sind, ist es also beides, ein Tasten- und Blasinstrument.
0: Mhm. Raphael, die Orgel in der evangelischen Kirche in Gosau, ja, gebaut haben sie so mit Beginn des 20. Jahrhunderts. Muss da heute aus deiner Sicht auch da überhaupt was nachbessert oder hier und da was austauscht werden?
1: Also ich kann dir das eigentlich nur sagen, seitdem ich so im Orgel spiele, also das erste Mal habe ich gespielt seit 2010. Seitdem bin ich mit dieser Orgel vertraut. Ja, hin und wieder muss da schon ein bisschen was nachbessert oder verbessert werden bei den Pfeifen, da das wieder ordentlich klingt. Vor ein paar Jahren hat es einmal eine sehr große Renovierung gegeben und seitdem pfeift es einfach wieder.
0: Das pfeift, das passt ganz gut dazu. Für dich als junger Menschen, das Besondere am Orgelspielen, was ist das?
1: Ich würde sagen einfach, dass ich den Menschen, den Leuten, den Feiernden am Sonntag in der Kirche ein bisschen was von meiner Leidenschaft mitgeben kann. Das Orgelspiel, es macht jetzt, ich glaube, ein ganz anderes Bild, wenn einfach nur die Kirche war, wenn nur immer, also nur geredet wird. Und es ist einfach mit Musik, ist alles viel schöner.
0: Wann wird probt oder wie wird da probt?
1: Ich kann jetzt nur für mich reden, also ich probe daheim meistens am Klavier, da spiele ich die Stickerl ein bisschen durch und so richtig den Feinschliff sozusagen, den gebe ich dann, wenn ich dann in die Kirchen fahre. Meistens ist das am Samstagvormittag, da ist die Kirche leer, da kann ich ganz in Ruhe üben, ein bisschen Sachen ausprobieren, sodass ich mich für den Sonntag gut vorbereite.
0: Ja, und ein richtig feingeschliffene Stücke, das hören wir jetzt aus einer Kirchenmusik. Komponiert hat es der Leopold Mozart im 18. Jahrhundert. Tempo, die Minuetto in F-Dur für Orgel positiv aus dem Notenbücherl für Nannerl.

0: Der Andreas Salchecker ist es gewesen mit dem Orgelbayerischen. Und Orgel ist auch unser Thema heute in der Sendung in Gesungen und gespielt. Mein Gast aus Gosau am Dachstein, der junge Organist Raphael Gamsäger. Raphael, wie schaut denn so eine Terminplanung auch bei Henk aus in Bezug auf so Gottesdienste, Trauungen? Muss man da auch recht flexibel sein?
1: Flexibel würde ich jetzt gar nicht so sagen. Also wir haben da einen super Orgelplan, den stellt uns unser Kurator, der Peter Pfaff, immer zur Verfügung. Den kriegen wir eigentlich immer schon sehr früh, dass wir uns die Termine und auch sonstige andere Sachen ganz gut einteilen können. Und da tauschen wir, unser junges Orgelteam, da uns eigentlich immer sehr gut an, dass keiner zu viel oder zu wenig drankommt.
0: Gibt es da für dich so übers Jahr in der Kirche auf der Orgel ein Lieblingsstück oder Stücke, die du gern spielst?
1: Es gibt viele Stücke, die ich gern spiele, aber wenn du mich jetzt schon so nach einem Lieblingsstück fragst, dann würde ich da die Baccarole sagen von Jack Offenbach aus der Oper Hoffmanns Erzählungen. Habe ich früher in der Schule von meinem Musiklehrer die Noten gekriegt und das gefällt nicht nur mir, sondern auch immer die Zuhörer, also die Leute in der Kirche. Mhm. Und wenn ich das spiele, das gefällt einem am meisten. Es geht jeder fröhlich raus, es hat jeder dann immer so eine Freude dabei und da habe ich auch Freude dabei.
0: Wie geht's du denn da in Bezug mit dem Kirchenchor? Weil ich stelle mir vor, das wird ja nicht einfach sein. Gibt es da Proben, Übungen, dass man einfach das dann auch in der Kirche so umbringt, wie es wirklich dann ist?
1: Gibt's, das übernimmt allerdings keiner von unseren jungen Organisten, sage ich jetzt einmal, sondern ein etwas älterer Herr, der Christopher. Der ist hin und wieder zu Gast bei uns in der Gosau und der probt eigentlich immer mit dem Kirchenchor und die schauen, dass gemeinsam dann immer was bieten.
0: Opernhaus oder wunderschöne Kirchen weltweit. Du bist ja gerade jetzt in Japan gewesen, ich glaube, war privat die Reise. Gibt es wo was, wo heute irgendein Orgel stand, wo du sagst, da möchte ich irgendwann schon einmal noch spielen?
1: Also der Japan-Urlaub war sicher einer der coolsten Urlaube, was ich bis jetzt gemacht habe in meinem noch so jungen Leben. Aber mit Kirchen habe ich da jetzt eigentlich mich nicht so befasst. Aber wenn ich so einen kleinen Wunsch hätte oder äußern könnte, dann vielleicht auf der Orgel im Stephansdom in Wien.
0: Einmal eine ganz besondere Sache. Hoppalas in Bezug auf das Orgelspiel der Kirchen, hat es dir, wie wir im Salzkammer gut sagen, schon mal irgendwas angetan oder läuft es immer gut an?
1: So ganz kleine, wie soll ich sagen, verspült. Meistens merke ich es eh gerade ich oder die, was sich mit Musik mehr befassen. Also, aber so richtige Hoppalas sind eigentlich so wie verschlafen oder so. Mir jetzt persönlich jetzt zum Glück noch nicht passiert.
0: Der Wind ist nicht mehr so streng, man kommt leichter in die Kirchen, der Schnee ist nicht mehr so viel. Generell auch in deiner Heimat in Sachen Zukunft Orgelspieler, ist die gesichert?
1: Also ich gehe da sehr positiv in die Zukunft. Wir haben ein super motiviertes Team mit unserer Pfarrerin, der Esther Eder, mit den Presbyter, mit den Gemeindevertretern und natürlich das Wichtigste, die Organisten, da sind wir vier Junge und halt eben der Christopher fünf eigentlich, die was sie da immer, also wir uns immer zusammenbringen und schauen, dass wir da einen reibungslosen Gottesdienst zusammenbringen.
0: In dem Sinn, ich sage einmal vielen Dank, dass es sich ausgegangen hat fürs Gespräch. Ich wünsche dir mit der Kirchenmusik weiterhin alles Gute für Gesundheit. Fest, dass du da gewesen bist.
1: So, danke Heinz für die Einladung. Hat mich halt wirklich gefreut, dass ich herkommen dürfen habe. Ich möchte noch kurz zusammenbringen. Meine Oma, die Hertha, hat heute ihren 79. Geburtstag. Ich möchte nur sagen, alles Gute zum Geburtstag.
0: Da schließen wir uns gerne an. Dankeschön.

Die Alpenländler-Musikanten haben uns da noch Stücke aufgespielt mit dem Titel Früher auf Brücke. Ja, und mit der Ausseher Bradlmusi und dann noch mit der Jungstreich. Da geht's bei uns schon wieder zu, wie zu den Weltnachrichten. Ich darf euch jetzt schon kurz nach 8 zu einer weiteren Stunde Volksmusik ganz, ganz herzlich einladen.

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1: Im Studio Andreas Lechner. Die Regierungsparteien wollen die Möglichkeit der Altersteilzeit weiter einschränken, denn die Alterszeit hat über viele Jahre als besonders attraktiv gegolten, weil die Arbeitszeit verringert wurde und der Staat einen großen Teil des Verdienstentganges und der Pensionseinzahlung ersetzt hat. Zuletzt wurde die Dauer der Altersteilzeit verkürzt. Nun soll der Zugang weiter beschränkt werden, wie Peter Daser berichtet.
2: Die Möglichkeit zur Altersteilzeit wurde in den vergangenen Jahren immer wieder eingeschränkt. 2023 wurde das Ende der geblockten Variante beschlossen. 2025 eine Verringerung von bisher 5 auf höchstens 3 Jahre. Nun soll auch der Zugang zur Altersteilzeit eingeschränkt werden. Laut den NEOS soll die Altersteilzeit nur mehr Menschen mit gesundheitlichen Einschränkungen offenstehen. Und laut Volkspartei soll die Berechnung des Altersteilzeitgeldes auf maximal 75% der sozialversicherungsrechtlichen Höchstbeitragsgrundlage beschränkt werden. Gesetzliche Details gibt es aber noch nicht. Die Altersteilzeit wird grundsätzlich aus den Mitteln des Arbeitsmarktservice finanziert. Die neuen Einschränkungen sollen rund 250 Millionen Euro pro Jahr sparen.
1: Im Iran-Konflikt gibt es offenbar schon wieder eine neue Wendung. US-Präsident Donald Trump hat vor kurzem die geplanten Angriffe auf den Iran abgesagt. Die Gespräche über ein mögliches Kriegsende seien erfolgreich gewesen, schreibt Trump. Die Blockade der Straße von Hormuz bleibt aber bis zur Fertigstellung der Vereinbarung in Kraft, so Trump. Eine Stellungnahme des Iran gibt es bislang nicht. In Mexico City erfolgt in einer Stunde mit dem Eröffnungsspiel Mexiko gegen Südafrika der offizielle Auftakt zur 23. Fußball-Weltmeisterschaft, die erstmals in 3 Ländern, in den USA, Kanada und Mexiko, ausgetragen wird und neue Superlative bietet. Martin Lang.
3: 5.500 Kilometer ist die größte Distanz zwischen WM-Stadien. 1.248 Spieler sind dabei, 900 zum ersten Mal. 754 Millionen Euro gibt es an Gesamtprämien von der FIFA, davon 11,2 an jedes Team. 6,5 Millionen Karten sind weltweit verkauft worden. 48 Teams spielen in 15 Städten. Der Mexikaner Mora ist der jüngste mit 17 Jahren, der Schotte Gordon mit 43 der älteste Spieler. Es gibt 9 verschiedene Anstoßzeiten und 8 neue Spielregelveränderungen. Zum 6. Mal sind die Superstars Lionel Messi und Cristiano Ronaldo bei einer WM und mit Österreich Gegner Jordanien, Curaçao, Kap Verde und Usbekistan gibt es 4 WM-Neulinge und zum 3. Mal gibt es ein WM-Eröffnungsmatch in Mexico City.
1: In den Niederlanden ist ein Auto in eine Schülergruppe auf Fahrrädern gefahren. Dabei sind 2 Kinder und ein Erwachsener ums Leben gekommen, wie die Behörden der Provinz Zeeland im Westen der Niederlande mitgeteilt haben. Laut Polizei ist das Auto vor dem Unfall auf der Bundesstraße bei Vogelwarde in Schleudern geraten. Eine Person wurde festgenommen, weitere Ermittlungen laufen. Das waren die Nachrichten mit Andreas Lechner. Das Wetter.
4: Heute Nacht werden Regenschauer und Wind vorübergehend weniger und es kühlt ab auf 12 bis 3 Grad. Der morgige Freitag ist zweigeteilt. Entlang und nördlich der Alpen meist bewölkt und zeitweise nass bei maximal 12 bis 19 Grad. Im Osten und Süden wechseln Sonne, Wolken und einzelne Schauer bei bis zu 22 Grad. Vielorts windig auch in den nächsten Tagen. Am Wochenende neben ein paar Schauern und Gewittern, insgesamt aber schon sonniger und wärmer als zuletzt. Im Westen und Süden bis zu 28 Grad. So viel zum Wetter von Gerald Holzinger.
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Mit dem Titel «Ich und der Mond», aufgespielt von der Raimund Danzl Musee, sag ich nur einmal grüß euch und freue mich, dass ich in der zweiten Stunde von gesungen und gespielt mit alpenländischer Volksmusik bis auf ein Eine zu begleiten darf.

Anif liegt vor den Toren der Landeshauptstadt Salzburg und der Anifer Viergesang ist es jetzt gewesen. Mit der Volksweise Sliesei hat es Wiesei gemacht und die Macherei früher, vor allem mit den Seisen in aller Früher, das ist alles anders, als wir angenehm gewesen. Und vor allem für die Frauen auch eine harte Arbeit auf die Steinleiten da umzusteigen. Wenn ihr euch einmal so ein Stücke gesungen oder instrumental wünschen möchtet, nicht einfacher wie das, über das Online-Formular können nach wie vor Musikwünsche eingesendet werden. Ganz einfach im Internet auf oe.orf.at einsteigen, in den Bereich Volkskultur verzweigen und wir freuen uns über jede Einsendung und schauen auch, dass wir alle Musikwünsche erfüllen. Im Programm hören wir jetzt die Sorgfaltmusik als nächsten Titel mit dem Krosigker Bayerischen.

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Die Mitterberg-Weißenbläser haben wir da gehört mit der Kampenbrunner Weiß. Und wenn ich gerade beim Fenster ausschaue, im Landesstudio in Linz, schitten tut's, wie wenn irgendwer ein paar Wasserschaffeln vom Dach runterlässt. Aber es ist wenigstens nicht kalt, weil normal zwischen dem 4. und 20. Juni gibt es in Mitteleuropa für gewöhnlich oft einen Kälteeinbruch. Die Schafskälten, die tritt aber nicht jedes Jahr auf. Durch kühle und feuchte einströmende Luft aus Nordwesten sinken dann die Temperaturen um 5 bis 10 Grad Celsius und daheim der große Kamm, ja, der ist nicht wirklich weiß angeschnitten gewesen. Schafskälten entsteht wie jede Landwetterlage durch die unterschiedlich schnelle Erwärmung von den Landmassen und Meerwasser, genau wie bei den Eisheiligen. Im Juni, da lagert in der Polarregion oft nur Kaltluft, die nur drauf wartet, bei einer Winddrehung auf Nord in den Alpenraum vorzustoßen. Kann man aber heute der Großwetterlage und dem Vorschau eigentlich Glauben schenken, so sollten mindestens in Richtung Sonnabenden in ein bisschen mehr als einer Woche hin die Temperaturen fast bei Höchstwerten von über 20 Grad zum Stehen kommen.

0: Die Eidenberger Flötenmusik, die haben wir da gerade gehört mit dem Katzelwalzer.
1: In Gottes Namen.
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3: Wann grausame Völkermorde geschehen, trifft es im Besonderen meistens auch geistliche Priester und Klosterschwestern. Der heilige Todesheilige Ignatius Maloyan ist ein armenischer Märtyrer, der auch den Klostermord zum Opfer gefallen ist. 1869 in Mardin in der Türkei geboren, hat er im Libanon studiert und hat bei der Priesterweihe den Namen Ignatius angenommen. Er war dann in Alexandria und dann in Kairo als vorbildlicher Geistlicher beliebt und ist auch Erzbischof geworden von Mardin. Ignatius hat gute Beziehungen gehabt zu den hohen Staatsvertretern und er hat sogar den Sultan besser kennt. Am 30. April 1915 haben türkische Soldaten in die armenische Kirche und in die Residenz des Erzbischofs eingedrungen, haben unter dem Vorwand Waffen gesucht, obwohl es dort in dem Haus gar keine gegeben hat, haben die Archive zerstört und die Geistlichen und Gläubigen verhofft. Am 3. Juni wird der Erzbischof mit 27 Christen wieder aufgefordert, Waffen herauszugeben. Aber nachdem die keine gehabt haben, hat sich der Erzbischof nur durch einen Übertritt zum Islam retten können. Das hat er abgelehnt. Und so sind 447 gefangene Armenier vor den Augen des Bischofs ermordet worden. Und letztendlich ist er erschossen worden. Am 7. Oktober 2001 ist der armenische Märtyrer selig gesprochen worden.
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Die Volksmusikambo, die hat uns da den hochwiesbarischen Ton. Da oben auf die hohen Wiesen im Gebirg, wenn man es weiß wo, sieht man und vor allem da hört man sie jetzt schon öfters, die Murmeltiere, die bei Gefahr einen schrillen Pfiff tun. Jetzt mit Anfang Juni soll da schon die Fortpflanzung bei den Maunkei, wie es auch genannt werden, in unsere Gebirgsregionen anfangen. Bei der geringen Schneelage vom heurigen Winter gewiss gute Bedingungen, wenn es auch von gestern auf heute oben nur mal angeschnitten hat. Die Jungtiere jedenfalls, die haben im Sommer nicht extra viel Zeit. Müssen sie sich da noch dem Verlassen vom sicheren Bau, meistens Anfang Juli, in der darauffolgenden Zeit von knapp 3 Monaten genügend Winterspeck anfressen. Denn auch für die jungen Murmeltiere gilt eine ganz klare Vorgabe. Der nächste Winter kommt bestimmt und in ihren Lebensraum die diversen Gebirgsregionen meistens weit früher, als man denkt.

0: Die Geschwister Röpfel, die haben wir da gerade gehört, mit einem Lula, also mit einem Jodler, dem Hallstatter Jodler.
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0: Zum 11. Chorspektakel wird am kommenden Samstag in Steyr eingeladen. 20 Chöre bieten dort eine Symphonie der Sangesfreude. Beginn ist am Samstag in Steyr in die Höfe und auf die Plätze um 9.30 Uhr. Der ORF Radio Oberösterreich Musikantentag findet am kommenden Sonntag im Stiftsgasthof in Hochburg-Ach statt. Auf der ORF-Bühne präsentieren sie erstmals junge und neue Volksmusik- und Gesangsgruppen aus ganz Oberösterreich. Beginn ist in Hochburg-Ach um 10 Uhr. Gäste sind bei freiem Eintritt herzlich willkommen. Pilze, heimliche Herrscher, heißt der Sonderausstellung, die im Holz- und Werkzeugmuseum Lignorama in Riedau zu besichtigen ist. Die Ausstellung ist immer von Freitag bis Sonntag von 9 bis 17 Uhr und nach Vereinbarung zu besichtigen und dauert nur bis 26. Juli. Unter dem Motto «Gespült, gesungen, Post» wird die Gäuserer Klarinettenmusee beim Salzkammergut Frühschoppen am kommenden Sonntag aufspielen. Und zwar im Café Ramsauer in Bad Ischl ab 11 Uhr Vormittag. Die Marktmusikkapelle Dümikam, die veranstaltet zum 175-Jahr-Jubiläum unter dem Motto «Spülen wir zusammen in Dümikam» von Freitag bis Sonntag das Bezirksmusifest im Bezirk Vöcklerbruck. Los geht's morgen am Freitag mit einer Marschwertung um 16.30 Uhr, 4:30. Danach sind die Gruppen Seeblech und Blechmatika im Festzelt zu hören. Und zum Hafentag mit der Referentin Martina Riefesser lädt das oberösterreichische Volksliedwerk ein. Sonntag, 21. Juni im Gasthof Sturmmühle in Sachsen. Zurbespielen ohne Noten und Liedbegleitung wird dort von 9 bis 17 Uhr gelehrt. Anmelden kann man sich noch bis zum 14. Juni auf der Homepage vom Oberösterreichischen Volksliedwerk.
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ruhig liegt vor mir die Nacht. Ja, so soll es eben sein. Der Hofer Dreigesang ist das gewesen. Und mit der Redwinkelmusi und dem Riederauer Landler. Da geht gesungen und gespielt heute am Donnerstag auf die Nacht langsam dem Ende zu. Die Musik hat uns die Sandra Ahms zusammengestellt, die am morgen ab 19 Uhr durch die Sendung führen wird. Ich wünsche euch noch einen ganz schönen Abend. Bleibt gesund und fidei. Viertdenk. Und bis zum nächsten Mal, sagt Heinz Hörhager.

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1: Im Studio Andreas Lechner. Raser aufgepasst, Schnellfahren wird empfindlich teurer. Und zwar einheitlich in ganz Österreich. Die neuen Verkehrsstrafen gelten ab Jänner, wie Beate Tomasowitsch berichtet.
2: Mit 121 km/h auf der Landstraße ins Radar gefahren. Das kostet bisher etwa in Niederösterreich 60 Euro, in Salzburg schon 70 Euro. Ab dem nächsten Jahr sind dafür einheitlich 95 Euro Strafe fällig. In allen Bundesländern gleich, weil das vom Bund so vorgegeben ist. Der neue einheitliche Strafkatalog wird für alle Anonymverfügungen gelten, also etwa auch für das Überfahren einer Sperrlinie. Dafür sind künftig 95 Euro fällig. Falschparken wird 60 Euro kosten. Das ist in manchen Bundesländern eine Verdoppelung. Angehoben werden auch die Mindeststrafen für Raser von 150 auf 200 Euro, wer mit mehr als 30 km/h zu schnell unterwegs ist. Mit mehr als 40 km/h zu schnell kostet statt 300 nun 400 Euro. Die höheren Verkehrsstrafen sollen für mehr Verkehrssicherheit sorgen, heißt es aus dem Verkehrsministerium. Mit dem Budget habe die Maßnahme nichts zu tun.
1: In der Diskussion um die Zulassung eines männlichen Margetenters in Hall in Tirol zeichnet sich eine Beruhigung ab. Zuletzt war eine Musikkapelle von einem Bezirksschützenfest wieder ausgeladen worden. Die Aufregung nachher war groß, nun gibt es aber wieder versöhnlichere Töne, wie Peter Daser berichtet.
3: Die Stadtmusikhalle in Tirol hat seit einigen Monaten einen Mann als Margetenter. Zum einen, um einem Mangel an Marketenderinnen entgegenzuwirken, aber auch um ein Zeichen für Gleichstellung zu setzen. Und so wollte die Kapelle auch beim Bezirksschützenfest ausrücken. Das gefiel allerdings den Schützen nicht, die ihrerseits Frauen von der Traditionsrolle am Gewehr ausschließen. Das Ganze sorgte österreichweit für einiges Aufsehen. Nun hat es laut Tiroler Tageszeitung ein klärendes Gespräch der Beteiligten gegeben. Die Schützen sollen sich entschuldigt und die Musikkapelle wieder zum Fest eingeladen haben. Teilnehmen werde man aber wegen inzwischen anderer Pläne dennoch nicht, heißt es laut Tiroler Tageszeitung.
1: Nach der Lebensbeichte eines Mörders ermittelt jetzt die Wiener Staatsanwaltschaft. Wie die Kronenzeitung berichtet, hat der 45-jährige Mann zugegeben, im Oktober 2024 einen 16-Jährigen erschlagen zu haben, weil dieser seine Liebe nicht erwidert hat. Außerdem führte der Mann die Polizei zu einem Lokal in Wien-Margareten, wo Jugendliche für Sex angeboten wurden, wie Petra Thalhammer-Jeschek berichtet.
4: Nach der Lebensbeichte nimmt sich der Mörder das Leben. Zuvor führte die Beamten zu einem unscheinbaren Lokal in Margareten. Die Betreiber sollen seit Jahren gegen Bezahlung männliche Jugendliche zum Sex anbieten, besonders aus Bulgarien. In der Vernehmung spricht Ingo S. von 16- und 17-Jährigen, die für Geld mit wesentlich älteren Männern verkehren. Er spricht aber auch von einem 12-jährigen Kind, das an einen Pädophilen übermittelt wurde. Die Wiener Staatsanwaltschaft führt nun Ermittlungsverfahren gegen bis zu 15 Beschuldigte, Freier, sonstige Gäste und besonders gegen die zwei Betreiber und den Chefkellner. Die Vorwürfe wiegen schwer. Menschenhandel, Förderung der Prostitution und Missbrauch Minderjähriger. Im Akt ist die Rede von bis zu 15 Opfern.
1: Das waren die Nachrichten mit Andreas Lechner. Das Wetter.
5: Heute Nacht kühlt es auf 12 bis 3 Grad ab und Schauer und Wind werden vorübergehend weniger. Im Osten und Süden klart es sogar vermehrt auf. Hier wird der Freitag zeitweise sonnig bei bis zu 22 Grad. Entlang und nördlich der Alpen hingegen morgen meist bewölkt und regnerisch bei maximal 12 bis 19 Grad. In vielen Regionen windig, auch in den nächsten Tagen. Am Wochenende neben ein paar Schauern und Gewittern, insgesamt aber schon sonniger und wärmer als zuletzt. Im Westen und Süden bis 28 Grad. So viel zum Wetter von Gerald Holzinger.
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1: Zum Nachtjournal begrüßt hier Andreas Lechner die Themen. In Österreich wird die Altersteilzeit weiter eingeschränkt. Die Opposition übt heftige Kritik am Doppelbudget der Bundesregierung. Und in Mexiko-Stadt ist vor einer Stunde das allererste Spiel der Fußballweltmeisterschaft 2026 angepfiffen worden. Das Wetter morgen in Österreich frisch und teils regnerisch, teils veränderlich. Die Bundesregierung will die Altersteilzeit weiter einschränken. Diese war über viele Jahre hinweg sehr gefragt, weil die Arbeitszeit verringert und der Staat Verdienstfälle und Pensionseinzahlungen finanziell unterstützt hat. Der Zugang soll nun aber weiter eingeschränkt werden, wie Peter Daser berichtet.
2: Die Möglichkeit zur Altersteilzeit wurde in den vergangenen Jahren immer wieder eingeschränkt. 2023 wurde das Ende der geblockten Variante beschlossen. 2025 eine Verringerung von bisher 5 auf höchstens 3 Jahre. Nun soll auch der Zugang zur Altersteilzeit eingeschränkt werden. Laut den NEOS soll die Altersteilzeit nur mehr Menschen mit gesundheitlichen Einschränkungen offenstehen. Und laut Volkspartei soll die Berechnung des Altersteilzeitgeldes auf maximal 75% der sozialversicherungsrechtlichen Höchstbeitragsgrundlage beschränkt werden. Gesetzliche Details gibt es aber noch nicht. Die Altersteilzeit wird grundsätzlich aus den Mitteln des Arbeitsmarktservice finanziert. Die neuen Einschränkungen sollen rund 250 Millionen Euro pro Jahr sparen.
1: Einen Tag nach der Budgetrede von Finanzminister Markus Marterbauer übt die Opposition heute heftige Kritik am Doppelbudget. Während die Bundesregierung die Budgetpläne verteidigt, ordnet die Opposition falsche Prioritäten und faule Kompromisse. Eva Haslinger fasst zusammen.
3: Die FPÖ lässt kein gutes Haar am Budget. Es sei von der Planung her falsch aufgesetzt, das Defizitziel von 3% zu wenig ambitioniert. Nach wie vor fließe viel Geld in Kreditzinsen, so Parteichef Herbert Kickl.
4: Und es gibt kein Wirtschaftswachstum und es gibt keine Dynamik und es gibt keinen Aufschwung. Und jetzt bin ich fast versucht, Sie zu zitieren von gestern, Herr Finanzminister. Danke für gar nichts.
3: Die Grünen vermissen eine faire Verteilung der Lasten. Die getroffenen Maßnahmen seien notwendig und wirksam, meinen hingegen Volkspartei und NEOS, ÖVP-Klubchef Ernst Gödel.
5: Dieses Budget ist kein Krisenbudget, aber es ist ein Budget in der Krise. Es konsolidiert. Aber es gestaltet auch.
3: Die SPÖ schießt sich auf die Opposition ein. Freiheitliche und Grüne hätten zu Zeiten ihrer Regierungsbeteiligung zum aktuellen Budgetloch beigetragen.
1: Zur Wirtschaft jetzt. Sparer können sich freuen, während Kreditnehmer wohl weniger glücklich sind. Die Europäische Zentralbank hat nämlich den Leitzins um einen Viertelprozentpunkt erhöht. Ein erwartbarer Schritt wegen der zuletzt gestiegenen Inflation, berichtet in Berlin Andreas Jölli.
6: Die Zinsspirale dreht sich wieder nach oben. Erstmals nach fast 3 Jahren hebt die Europäische Zentralbank die Zinsen wieder an, sagt EZB-Präsidentin Christine Lagarde.
7: Decided to raise the 3 key ECB interest rates by 25 basis points.
6: Die 3 zentralen Zinssätze werden um 0,25 Prozentpunkte erhöht.
7: The war in the Middle East is generating
6: inflation. Ausschlaggebend dafür ist der Iran-Krieg, die dadurch gestiegenen Energiepreise und die höhere Inflation. Der Krieg im Nahen Osten dämpft aber auch das zarte Wirtschaftswachstum und die Aussichten bleiben unsicher, sagt Christine Lagarde, bergen zusätzliche Risiken für eine höhere Inflation und ein schwächeres Wachstum. Führende Wirtschaftsforscher bezeichnen die Zinsentscheidung als richtigen Schritt, den europäischen Markt zu stützen. Gewerkschafter fürchten hingegen, dass die wirtschaftliche Erholung weiter abgewürgt werde.
1: Ein großer Schlag gegen die Drogenkriminalität ist Ermittlern der Wiener Polizei gelungen. Rund eine Tonne Cannabis im Wert von 4,5 Millionen Euro wurde sichergestellt. 13 Verdächtige sind in Haft. Sie sollen Cannabis in einer 3200 Quadratmeter großen Halle in Wien-Liesing gezüchtet haben. Katharina Pawlowski mit den Einzelheiten.
8: Die Fläche der Halle entspricht 8 Tennisplätzen. Entsprechend groß war die Menge der Cannabispflanzen. 9.700 fanden die Ermittler dort. Früher eine Produktionsstätte für legales CBD, hatten die Verdächtigen die Halle gekauft, um unter dem Deckmantel der CBD-Produktion im großen Stil Cannabis anzubauen. Fast eine Tonne Cannabiskraut wurde sichergestellt. Landespolizei-Vizepräsident Dieter Cefan.
9: Nach dem derzeitigen Ermittlungsstand handelt es sich um eine der größten jemals in Österreich sichergestellten Menge an Cannabiskraut im Zusammenhang mit einer einzelnen Plantage.
8: Auch 1,4 Millionen Euro Bargeld, Goldbarren, eine Rolex und eine Schusswaffe wurden gefunden. 13 Verdächtige sind in Haft. Drei Österreicher fungierten als Chefs der Bande. Sie dirigierten die Produktion der Plantage arbeitsteilig. Den Ermittlungen waren monatelange Observationen vorausgegangen.
1: Im Erpressungsfall gegen den deutschen Babynahrungshersteller Hip gibt es neue Details. Wie jetzt ein Vergleichsgutachten ergeben hat, stimmt das Rattengift aus den manipulierten Babynahrungsgläschen nämlich exakt mit jener Substanz überein, die an der Wohnadresse des 39-jährigen Verdächtigen sichergestellt worden ist, wie Andreas Herbst berichtet.
10: Dass die Dosis Rattengift in den Hip-Gläsern zwar nicht lebensgefährlich, sehr wohl aber hoch genug war, um gesundheitliche Schäden zu verursachen, das hat ein bereits Mitte Mai veröffentlichtes Gutachten ergeben. Neue Details enthüllt heute ein weiteres Vergleichsgutachten. Das Rattengift in den Gläsern und jenes, das beim Verdächtigen sichergestellt wurde, ist in Sachen Konzentration und Zusammensetzung ident, bestätigt die Sprecherin der Staatsanwaltschaft Petra Bauer. Das sei zwar kein Beweis dafür, dass es sich um ein und dasselbe Gift handle, aber ein weiteres Indiz im Ermittlungsverfahren, so Bauer. Am kommenden Dienstag ist die nächste Haftprüfung angesetzt. Der 39-jährige Verdächtige ist nach wie vor wegen Flucht-, Verdunklungs- und Tatbegehungsgefahr in U-Haft. Diese wurde zuletzt bis 19. Juni verlängert.
1: Jetzt zur Fußball-WM. Nach einer ausgelassenen Eröffnungsfeier hat um 21 Uhr das WM-Eröffnungsspiel zwischen Co-Gastgeber Mexiko und Südafrika begonnen. Und Mexiko führt zur Pause aber nur mit 1:0, Daniel Kulowitz, in Mexiko-Stadt.
11: Ja, das Eröffnungsspiel kann sich aber sehen lassen, ist attraktiv und ereignisreich und die Führung für Mexiko ist völlig in Ordnung. Torschütze in der 9. Minute schon Julian Quiñones, war allerdings ein Gastgeschenk der Abwehrspieler Südafrikas. Der Torschütze hat dann noch Pech bei einem Stangenschuss in der 42. Minute, also Mexiko könnte hier durchaus schon 2-3-0 voran sein. Die WM wurde davor, wie erwähnt, mit Flaggenparade und Live-Acts der Musikstars wie Shakira, David Guetta oder Andrea Bocelli feierlich eröffnet. Die Rückkehr von Startrainer José Mourinho zu Real Madrid ist nun auch offiziell von den Madrilenen bestätigt worden. Der Portugiese erhält beim spanischen Rekordmeister einen 3-Jahres-Vertrag. Für Tennisass Anastasia Potapova ist das Rasenturnier in Sertochenbos schon früh zu Ende. Krankheitsbedingt musste sie aufgeben gegen die Türkin Sonmez beim Stand von 1:6 und 0:2. Und der internationale Skiverband FIS hat heute einen neuen Präsidenten gewählt. Der Liechtensteiner Alexander Ospelt gewinnt die Wahl mit einer Stimme Vorsprung gegen Johann Eliasch. Dessen stark kritisierte Amtszeit endet damit nach 5 Jahren.
1: Vielen Dank, Daniel Kulowitz in Mexiko-Stadt und damit zum Wetter mit Gerald Holzinger.
12: Unterkühlt und an der Alpen-Nordseite regnerisch wird der morgige Freitag. Das Wochenende dann zwar noch nicht ganz beständig, aber schon sonniger und wärmer als zuletzt. Und nächste Woche nimmt der Sommer einen neuen Anlauf. Heute Nacht regnet es vorübergehend nur vereinzelt bei Tiefstwerten von 3 bis 12 Grad. Morgen wird es von Vorarlberg bis ins westliche Niederösterreich feucht bei maximal 12 bis 19 Grad. Im Osten und Süden zeitweise sonnig bei bis zu 22 Grad. Vielerorts bleibt es windig.
1: Berichtet Gerald Holzinger, das war das Nachtjournal mit Andreas Lechner.
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1: Im Studio Andreas Lechner. Eine Wende gibt es offenbar wieder einmal im Iran-Konflikt. US-Präsident Donald Trump hat nämlich die noch für heute Nacht angedrohten Angriffe auf den Iran wieder abgesagt. Nach Gesprächen mit der höchsten Ebene der iranischen Führung zeichnet sich eine Verhandlungslösung ab, teilte Trump in seinem Online-Dienst mit. Ein Abschluss sei am Wochenende möglich. Der Ölpreis hat daraufhin deutlich nachgegeben. Der Iran erklärte allerdings umgehend, dass es noch keine Einigung gebe. Am Tag nach der Budgetrede ist das Doppelbudget heute im Nationalrat von der Opposition teils heftig kritisiert worden. FPÖ und Grüne bemängeln, dass Familien und Pensionisten belastet würden, während Superreiche nichts beitragen müssten. Die Wirtschaft hingegen gehört aufgrund der Lohnnebenkostensenkung zu den Gewinnern des Doppelbudgets, wie Maria Kern berichtet.
2: Die Lohnnebenkosten werden gesenkt. Das bedeutet jährlich um 2 Milliarden Euro weniger für das Budget. Für Unternehmen verringern sich dadurch die Personalkosten etwas. Georg Knill, Präsident der Industriellen Vereinigung, ist daher erfreut, aber...
3: Wir hätten uns mehr gewünscht, ja, aber wir wissen, das war jetzt nicht drinnen. Und so gesehen ist es für alle Unternehmen, die personalintensiv sind, eine geringe Entlastung.
2: Einen Teil dieser Entlastung muss die Wirtschaft selbst finanzieren, etwa die Banken durch die Bankenabgabe, staatsnahe Unternehmen durch höhere Dividenden und größere Unternehmen durch eine höhere Körperschaftssteuer. IV-Chef Knill hätte sich stattdessen Strukturreformen, etwa im Gesundheitsbereich und insgesamt mehr Einsparungen erwartet. Für ihn ist das Budget daher nicht ambitioniert.
1: Schlechte Nachrichten kommen heute einmal mehr aus dem Handel. Der Sportartikelhändler Herwis schließt 17 von 93 Filialen in Österreich. 100 Mitarbeiter sind betroffen, wie Christoph Danninger berichtet.
4: Herwis betreibt derzeit österreichweit noch 93 Filialen. Bis Jahresende werden davon 17 geschlossen, weil dort Verluste gemacht werden, heißt es vom Unternehmen. Betroffen sind unter anderem Standorte in Linz, Wels, Steyr, Liezen-Leoben, Kitzbühel und Bischofshofen. Die Schließung soll schrittweise erfolgen, je nachdem, wie lange die Mietverträge für die Geschäfte laufen. 100 Mitarbeiterinnen und Mitarbeiter sind von den Filialschließungen betroffen. Für sie sei mit dem Betriebsrat und der Gewerkschaft ein Sozialplan ausgearbeitet worden. Herwis hat ursprünglich der Handelskette Spar gehört. Im Jänner ist das Unternehmen dann an zwei deutsche Investoren verkauft worden. Sie haben kurz darauf die Niederlassungen im Ausland verkauft. Mit dem Sparkurs in Österreich wollen die neuen Eigentümer das Unternehmen neu ausrichten.
1: Und bei der Fußball-Weltmeisterschaft geht in Kürze das Eröffnungsspiel zu Ende. Die Entscheidung dürfte aber bereits gefallen sein, denn Gastgeber Mexiko führt wenige Augenblicke vor dem Schlusspfiff gegen Südafrika mit 2:0. Und damit zum Wetter.
5: Heute Nacht kühlt es auf 12 bis 3 Grad ab. Im Osten und Süden klart es vermehrt auf. An der Alpen-Nordseite sind weiter ein paar Schauer dabei. Der morgige Freitag ist zweigeteilt. Entlang und nördlich der Alpen meist bewölkt und zeitweise nass, bei maximal 12 bis 19 Grad. Im Osten und Süden Wolken, Sonne und einzelne Schauer bei bis zu 22 Grad. Vielerorts windig auch in den nächsten Tagen. Am Wochenende neben ein paar Schauern und Gewittern, insgesamt aber schon sonniger und wärmer als zuletzt. Im Westen und Süden bis 28 Grad. So viel zum Wetter von Gerald Holzinger.
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1: Im Studio Andreas Lechner. Bei der Fußballweltmeisterschaft gelingt Mexiko ein Auftakt nach Maß. Mexiko feiert gegen Südafrika einen ungefährdeten, aber ereignisreichen 2:0-Sieg. Berichtet in Mexiko-Stadt Daniel Kulowitz.
2: Das Aztekenstadion von Mexico City leert sich nur langsam. Die Mexikaner hatten viel zu feiern. 2:0 und ihr Held Julian Quiñones, der das Premierentor dieser WM schon in der 8. Minute erzielt. Ich bin überglücklich, mein erstes WM-Tor in diesem spektakulären Stadion erzielt zu haben. Tolle Mannschaftsleistung, das war heute ausschlaggebend und unsere 3 Punkte. Quiñones hat nach der Pause auf 2:0 erhöht und in Summe 3 rote Karten. Das gab es noch nie bei einem WM-Eröffnungsspiel. 2 für Südafrika und 1 für Mexiko. In der Schlussphase.
1: In der ORF-Stiftungsratssitzung sind die Hearings für die neue ORF-Führung ab 2027 am späten Abend abgeschlossen worden. 9 Bewerber haben sich den Fragen der Stiftungsräte gestellt. Doch wer der neue Generaldirektor oder die neue Generaldirektorin wird, will der Stiftungsrat in den kommenden Stunden bekannt geben. Das Sparbudget der Bundesregierung betrifft auch das Bundesheer. Obwohl es in den kommenden Jahren etwas mehr Geld erhält, ist das Budget niedriger als geplant, wie Peter Daser berichtet.
3: Im Landesverteidigungsbericht des Vorjahres konnte man den ursprünglichen Plan fürs Bundesheer lesen. Für 2027 waren Ausgaben von 6,3 Milliarden Euro geplant, für 2028 fast 7 Milliarden. Tatsächlich werden es nun 5,3 Milliarden für 2027 und 5,4 Milliarden für 2028. Verteidigungsministerin Claudia Tanner von der ÖVP zeigt sich trotzdem zufrieden.
4: Wir befinden uns hier, auch in einem, wenn man den internationalen Vergleich anstellt, durchaus in einem ganz guten Feld, was auch die Vergleiche der Bruttoinlandsprodukte anbelangt.
3: Über eine Luftabwehr gegen Drohnen und Raketen bis 50 Kilometer Reichweite soll jedenfalls heuer entschieden werden. Für eine Nachfolge der Eurofighter ist im Budget nichts vorgesehen, auch nicht für eine Verlängerung des Wehrdienstes.
1: Auch Österreichs Rettungssystem muss reformiert werden. Das fordert heute erneut die Plattform Notfallmedizin Österreich. Ein Zusammenschluss heimischer Fachgesellschaften für Anästhesie, Notfall- und Katastrophenmedizin. Der Vorwurf: Notärzte werden zu oft zu harmlosen Routinefällen gerufen und fehlen dann dort, wo Menschen wirklich um ihr Leben kämpfen. Verena Brucher.
5: In vielen Fällen könnten speziell ausgebildete Notfallsanitäter die Erstversorgung von Patienten übernehmen. Das aktuelle Gesetz stuft sie jedoch als Transporthelfer ein. Die Folge: in mehr als der Hälfte aller Einsätze wird derzeit ein Notarzt mitalarmiert, obwohl dies medizinisch nicht notwendig wäre. Um das System zu entlasten, fordert Mario Krammel, Präsident der Gesellschaft für Notfall- und Katastrophenmedizin, eine Reform des Sanitäterinnengesetzes und eine 3-jährige Ausbildung für Sanitäter nach europäischem Vorbild.
6: Die Reform des Systems dient nicht dazu, Notärzte abzubauen, sondern dient eigentlich ihrer Stärkung. Ziel ist es, die jeweils richtige Qualifikation zur richtigen Zeit am richtigen Ort einzusetzen.
5: Die Pläne für die Gesetzesreform sind zwar im Regierungsprogramm verankert, die Umsetzung scheitere laut Experten aber bisher an den komplexen Zuständigkeiten zwischen Bund und Ländern.
1: Am Grund des Indischen Ozeans ist der bisher größte Walfriedhof der Welt entdeckt worden. Millionen Walkadaver liegen laut einer aktuellen Publikation im Wissenschaftsmagazin Nature am Meeresgrund. Vom Ausmaß seien sie selbst überrascht gewesen, so die Forscher. Aus China hören Sie mehr von Elke Ziegler.
7: Mit einem Tauchboot haben die Forscher eine fast 1200 Kilometer lange Region im Indischen Ozean untersucht und dabei Überreste von Walen gefunden, die bis zu 5,3 Millionen Jahre alt sind. Pro Quadratkilometer wurden bis zu 760 Individuen gefunden. Hochgerechnet auf die gesamte Region könnten es demnach Millionen Wale sein. Vom Ausmaß her erstaunlich, so die Forscher vom Institut für Tiefseeforschung der Chinesischen Akademie der Wissenschaften. Rund um die Walüberreste haben sich neue Ökosysteme gebildet. Dort leben beispielsweise Quallen, Schlangensterne, Knochenbohrwürmer und Muscheln. Unter den Walfossilien wurden Arten gefunden, die inzwischen ausgestorben sind. Und sogar eine neue Art war dabei. Sie heißt Pterocetus diamantine, also Schnabelwal aus der Diamantina-Bruchzone im Indischen Ozean.
1: Berichtet Elke Ziegler. Das waren die Nachrichten mit Andreas Lechner. Das Wetter.
8: Von Westen zieht eine Warmfront auf. Mit ihr wird der heutige Freitag entlang und nördlich der Alpen meist bewölkt und zeitweise nass bei maximal 12 bis 19 Grad. Im Osten und Süden gibt es Wolken, Sonne und nur einzelne Schauer bei bis zu 22 Grad. In vielen Regionen bleibt es auch in den nächsten Tagen windig. Das Wochenende bringt aber neben ein paar Schauern und Gewittern schon mehr Sonne als zuletzt und es wird auch wärmer im Westen und Süden mit bis zu 28 Grad. So viel zum Wetter von Gerald Holzinger.
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1: Am Mikrofon Nina Walli, es ist 1 Uhr. Wegen der Krisen mitsamt Teuerung komplett auf den Urlaub verzichten? Das kommt für die meisten jungen Österreicherinnen und Österreicher nicht in Frage, wie eine repräsentative Online-Umfrage von Integral im Auftrag der Immobilienrendite AG zeigt. Martin Krachler mit Details.
2: Wenn man sich den Schnitt aller Befragten von 16 bis 75 Jahren anschaut, verzichtet demnach jede und jeder Fünfte ganz auf den Urlaub. Anders ist das Bild bei den unter 30-Jährigen. Da will nur jede und jeder Zehnte den Urlaub komplett auslassen. Aber die aktuellen Krisen zwingen insgesamt fast jeden zweiten Befragten dazu, umzuplanen oder anders zu planen. Das heißt dann zum Beispiel eine Fernreise doch nicht zu machen und in Europa zu bleiben oder kurzfristig zu buchen. Umplanen heißt für viele demnach auch Autofahren statt Fliegen, weil Fliegen als teurer und weniger verlässlich wahrgenommen wird, wegen der Berichte über einen möglichen Kerosinmangel.
1: Weitgehend positiv fallen die Reaktionen auf das beschlossene Erneuerbaren-Ausbau-Beschleunigungsgesetz aus. Lob kommt vor allem aus der E-Wirtschaft, berichtet Volker Obermeier.
3: Der Ausbau der Erneuerbaren soll nicht nur schneller erfolgen, sondern auch umfangreicher ausfallen. Ziele sollen früher erreicht werden. Die Politik setze ein wichtiges Zeichen für Sicherheit, Unabhängigkeit und günstigere Strompreise, so Barbara Schmidt, Generalsekretärin von Österreichs Energie, der Dachverband der E-Wirtschaft.
4: Der Gesetzgeber hat den Ernst der Lage erkannt. Wir brauchen rascher erneuerbare Energien, wir brauchen starke Netze, um uns fossile Importe aus unsicheren Ländern zu ersparen.
3: Auch E-Control Vorstand Alfons Haber spricht von einer wichtigen Basis für Versorgung und Effizienz. Grundlegend sei ebenso die Ausbaupflicht für alle Bundesländer und eine konzentrierte Projektentwicklung bei den Erneuerbaren sowie beim Ausbau von Stromnetzen und Batteriespeichern.
1: Im Tiroler Ötztal ist ein 11-jähriges Mädchen mit einem Fuß unter einen tonnenschweren Gabelstapler geraten. Das Kind ist auf dem Einstiegsbrett des Staplers gestanden, als ihr linker Schuh an den Vorderreifen geriet und der Fuß unter den Reifen gezogen wurde. Mit schweren Fußverletzungen wurde die 11-Jährige ins Krankenhaus nach Zams geflogen. Und mit Spannung wird der heutige Börsengang des US-Raumfahrtkonzerns SpaceX von Elon Musk erwartet. Wegen der großen Nachfrage sollen mehr Aktien ausgegeben werden als ursprünglich geplant. Damit könnte ein Rekordwert von bis zu 86 Milliarden Dollar erzielt werden. Und jetzt zu Michi Mattern.
5: Der Freitag bringt von Vorarlberg bis ins Mostviertel dichte Wolken und immer wieder leichten bis mäßigen Regen. Ganz im Osten sowie im Süden bleibt es heute dagegen trocken und hier gibt es speziell am Vormittag die eine oder andere Sonnenstunde. Damit bis zu 22 Grad, sonst kommen die Temperaturen bei frischem Nordwestwind über 12 bis 18 Grad nicht hinaus. In 2000 Meter hat es um 5 Grad. Am Wochenende um 5 bis 10 Grad wärmer, aber sehr windig und nicht beständig, mit einer Mischung aus Sonne, dichten Wolken und ein paar Schauern oder Gewittern.
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1: Am Mikrofon Nina Walli. Es ist 2 Uhr. Clemens Pieck wird ab 2027 neuer ORF-Generaldirektor. Nach einer 15-stündigen Marathonsitzung mit insgesamt 9 Hearings hat sich der ORF-Stiftungsrat